0: eingeschränkte Unterstützung. Gleichzeitig gesteht sie Fehler im Umgang mit dem Projekt ein. Infantinos umstrittener Investorenplan sah vor, die WM-Rechte teilweise zu verkaufen. Das waren die Nachrichten. Das Wetter in Deutschland. Nachts meist trocken, vereinzelt Schauer, Tiefstwerte 21 bis 12 Grad. Tagsüber freundlich und trocken im Osten und später an der Nordsee Schauer 20 bis 30 Grad. Es ist 2.03 Uhr.
1: Nach den Nachrichten nur Zeit hier für den Blick auf die Straßen. Hallo an alle unterwegs, hier ist der Verkehrsservice in der ARD-Hitnacht. Ich habe eine Entwarnung für die A40 Duisburg-Essen. Kein Falschfahrer mehr zwischen Mülheim, an der Ruhr, Winkhausen und Essen-Holsterhausen. Das ist wieder freie Fahrt. Weitere Meldungen. Zunächst die Gefahreninfo für Hessen im Rheingau-Taunus-Kreis zwischen Bad Schwalbach und Taunusstein-Seitzenhahn. Ups, jetzt ist er hier weggesprungen. Nochmal. Zwischen Bad Schwalbach und Taunusstein-Seitzenhahn, da brennt ein größeres Waldstück. In Wiesbaden ist im gesamten Stadtgebiet deutlich Brandgeruch wahrnehmbar. Anwohner werden gebeten, Fenster und Türen geschlossen zu halten und Lüftungen bitte auch abzuschalten. Weitere Meldungen. A1 Bremen Richtung Osnabrück ist zwischen Dreieck Stur und Wildeshausen Nord wegen eines defekten LKW derzeit gesperrt. A10 Dreieck Barnim Richtung Dreieck Spreeau ist zwischen Rüdersdorf und Erkner wegen einer Ölspur auf der Fahrbahn gesperrt. Und die A63 Mainz Richtung Kaiserslautern ist zwischen Göllheim und Weiler wegen einer Baustelle bis 5 Uhr gesperrt. Und die A81 Singen Richtung Stuttgart ist zwischen Kreuz Böblingen-Hulb und Böblingen-Ost wegen eines Schwertransports bis ca. 4 Uhr gesperrt. Ja, das war's. Weiterhin eine gute Fahrt.
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1: Für Sie am Sabbeln ist André Holst und wir rocken uns jetzt durch die Nacht. Heat of the Moment, Asia.

Cat Stevens war das in der ARD-Hitnacht und der neue Tag, der ist jetzt schon 2 Stunden und 11 Minuten jung, Donnerstag, 6. August, da haben wir heute die Löwen Geburtstag, ne? Das heißt Bühne frei für alle, die vielleicht jetzt schon vor dem ersten Kaffee des Tages wissen, dass sie der Hauptcharakter, der Hauptdarsteller sind sozusagen. Ich habe festgestellt, Löwen gelten als selbstbewusst, charmant und ein kleines bisschen allergisch gegen zu wenig Aufmerksamkeit. Also, wenn Sie gerade einen Löwen in Ihrer Nähe haben, dann schenken Sie ihm alle Aufmerksamkeit, die Sie haben. Und was ganz besonders wichtig ist, als Geburtstagskind sind Sie den ganzen Tag über Geburtstagschef. Sie bestimmen, was Ihr Umfeld zu tun hat. Ist tatsächlich so. War bei uns zu Hause immer so. Der Geburtstagschef hat den Hut auf und alle anderen müssen kuschen. Aber Gnade dir Gott, wenn es dann 0 Uhr ist und der Geburtstag zu Ende ist, ja, dann können die anderen zurückschlagen.

0: Roxy Music und Jealous Guy hier in der ARD-Hitnacht. Und jetzt ist es endlich soweit, weil immer wenn wir ARD-Hitnacht haben, da ist er dabei, der Fanclub von Michael Jackson. Es gibt hier einen Michael Jackson-Fanclub. Ja, die hören Radio, machen die Nacht zum Tag und lieben es, wenn wir hier in der ARD-Hitnacht einen Song von Michael Jackson haben. Und tata, es ist soweit, ein absoluter Klassiker, Michael Jackson und Billie Jean.
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0: Wohlfühlfaktor 1a hier in der ARD Hitnacht. Zeit für den Blick auf die Straßen. Kurz nach 3:30, hier ist der Verkehrsservice in der ARD Hitnacht. Zunächst noch die Gefahreninfo für Hessen. Im Rheingau-Taunus-Kreis zwischen Bad Schwalbach und Taunusstein-Seitzenhahn, da brennt ein größeres Waldstück. In Wiesbaden ist im gesamten Stadtgebiet deutlich Brandgeruch wahrnehmbar. Die Anwohner werden gebeten, Fenster und Türen geschlossen zu halten und Lüftungen abzustellen. Weitere Meldungen von den Straßen: A1 Bremen Richtung Osnabrück ist zwischen Dreieck Stur und Wildeshausen Nord wegen eines defekten LKW gesperrt. A10 Dreieck Barnim Richtung Dreieck Spreeau ist zwischen Rüdersdorf und Erkner wegen einer Ölspur auf der Fahrbahn gesperrt. Und die A63 Mainz Richtung Kaiserslautern ist zwischen Göllheim und Winnweiler wegen einer Baustelle bis 5 gesperrt. Und hier habe ich noch die A81 im Blick. Singen Richtung Stuttgart ist zwischen Kreuz Böblingen-Hulb und Böblingen-Ost wegen eines Schwertransports bis ca. 4 Uhr gesperrt.
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0: Ich bin André Holst, Radio Wauzi und Schnatterbacke. Schön, dass Sie dabei sind. Hello.

Ja, das ist ja immer, ne? Der Riesengong am Schluss von Alphaville, Big in Japan, Big in the Night, sag ich mal. 2.41 Uhr, ARD Hit Nacht. Großes Dankeschön an dieser Stelle nochmal an alle, die uns so viele Mails geschrieben haben und immer wieder in der Konversation mit mir sind. Das finde ich auch ganz gut. Und ich freue mich natürlich ganz besonders. Hier von Bernd Michael ist gerade eine Mail gekommen. Also ein guter Freund von mir hieß auch André. Er war Inhaber von einem Brautmoden Geschäft. Ja, Bernd, ich kann versichern, dass ich kein Brautmodengeschäft betrieben habe. Ich bin eine Sappelschnutte und das bin ich von Herzen gern. Obwohl Brautmoden, na, das ist ja auch schon was Feines, ne? So ganz in Weiß mit einem Blumenstrauß. Ja, das ist schon was Feines. Unvergesslich. Ja, man sollte zumindest einmal im Leben geheiratet haben. Oder zweimal. Oder dreimal. Oder, naja, Hauptsache man liebt. Und wenn man einmal verheiratet ist, ist es auch schön. Und wenn man nicht verheiratet ist, kann man ja auch trotzdem glücklich sein.

Das Beste, was die deutsche Musikszene zu bieten hat, kann man packen in die Überschrift Made in Germany. Ne? Made in Germany ist ein Qualitätsmerkmal, ein Qualitätssiegel. Und dafür steht natürlich auch die Musik von Johannes Oerding. Alles brennt hier in der ARD-Hitnacht.

Da muss ich leider mal raufgehen, aber ich spiele den Song gleich nochmal in aller Ruhe. Alles brennt, Johannes Oerding. ARD Hitnacht, ich habe einen Falschfahrer. Vorsicht bitte auf der B93 Schneeberg-Borna zwischen Mosel und A4. Merane, da kommt Ihnen ein Falschfahrer entgegen. Fahren Sie bitte äußerst rechts und überholen Sie nicht. Auf der B93 Schneeberg-Borna zwischen Mosel und der A4 Merane, da ist ein Falschfahrer unterwegs. Vorsicht bitte in beiden Richtungen. So, und jetzt nochmal, alles brennt. Hier ist Johannes Oerding.

alles brennt. Ade, Nacht, wir haben es 10 vor 3. Gleich geht's in die Nachrichten. Dann freue ich mich auf eine weitere Stunde hier mit Ihnen. Und jetzt habe ich einen absoluten Kult-Song. Bei An Angel verwandelt sich jede Autofahrt, jeder Nachtdienst spontan in ein Kelly-Family-Konzert. Eintritt frei können Sie jetzt hören, hier bei uns im Radio. An Angel, ein Song, der jetzt läuft. Und plötzlich hat jeder im Raum das Bedürfnis, mit engelsgleicher Stimme mitzusingen. Auch die, die eher nach kaputter Nebelhornhupe klingen.

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1: Um 3 Uhr mit Juliette Groß. Nach dem Vorfall mit einer Sprengstoffdrohne am Leipziger Flughafen ist noch unklar, wer dahinter steckt. Bundesinnenminister Dobrindt sprach am Abend vor Ort von einer neuen Gefahrenqualität. Aus der Nachrichtenredaktion Hauke Bülow.
2: Dobrindt zeigte sich überzeugt davon, dass hier professionelle Täter am Werk waren, mit viel Technikwissen und Erfahrung im Umgang mit Sprengstoff. Die Drohnenabwehrtechnik des Flughafens sei nicht in der Lage gewesen, diese Drohne abzuwehren. Trotzdem sei sie gefunden worden und wurde von Spezialisten der Bundespolizei unschädlich gemacht, erklärte der Innenminister. Wer für die Tat verantwortlich ist, um was für einen Sprengstoff es sich handelt und wie die Drohne konstruiert war, all das sei jetzt Teil der Ermittlungen. Die mit Sprengstoff beladene Drohne war in der Nacht zu Mittwoch entdeckt worden.
1: Wegen des Niedrigwassers im Rhein und anderen Flüssen hat Bundesverkehrsminister Bilger heute Wirtschaftsvertreter nach Bonn eingeladen. Die Trockenheit ist für mehrere Branchen ein Problem, weil die Binnenschiffe deutlich weniger Ladung transportieren können. Die frühere Umweltministerin Lemke von den Grünen forderte vor dem Treffen ein grundsätzliches Umdenken. Dem Redaktionsnetzwerk Deutschland sagte sie, das Land werde systematisch entwässert. Es müsse jetzt darum gehen, das Wasser in der Landschaft zu halten und die natürliche Speicherfähigkeit zu erhöhen. Iran und Oman haben sich nach Angaben aus Teheran auf eine neue Schiffsroute durch die Straße von Hormus verständigt. Eine gemeinsame Erklärung zu den zentralen Punkten der Vereinbarung werde derzeit fertiggestellt, sagte der Sprecher des iranischen Außenministeriums. Dadurch könnte der Iran deutlich mehr Kontrolle über die Meerenge bekommen. Die USA waren an den Verhandlungen nicht beteiligt. Noch gibt es keine offizielle Reaktion aus Washington. FIFA-Chef Infantino bleibt wohl im Amt, trotz seiner umstrittenen Investorenpläne. Bei einer Krisensitzung in Marokko hat ihm die Spitze des Fußball-Weltverbandes volle Rückendeckung gegeben. Aus der Nachrichtenredaktion Georg Wolf.
3: Nach dem Treffen in Rabat teilte der Weltverband mit, die anwesenden Mitglieder der Geschäftsleitung, darunter Generalsekretär Grafström, hätten Infantino ihre uneingeschränkte Unterstützung ausgesprochen. Auslöser der Krise war ein mittlerweile verworfener Investorenplan Infantinos. Hier räumte die FIFA nun Fehler ein. Man habe den Mitgliedsverbänden das Gefühl gegeben, vom Prozess ausgeschlossen zu sein. Dafür habe man sich entschuldigt und eine Überprüfung zugesagt. Gleichzeitig schlug der Verband zurück. Man werde keinerlei Angriffe auf die eigene Integrität dulden.
1: Das waren die Nachrichten. Das Wetter in Deutschland. Nachts meist trocken, vereinzelt Schauer, Tiefstwerte 21 bis 12 Grad. Tagsüber freundlich und trocken im Osten und später an der Nordsee Schauer 20 bis 30 Grad. Am Freitag wechselhaft. Es ist 3.03 Uhr.
4: So, nach den Nachrichten wird es jetzt Zeit für den Blick auf die Straßen. Hier ist der Verkehrsservice in der ARD-Hitnacht. Hallo an alle unterwegs. Nochmal die Warnmeldung vor dem Falschfahrer auf der B93, Schneeberg-Bornau zwischen Mosel und der A4 Merane. Da kommt Ihnen ein Falschfahrer entgegen. Fahren Sie bitte äußerst rechts, überholen Sie nicht. Wir melden, wenn die Gefahr vorüber ist. Also B93, Schneeberg-Bornau zwischen Mosel und der A4 Merane. Da ist ein Falschfahrer unterwegs. Vorsicht bitte in beiden Richtungen. Dann die Gefahreninfo für Hessen im Rheingau-Taunus-Kreis zwischen Bad Schwalbach und Taunusstein-Seitenhahn. Da brennt ein größeres Waldstück. In Wiesbaden ist im gesamten Stadtgebiet deutlicher Brandgeruch wahrnehmbar. Anwohner werden gebeten, Fenster und Türen geschlossen zu halten und die Lüftungen bitte abzustellen. Weitere Meldungen. A1 Bremen Richtung Osnabrück ist zwischen Dreieck Stur und Wildeshausen Nord wegen eines defekten LKW gesperrt. A10 Dreieck Barnim Richtung Dreieck Spree aus zwischen Rüdersdorf und Erkner wegen einer Ölspur auf der Fahrbahn gesperrt. Dann die A63 Mainz Richtung Kaiserslautern ist zwischen Göllheim und Winnweiler wegen einer Baustelle bis 5 gesperrt. Und die A81 Singen Richtung Stuttgart ist zwischen Kreuz Böblingen-Hulb und Böblingen-Ost wegen eines Fährtransports bis ca. 4 Uhr gesperrt. Das war es. Weiterhin eine gute und störungsfreie Fahrt für Sie.
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4: Diese ARD-Hitnacht kommt aus Magdeburg vom MDR. Ich bin André Holst und wünsche Ihnen einen schönen Donnerstag.

Manche gehen noch mal raus auf die Straßen. Vorsicht, ein Falschfahrer auf der A5 Karlsruhe-Frankfurt zwischen Bruchsal und Kronau. Da kommt Ihnen ein Falschfahrer entgegen. Fahren Sie äußerst rechts und überholen Sie nicht. Auf der A5 Karlsruhe-Frankfurt zwischen Bruchsal und Kronau ist ein Falschfahrer unterwegs. Vorsicht in beiden Richtungen. Und noch eine Entwarnung. Auf der B93 Schneeberg-Borna ist kein Falschfahrer.

zu You Never Walk Alone um 15:15. Hier ist die ARD-Hitnacht aus Magdeburg vom MDR und ich liebe ja kuriose Feiertage. Ne? Und heute am 6. August, da haben wir den Wackeln mit den Zehen-Tag. Ne? Da darf man offiziell die Schuhe ausziehen und mit den Zehen wackeln. Im Meeting wirkt das zwar ein bisschen seltsam, aber man kann ja behaupten, man würde internationales Brauchtum pflegen. Ne? Und falls sie jemand irgendwie beim Schuhausziehen erwischt, einfach souverän sagen, ich feiere einen Feiertag.

0: für einen Blick auf die Straßen. Ich habe gute Nachrichten für alle, die unterwegs sind auf der A5 Karlsruhe-Frankfurt. Kein Falschfahrer mehr zwischen Bruchsal und Kronau. Da haben Sie wieder freie Fahrt.
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Na, erinnern sich noch, der Hörer war das Don't Break My Heart. AD nach 3.24 Uhr haben wir es mittlerweile. Der Soundtrack für die Nacht, der wird jetzt besungen, mehr oder weniger, von Chris Rea, Touché d'Amour. Ich wünsche Ihnen einen guten Start in den Donnerstag.

0: Der Verkehrsservice in der ARD Nacht. Hallo an alle unterwegs. Wir haben 3.30 Uhr. Die Entwarnung nochmal für die A5 Karlsruhe-Frankfurt. Da ist kein Falschfahrer mehr zwischen Bruchsal und Kronau unterwegs. Genauso wie auf der B93 Schneeberg-Borna. Auch da kein Falschfahrer mehr zwischen Mosel und A4 Merane. Die Gefahreninfo, die hat Bestand für Hessen im Rheingau-Taunus-Kreis. Da ist zwischen Bad Schwalbach und Taunusstein-Seitenhahn ein größeres Waldstück in Brand. Im gesamten Stadtgebiet von Wiesbaden ist deutlicher Brandgeruch wahrnehmbar. Die Anwohner werden gebeten, Fenster und Türen geschlossen zu halten und Lüftungen abzustellen. A1 Bremen Richtung Osnabrück ist zwischen Dreieck Stur und Wildeshausen Nord wegen eines defekten LKW gesperrt. A10 Dreieck Barnim Richtung Dreieck Spreeau ist zwischen Rüdersdorf und Erkner wegen einer Ölspur auf der Fahrbahn gesperrt. Und die A63 Mainz Richtung Kaiserslautern ist zwischen Göllheim und Winnweiler wegen einer Baustelle bis 5 gesperrt. Und hier habe ich noch die A81 im Blick. Singen Richtung Stuttgart ist zwischen Kreuz Böblingen-Hulb und Böblingen-Ost wegen eines Schwertransports bis ca. 4 Uhr gesperrt.
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0: Hallöchen, diese ARD-Hitnacht kommt aus Magdeburg vom MDR. Und ich habe festgestellt, ich habe gerade ein Update für mich installiert. Keine Ahnung welches. Ich hoffe. Aber ich bin noch ich.

Peter Schilling. Das war jetzt ein bisschen Musik made in Germany. Hier in der ARD-Hitnacht um 3.43 Uhr. Und Sie haben geschrieben, schon wieder eine Mail an die Adresse ard-hitnacht@mdr.de. Und die finde ich echt interessant, weil mich das so ein kleines bisschen auch an die gute, mega alte Radiozeit erinnert. Ich weiß ja nicht, ob Sie hier auch noch so ein altes Radio haben, an dem man so richtig drehen kann. Ne? Ja. So klingt das. Und ich habe von Gregor eine Mail bekommen, er schreibt, ich habe extra das alte Grundig Music Boy 400 Radio von meinem Vater notdürftig fertig gemacht, um auf Nachtschicht die ARD-Hit nachzuhören. Das finde ich klasse. Da kramt einer so ein altes Ding raus, stellt es hin, guckt, ob es funktioniert und was kommt raus? Die ARD-Hitnacht. Dabei ist die natürlich richtig frisch, aber es ist doch toll, dass dieses Radio auf jeden Fall die ARD-Hitnacht auch senden kann, dass es eben nicht nur digital ist, sondern auch noch per Antenne funktioniert. Das finde ich ist schon ein Ding. Antenne ist jetzt übrigens eine angebohrte Schraube mit einem Draht und tatatata. Es funktioniert. Wir funktionieren auch mit einem richtig schönen Song von Kansas, Dust and the Wind. In der ARD-Hitnacht. Um genau 3.45 Uhr.

Stay on this road in der ARD-Nacht. Da gibt es Nachrichten und dann freue ich mich auf die nächste Stunde. Aber die Helden der Nachtschicht sind ja all die, die wach bleiben. Während der Rest der Welt so tut, als gäbe es nur Tageslicht. Da sind die Kaffeekrieger, die Flurlichtphilosophen und die 3.30 Uhr Morgenproblemlöser. Die mit Humor, Durchhaltevermögen und gelegentlicher Verzweiflung, die einfach mal dafür sorgen, dass alles weiterläuft. Obwohl einiges längst schlafen wollte. Bleiben Sie wach, wir bleiben auch wach und haben den XXL-Verwöhngang eingeknallt und den gibt's jetzt musikalisch. Safe Tonight. Eruption haben wir auch gleich noch mit One-Way-Ticket für Sie.

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1: Um 4 Uhr mit Juliette Groß. Nach dem Vorfall mit einer Sprengstoffdrohne am Leipziger Flughafen ist noch unklar, wer dahinter steckt. Bundesinnenminister Dobrindt sprach am Abend vor Ort von einer neuen Gefahrenqualität. Aus Leipzig Silvia Stadler.
2: Die Drohne, die am Flughafen Leipzig-Halle gesichtet und unschädlich gemacht wurde, sei mit Sprengstoff ausgestattet gewesen. Es handle sich um einen sehr ernsten sicherheitsrelevanten Vorfall, sagte Bundesinnenminister Alexander Dobrindt am Abend auf einer Pressekonferenz. Die nun logischerweise auftretenden Fragen zur Herkunft der Drohne, der Zusammensetzung des Sprengstoffs und was das Ziel gewesen sei, sollten den weiteren Ermittlungen überlassen bleiben. Man suche noch nach Teilen einer möglicherweise zweiten Drohne, mit der ein Frachtflugzeug zusammengestoßen sein könnte.
1: In Deutschland hat das extreme Niedrigwasser vieler Flüsse noch keine Auswirkungen auf die Energieversorgung. Laut Bundeswirtschaftsministerium gibt es derzeit keine Engpässe bei Öl und Kraftstoffen. Auch Kraftwerke müssten nicht gedrosselt werden. In Ungarn und Rumänien wurden Atomreaktoren heruntergefahren, weil Kühlwasser fehlt. Der neue Verkehrsminister Bilger hat heute zu einem Krisentreffen nach Bonn eingeladen. Das Niedrigwasser im Rhein und anderen Flüssen gefährdet Lieferketten in der Bau- oder Chemieindustrie. Iran und Oman haben sich auf eine neue Route für Handelsschiffe durch die Straße von Hormus geeinigt. Dazu gehören laut iranischem Außenministerium auch Gebühren für Tanker und Frachter. Noch ist allerdings unklar, wie die USA reagieren. Katharina Willinger aus Istanbul.
3: Wenn dieses Modell tatsächlich durchgeht, wir wissen es ja aktuell noch nicht, dann würde das bedeuten, dass das iranische Regime massiv gestärkt wird, nicht nur finanziell. Denn jetzt gerade bei dem Abkommen, was sich abzeichnet, da geht es nicht um den großen Deal, der einen Krieg beenden könnte, wie US-Präsident Trump immer wieder sagt. Es geht nicht ums iranische Atomprogramm, sondern es geht allein um die Öffnung der Straße von Hormus, die vor dem Krieg ja offen war und jetzt mit so einem Modell theoretisch auch ganz offiziell unter die Kontrolle der iranischen Revolutionsgarde fallen könnte.
1: FIFA-Chef Infantino bleibt wohl so gut wie sicher im Amt, trotz seiner umstrittenen Investorenpläne. Bei einer Krisensitzung in Marokko hat ihm die Spitze des Fußball-Weltverbandes voll Rückendeckung gegeben. In einem langen Statement erklärte die FIFA-Geschäftsleitung ihre uneingeschränkte Unterstützung. Gleichzeitig gesteht sie Fehler im Umgang mit dem Projekt ein. Infantinos umstrittener Investorenplan sah vor, die WM-Rechte teilweise zu verkaufen. Das waren die Nachrichten. Das Wetter in Deutschland. Am Tage freundlich im Osten und später an der Nordsee Schauer, Höchstwerte 20 Grad auf den Nordseeinseln bis 30 Grad an der Lausitz. Am Freitag an den Alpen Schauer und Gewitter. Es ist 4:03 Uhr.
4: Hier ist der Verkehrsservice in der ARD-Hitnacht. Hallo an alle unterwegs. Eine Gefahreninfo habe ich für Hessen. Im Rheingau-Taunus-Kreis zwischen Bad Schwalbach und Taunusstein-Seitzenhahn, da brennt ein größeres Waldstück. In Wiesbaden ist im gesamten Stadtgebiet deutlich mit Brandgeruch zu rechnen. Und die Anwohner werden gebeten, Fenster und Türen geschlossen zu halten. Lüftung bitte auch abzuschalten. Weitere Meldungen: A1 Bremen Richtung Osnabrück ist zwischen Dreieck Stur und Wildeshausen-Nortigen eines defekten LKW gesperrt. Und die A63 Mainz Richtung Kaiserslautern ist zwischen Göllheim und Winnweiler wegen einer Baustelle bis 5 Uhr gesperrt.
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4: Der Tag ist jung, ich nicht. Trotzdem guten Morgen.

0: Mitternacht, 12 nach 4, Donnerstagmorgen am 6. August. Und danke für Ihre E-Mails. Sie können immer noch schicken, ard-mitternacht@mdr.de. Und per Facebook habe ich eine Nachricht von Friederike aus München bekommen. Sie hat nämlich die Stellung an einer Hotelrezeption in München. Das Hotel möchte aus PR-Gründen nicht genannt werden. Sie ist ganz entspannt, schickt ganz besonders herzliche Grüße an alle Nachteulen und wünscht eine richtig schöne, angenehm ruhige Schicht und einen guten Start in den Tag mit dem Soundtrack für die Nacht und Musik von Toto.
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0: großartig. Tina Turner am Donnerstagmorgen hier in der ARD-Hit-Nacht. Man kann ja schon fast ARD-Hit-Morgen sagen. 4.24 Uhr ist es mittlerweile und ja, wenn Sie nachts unterwegs sind mit dem Auto und ich sehe im Verkehr, doch hier und da stockt es ein bisschen, dann sind Sie vielleicht unterwegs, denn wir sind ja noch mittendrin im Sommerferien-Hotspot, also vielleicht ja alles irgendwie, alles ist unterwegs, ne? Hin und her, alle Bundesländer reisen auf einmal. Oder sie stehen im Stau, ne? Tagsüber, wenn Stoßstange an Stoßstange die Autobahn schön machen und unsere Schüler dann lernen, wie eine perfekte Rettungsgasse auszusehen hat.
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0: Das war ein kleiner Segelturn mit Enya hier in der ARD-Hitnacht. Es wird Zeit für den Blick auf die Straßen, denn hier ist der Verkehrsservice in der ARD-Hitnacht um 4.30 Uhr. Guten Morgen. Immer noch die Gefahreninfo für Hessen im Rheingau-Taunus-Kreis zwischen Bad Schwalbach und Taunusstein. Seitzenhahn, da brennt ein größeres Waldstück. Und zwar in Wiesbaden ist im gesamten Stadtgebiet deutlich Brandgeruch wahrnehmbar. Die Anwohner werden gebeten, Fenster und Türen geschlossen zu halten und Lüftungen abzustellen. Der Blick auf die Straßen. A1 Bremen Richtung Osnabrück ist zwischen Dreieck Stur und Wildeshausen Nord wegen eines defekten LKW gesperrt. Und die A63 Mainz Richtung Kaiserslautern ist zwischen Göllheim und Finnweiler wegen einer Baustelle bis 5 Uhr gesperrt.
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0: Ganz Deutschland, ein Beat. Ich bin André Holz. Das hier ist Freddie Mercury, The Great Pretender. Ich wünsche dir einen schönen guten Morgen.

0: der Mensch von Grönemeyer. In der ARD-Nacht 4:39 und ich habe zwischendurch immer noch mal wieder eine Mail gekriegt, die sich eingeschmuggelt hat. Großes Dankeschön und herzliche Grüße auch an Heidi, die uns über SWR1 Baden-Württemberg hört. Sie ist immer und gern dabei in der ARD-Hitnacht. Und dann kommen Urlaubsgrüße. Ralf schreibt, hallo, während unseres Urlaubs in der schönen sächsischen Schweiz, da tanzen wir immer zur super Musik in der ARD-Hitnacht unter Sternenhimmel. Und das ist schön, wenn der Himmel klar ist, man Sterne sehen kann, die Sterne leuchten, während man unten steht und ein bisschen tanzt oder auch schmust. Grüße von Ralf, Lea, Lisa, Carmen und Diana. Großes Dankeschön und noch ganz viel Spaß. Und wenn man Ferien hat oder auch Urlaub hat, dann kann man natürlich auch so eine Nacht zum Tag machen. Herzliche Grüße kommen auch von der Familie Willner. Die sind gerade in Binz auf Rügen, eine meiner Lieblingsinseln natürlich auch. Und sie sind dabei gewesen bei den Störtebeker Festspielen und genießen es. Das ist absolut Kult. Das muss man auch erlebt haben, schreiben sie weiterhin. Eine gute Nacht hier mit der ARD-Hitnacht. Und man muss an dieser Stelle sagen, Mittwoch war gestern. Damit ist Wochenmitte durch, Bergfest durch und alles, was jetzt kommt, das geht dann schon mal aufs Wochenende.
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Simon & Garfunkel in der ARD-Hitnacht. Gleich 10 vor 5. Ach, das wird richtig gut. Musikant gemacht. Jetzt habe ich die Bee Gees alone. Sie sind nicht allein. Sie haben die ARD-Hitnacht. Und für alle, die uns jetzt verlassen, ich wünsche einen richtig schönen Donnerstag. Gute Unterhaltung mit ihren Landesprogrammen und den Lieblingsmenschen, den Menschen, die man

Da muss ich leider rauf, denn wir haben Falschfahrer auf der B2 mitten Waldweilheim zwischen B23 Garmisch-Partenkirchen Nord und Tunnel Oberau. Da kommt Ihnen ein Falschfahrer entgegen. Fahren Sie bitte äußerst rechts und überholen Sie nicht. Wir melden, wenn die Gefahr vorüber ist. Auf der B2 mitten Waldweilheim zwischen B23 Garmisch-Partenkirchen Nord und Tunnel Oberau ist ein Falschfahrer unterwegs. Vorsicht bitte in beiden Richtungen.

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1: Um 5 Uhr mit Juliette Groß. Nach dem Vorfall mit einer Sprengstoffdrohne am Leipziger Flughafen ist noch unklar, wer dahinter steckt. Bundesinnenminister Dobrindt sprach am Abend vor Ort von einer neuen Gefahrenqualität. Aus der Nachrichtenredaktion Hauke Bülow.
2: Dobrindt zeigte sich überzeugt davon, dass hier professionelle Täter am Werk waren, mit viel Technikwissen und Erfahrung im Umgang mit Sprengstoff. Die Drohnenabwehrtechnik des Flughafens sei nicht in der Lage gewesen, diese Drohne abzuwehren. Trotzdem sei sie gefunden worden und wurde von Spezialisten der Bundespolizei unschädlich gemacht, erklärte der Innenminister. Wer für die Tat verantwortlich ist, um was für einen Sprengstoff es sich handelt und wie die Drohne konstruiert war, all das sei jetzt Teil der Ermittlungen. Die mit Sprengstoff beladene Drohne war in der Nacht zu Mittwoch entdeckt worden.
1: Wegen des Niedrigwassers im Rhein und anderen Flüssen hat Bundesverkehrsminister Bilger heute Wirtschaftsvertreter nach Bonn eingeladen. Die Trockenheit ist für mehrere Branchen ein Problem, weil die Binnenschiffe deutlich weniger Ladung transportieren können. Die frühere Umweltministerin Lemke von den Grünen forderte vor dem Treffen ein grundsätzliches Umdenken. Dem Redaktionsnetzwerk Deutschland sagte sie, das Land werde systematisch entwässert. Es müsse jetzt darum gehen, dass Wasser in der Landschaft zu halten und die natürliche Speicherfähigkeit zu erhöhen. Iran und Oman haben sich nach Angaben aus Teheran auf eine neue Schiffsroute durch die Straße von Hormus verständigt. Eine gemeinsame Erklärung zu den zentralen Punkten der Vereinbarung werde derzeit fertiggestellt, sagte der Sprecher des iranischen Außenministeriums. Dadurch könnte der Iran deutlich mehr Kontrolle über die Meerenge bekommen. Die USA waren an den Verhandlungen nicht beteiligt. Noch gibt es keine offizielle Reaktion aus Washington. FIFA-Chef Infantino bleibt wohl im Amt, trotz seiner umstrittenen Investorenpläne. Bei einer Krisensitzung in Marokko hat ihm die Spitze des Fußball-Weltverbandes volle Rückendeckung gegeben. Aus der Nachrichtenredaktion Georg Wolf.
3: Nach dem Treffen in Rabat teilte der Weltverband mit, die anwesenden Mitglieder der Geschäftsleitung, darunter Generalsekretär Grafström, hätten Infantino ihre uneingeschränkte Unterstützung ausgesprochen. Auslöser der Krise war ein mittlerweile verworfener Investorenplan Infantinos. Hier räumte die FIFA nun Fehler ein. Man habe den Mitgliedsverbänden das Gefühl gegeben, vom Prozess ausgeschlossen zu sein. Dafür habe man sich entschuldigt und eine Überprüfung zugesagt. Gleichzeitig schlug der Verband zurück. Man werde keinerlei Angriffe auf die eigene Integrität dulden.
1: Das waren die Nachrichten.
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4: Das Wetter für uns in Hamburg, und das gefällt mir jetzt schon besser als gestern.
5: Ja, aber wir haben auch schon wieder tatsächlich einen sehr sommerlichen Morgen, ne? 20 Grad in Morfleet, 21 Hamburg. Da hast du recht, und so ganz viel kommt heute ja auch gar nicht dazu. Wir kommen heute nur auf maximal 25 Grad. Und wenn die Sonne aufgeht, dann legt sie auch richtig los. Sie geht so in einer Stunde auf. Ab dem Vormittag wechseln sie sich dann mit den Wolken ab. Und der Wind, der legt heute auch nochmal richtig zu. Der wird noch ein bisschen doller als gestern. Das ist ja auch sehr angenehm. Also ich glaube, es wird ein herrlich angenehmer Sommertag.
4: Ganz normaler Sommertag. Ja. Blitzer und Staus aus unserem Verkehrszentrum Roter Baum.
5: Na, immerhin eine Meldung ist da. An der Kreuzung Tonndorfer Hauptstraße Jenfelder Allee sind die Ampeln außer Betrieb.
4: Naja. Und das war's schon. Achso, ja, dann sogar, ne? Gute Fahrt.
0: Guten Morgen, Hamburg.
4: Es ist ja auch noch früh, da kann ja noch was kommen. Anne Adams ist da.
6: Es ist. Guten Morgen.
4: Ich bin Nicole Steins. Schön Start in den Donnerstag hier mit uns. Mit Herbert Grönemeyer jetzt. Die größten Hits aller Zeiten spielen wir Kinder an die Macht.
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0: Siehst du durch, rein in diesen Donnerstag mit Survivor und Eye of the Tiger hier bei uns bei NDR 90,3. Gleich natürlich Frühstück bei Stefanie und also unser Udo plant eine optische Veränderung, so hört es sich zumindest an.
1: Und deine Frisur, wie nennt sich das noch?
2: Ich befinde mich in den Wechselhaaren.
3: Was ist das denn?
2: Ja, meine Friseuse sagt, das ist noch nicht die Endfrisur. Das muss noch mindestens 3 Wochen wachsen, bis sie da die kleine Wickler raufkriegt.
4: Ja, dann ist es ja insgesamt auch voller denn, ne?
0: Bestimmt. Mach gut, dass wir nur Radio machen, da fällt das mit den Wechselhaaren nicht so auf. Hören Sie, die ganze Folge Frühstück bei Stefanie, die lustigste Radiokomödie der Stadt, wie immer. 5:40 Uhr.

0: Schon fast was Romantisches hier, die größten Hits aller Zeiten bei NDR 90,3. Brian Adams mit Heaven um 5:30 und dazu können wir der Sonne beim Aufgehen zugucken. Das Wetter für uns in Hamburg
1: ist herrlich, macht gleich ein bisschen wacher, wenn es heller wird. Mhm. Der Donnerstag präsentiert uns wirklich herrlich angenehmes Sommerwetter, maximal 25 Grad werden es heute. Da sind wir auch gar nicht so ganz weit weg davon, mit 21 Grad in der Hafen City. Es gibt Sonne, Wolken und Wind, Regen ist kaum in Sicht, kann am Nachmittag mal einen Schauer geben. Der Wind ist auf jeden Fall dabei und der legt über den Tag auch nochmal richtig schön zu. Also, das wird herrlich.
0: Ja, wir haben ja gestern genug rumgestöhnt und wurden erhört. Blitzer und Staus aus unserem Verkehrszentrum Roter Baum.
1: Da haben wir nur einmal ausgefallene Ampeln zu vermelden. Und die sind an der Kreuzung Tondorfer Hauptstraße, Jenfelder Allee ausgefallen.
0: Und wenn Ihnen noch was auffällt, sonst wenn also Ampeln oder Staus oder Blitzer, einfach anrufen 08000 90 93 3.
1: Oder melden Sie sich gern bei uns über die NDR Hamburg App.
0: Da freuen wir uns. Gute Fahrt.
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0: Und guten Start mit uns. Anna Adams ist da.
1: Jawohl, guten Morgen.
0: Ich bin Nicole Steins. Schön, dass Sie auch dabei sind. Robin Gibb haben wir rausgesucht jetzt mit Juliet. Schönen guten Morgen.

0: hat immer was Lässiges, oder? Mit uns sitzen sie schon ganz früh morgens in der Kaffee-Lounge hier. Bill Withers und Justin, the two of us bei NDR 90,3. Gleich 5.40 Uhr, schönen guten Morgen.
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1: Und das sind ihre Gäste. Herr Ahlers.
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1: Udo.
4: Ja, das kann's haben.
1: Und Opa Gerke.
5: Steffi, machst du mir Mettbrötchen?
2: Nee, muss ich erst schmieren. Milch und Zucker nehmt ihr selber, ne? Was gibt's Neues?
4: Ja, guck mal hier. Bild sucht leckere Boys für Seite 1. 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
4: Nehmen wir ganz ehrlich jetzt.
2: Ja, also, Udo, du bist ja eigentlich mehr so ein Charaktertyp, so auf den zweiten Blick jetzt.
4: Also.
2: Mein, willst du dich da steilen? Wie muss man sich das vorstellen? Cowboy und Maurer machen sie alle.
4: Ja, ich hatte gedacht, dass ich mit meiner Authentizität punkte.
3: Aha.
4: Also so oben ohne und ohne Hose.
3: Oha.
4: Hinter so einem Käsetriesen.
5: Du, Udo, warum hast du denn keine Hose an?
4: Ja, das sieht man ja nicht. Das wird ja alles von so einem großen Tilse da verdeckt.
2: Okay, Erotik ist Kino im Kopf.
4: Ja, genau. Auf dem Kopf habe ich nämlich noch so schräg aufgesetzt und weißes Papierschiffchen.
3: Ich wollte gerade sagen, da muss was drüber. Bei deiner Frisur, wie nennt sich das noch?
4: Ich befinde mich in den Wechselhaaren.
5: Was ist das denn?
4: Ja, meine Friseuse sagt, das ist noch nicht die Endfrisur. Das muss noch mindestens 3 Wochen wachsen, bis sie da die kleine Wickler raufkriegt.
2: Ja, dann ist es ja insgesamt auch voller denn, ne?
3: Und dann auch noch oben ohne. 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Also ich meine ja nur.
2: Nee, also Georg, oben ohne ist ja nur Pflicht.
4: Sieh.
2: Dann macht man das bei Udo eben so schön in schwarz-weiß.
4: Ja.
2: Dann ist das so ein bisschen schwummriger.
4: Ja.
2: Und dann nimmst du vielleicht noch so ein kleines Kätzchen auf den Arm. Ich meine, das lenkt dann ja auch erstmal ab.
4: Ja, also nun denkt man nicht, ich merke gar nichts mehr.
2: Oder was denn nun?
4: Nee, ja, aber nun, nee, ich habe auch Gefühle.
2: Ja, aber
4: nee, lass stecken. Ich weiß ganz genau, dass du das mit dem Papierhut too much findest. Dann lass ich's eben weg.
5: Also ich brauche noch Gesichtspflegemittel mit 5 Buchstaben.
2: Okay.
5: Ja.
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2: Wir sind Hamburg, ne?

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0: einen richtig guten Aufstieg-Groove, oder? Ermit Hammond, The Free Electric Band hier bei NDR 90,3. Bleiben wir bei um 5.47 Uhr jetzt mit Lost Frequencies und Reality. Schönen Start in den Donnerstag hier mit uns.
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0: So locker flockiger Reggae-Sound. Wunderbar zum Aufstehen. UB40 und Kingston Town hier bei NDR 90,3. Die größten Hits aller Zeiten spielen wir Ihnen gleich. Von Queen, I Want to Break Free, hören wir nach unseren Nachrichten. Alles, was wichtig ist, gibt's jetzt mit Philipp Kaute.
1: Guten Morgen. Es ist 6 Uhr.
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3: Hamburg bekommt Millionenzuschuss für Kita-Sanierung. FIFA-Chef Infantino bleibt nach Krisensitzung im Amt. Polizei fasst Verdächtige nach Angriff am Dammtor. Das Wetter heute, Sonne und Wolken und dazu 25 Grad. Sondervermögen. Hinter diesem Wort steht Steuergeld vom Bund, mit dem zum Beispiel Gebäude saniert werden sollen. In Hamburg sind das vor allem Kitas. Die Stadt erhält 53 Millionen Euro, die ab dem kommenden Jahr eingesetzt werden sollen. Das teilte die Hamburger Familienbehörde mit. Annalena Ehle.
4: In Hamburg soll das Geld vor allem für Kita-Gebäude genutzt werden, die saniert oder energetisch angepasst werden müssen. Dadurch sollen jetzt bestehende Kitas unterstützt werden, damit sie langfristig erhalten bleiben. Die Mittel werden laut Behörde im Rahmen eines Auswahlverfahrens verteilt, erstmals im kommenden April. Kita-Träger müssen demnach einen entsprechenden Antrag stellen. Bund und Länder hatten sich darauf geeinigt, 4 Milliarden Euro in die Kindertagesbetreuung sowie in die Hochschul- und Wissenschaftsinfrastruktur zu investieren. Die Mittel stammen aus dem Sondervermögen Infrastruktur und Klimaneutralität. Hamburg erhält vom Bund insgesamt rund 106 Millionen Euro. Jeweils die Hälfte der Mittel werden in die Kindertagesbetreuung sowie in die Hochschul- und Wissenschaftsinfrastruktur investiert.
3: Es ist ein neues Bedrohungsszenario, das sagt Bundesinnenminister Alexander Dobrindt über den Vorfall am Leipziger Flughafen. Dort war eine Drohne mit Sprengstoff in der Nähe von Flugzeugen entdeckt worden. Dobrindt sagte, es sei unklar, wer dahinter steckt. Der Flughafen Leipzig-Halle hatte vorgestern für mehrere Stunden den Betrieb eingestellt. Der Airport gilt auch als Umschlagplatz für militärische Hilfsgüter für die Ukraine. Bei der Fußball-WM stand er noch im Konfetti-Regen, jetzt steht er in der Kritik. FIFA-Präsident Gianni Infantino kämpft um seinen Job. Für gestern hat der Chef des Weltfußballverbandes zu einer Krisensitzung nach Marokko geladen und Infantino bleibt im Amt. Ann-Kathrin Rose, es gab hier nun Ärger wegen des Plans, Teile der WM zu verkaufen. Spielt das keine Rolle mehr?
5: Der Weltverband räumte in der Mitteilung ein, dass ihm Fehler im Umgang mit dem inzwischen verworfenen Investorendeal unterlaufen seien, etwa im Verfahren. Dafür habe der Weltverband beim FIFA-Rat und den Mitgliedsverbänden um Entschuldigung gebeten. Mit deutlichen Worten adressierte die FIFA zudem die deutliche Kritik der vergangenen Tage und Wochen. Demonstrativ posierten Generalsekretär Grafström und Infantino auf einem Bild, das der FIFA-Präsident auf Instagram postete. Daumen hoch, zumindest für den Moment.
3: In Kirchwerder ist gestern wieder ein Radfahrer in ein geparktes Auto gerast. Der 31-Jährige wurde verletzt in ein Krankenhaus gebracht. In diesem Bereich kommt es immer wieder zu solchen Unfällen. Oft liegt es daran, dass Rennradfahrer mit dem Kopf nach unten schauen, so sind sie windschnittiger. Die Polizei und auch Hamburger Rennradfahrer machen mit der Kampagne Kopf hoch auf die Gefahren dieses Fahrstils aufmerksam. Ein Mann wird in der Hamburger Innenstadt attackiert und schwer verletzt. 2 Monate ist dieser brutale Angriff jetzt her. Nun hat die Hamburger Polizei mehrere junge Männer festgenommen. Finn Kessler.
6: Das Opfer war ein 40-jähriger Mann. Am 6. Juni sollen ihn mehrere Jugendliche um kurz nach 2 Uhr nachts am Bahnhof Dammtor zusammengeschlagen haben. Der Mann kam damals schwer verletzt ins Krankenhaus. Im Zuge der Ermittlungen gerieten 6 Jugendliche und junge Männer im Alter zwischen 16 und 20 Jahren in den Fokus der Ermittler. Vorgestern schlug die Polizei dann zu. In Hamburg, Niedersachsen und Schleswig-Holstein durchsuchten die Beamten insgesamt 8 Wohnungen. 3 der mutmaßlichen Angreifer konnten bei dem Zugriff festgenommen werden. Die übrigen 3 werden noch gesucht. Bei den Durchsuchungen wurden laut Polizei allerhand Beweismittel gefunden. Die werden nun ausgewertet. Federführend bei den Ermittlungen ist die sogenannte Ermittlungsgruppe Alster. Diese Sondereinheit wurde ins Leben gerufen, nachdem es rund um die Binnenalster immer wieder Schlägereien, Raubüberfälle und weitere Gewalttaten gab.
3: Und es gab noch einen Dämpfer für den Hamburger Tennisprofi Alexander Zverev. Er hat beim ATP Masters in Montreal gegen den Niederländer Talon Griekspoor verloren, und zwar in 3 Sätzen. Damit ist das Turnier in Kanada für Zverev zu Ende.
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0: Das Wetter für uns in Hamburg.
7: Herrliche Luft draußen und ein wunderschöner Sonnenaufgang bei 20 Grad in Horn. Ein paar Grad mehr bekommen wir heute noch, bis 25 werden das. Mit viel blauem Himmel gehen wir in den Tag. Später kommen dann auch Wolken dazu. Vor allem aber nimmt der Wind im Tagesverlauf zu. Und den nehmen wir doch sehr gerne. Das ist ja immer sehr erfrischend. Regen hätten wir eigentlich auch ganz gerne. Da ist eher wenig in Sicht, vielleicht am Nachmittag mal eine kleine Rutsche. Aber gehen Sie mal raus, ist richtig schön draußen heute. Blitzer und Staus aus unserem Verkehrszentrum Roter Baum.
5: Ja, nee, also nee.
7: Schon wieder nicht. Nee, Mensch, ja dann. Also?
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7: Hamburg ist berühmt für seine freien Straßen. Zumindest in den Sommerferien.
5: Teilweise.
7: Anne Adams ist da.
5: Einen schönen guten Morgen.
7: Ich bin Nicole Steins. Ja dann, I want to break free. Einmal auf allen Straßenbounds in der Stadt. Queen mit den größten Hits aller Zeiten für Sie. Schönen guten Morgen.

0: Donnerstag mit Bonnie M. und Sunny hier bei Ender 90,3. Anne, du hast eine Meldung?
1: Ja, A7 in Hamburg Richtung Flensburg. Der Elbtunnel, der ist nach Auslösung der Höhenkontrolle gesperrt.
0: 6:12.
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0: Ja, und ich muss schon sagen, unser Hamburg-Quiz, also es war bislang diese Woche teilweise ganz schön knifflig, ne?
1: Ja, solle es ja auch sein.
0: Ja,
1: ne?
0: Ist ja kein Spaß.
1: Aber finde ich auch, in welchem Stadtteil liegt denn das Studio Hamburg-Gelände, Nicole?
0: Da hätte ich Jenfeld gesagt, tatsächlich.
1: Ja, ich tatsächlich auch. Ist da. Aber Tonndorf.
0: Ja, oder hier, mit welchen drei Buchstaben wird der Hamburger Flughafen abgekürzt?
1: Ist ja sehr naheliegend, ne? Aber man denkt wieder komplizierter, als es sein müsste.
0: Ja, es ist einfach nur kurz und knapp H-A-M. Ja, dementsprechend ist diese Woche auch ein bisschen was an Geld hier liegen geblieben.
1: Ja, ganz genau. 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

0: Dieser Song ist wie die leichte Sommerbrise, die da draußen weht, hier bei uns in Hamburg. Spandau Ballet und True mit den größten Hits aller Zeiten für Sie bei NDR 90,3 um 6.22 Uhr jetzt. Und unser Udo aus dem Schlemmer Bistro, der möchte bei einem Fotowettbewerb mitmachen für Models oder so, so hört es sich an. Ne?
1: Nun wollte ich mal fragen, meint ihr, also jetzt mal ganz ehrlich, soll ich doch mal ein Foto von mir einschicken?
2: Lass es.
1: Nehmen wir ganz ehrlich jetzt.
3: Ja, also, Udo, du bist ja eigentlich mehr so ein Charaktertyp, so auf den zweiten Blick jetzt.
1: Also.
3: Mein, willst du dich da steilen? Wie muss man sich das vorstellen?
0: Ich glaube, das waren mehrere Beleidigungen auf einmal, oder? Also, das kann was werden heute. Die ganze Folge hören wir um 7.40 Uhr Frühstück bei Stefanie, die lustigste Radiokomedy der Stadt. Hier bei uns bei NDR 90,3. 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Fun, fun, fun. Jawohl, das sind die Beach Boys.

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2: Gleich mit Lionel Richie, My Destiny, hören wir vorher alles Aktuelle von Philipp Kaute.
3: Guten Morgen, es ist 6.30 Uhr.
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3: Kitas brauchen nicht nur geschultes Personal, sondern auch moderne Räume. Dafür bekommt Hamburg 53 Millionen Euro aus dem Sondervermögen des Bundes. Das Geld soll bis 2029 eingesetzt werden, um Hamburger Kita-Gebäude zu sanieren und energetisch zu erneuern. Kita-Träger können laut Familienbehörde einen entsprechenden Antrag stellen. Wer hat die Sprengstoffdrohne an den Leipziger Flughafen gelenkt? In dieser Frage ermitteln weiterhin die Behörden, genauer das Sächsische Landeskriminalamt. Bundesinnenminister Alexander Dobrindt spricht jedenfalls von einem neuen Bedrohungsszenario. Als Urheber könne man fremde Mächte nicht ausschließen. Deutschland werde seine Drohnenabwehr verstärken, sagte Dobrindt. Ja, es wurden Fehler gemacht. Nein, er wird seinen Posten nicht abgeben. Das ist das Ergebnis eines Krisentreffens der FIFA. Der Präsident des Weltfußballverbandes, Gianni Infantino, bleibt im Amt. Er hat bei einer Sitzung in Marokko die volle Rückendeckung bekommen. So teilt es die FIFA in einem Statement mit. Zur umstrittenen Idee, Teile der Fußball-WM zu verkaufen, sagt die FIFA, es seien Fehler gemacht worden. Aus München kennt man sie schon, bald soll auch Altona eine Surfwelle bekommen. Das plant ein Hamburger Investor. Vor dem Docklandhaus soll demnach ein Ponton mit einem Wasserbecken und Pumpen installiert werden. Die Pumpen produzieren dann eine Surfwelle. Der Investor rechnet damit, dass in anderthalb Jahren alles fertig wird. Nach Informationen von NDR 90,3 steht das Projekt Floating Wave kurz vor der Genehmigung. Konzerte, Lesungen, Führungen und das 3 Wochen lang. Gestern Abend hat das Sommerfestival auf Kampnagel begonnen. Wir haben es ja gestern schon gesagt, alle Veranstaltungen stehen unter dem Motto Hoffnung. Intendant Andras Siebold hat im NDR Hamburg-Journal erläutert, warum das den Machern so wichtig ist.
4: Hoffen heißt, dass wir die Zukunft nicht aufgeben, weil wir wissen, wenn wir jetzt was tun, können wir die Zukunft noch gestalten. Das ist ein bisschen das Thema. Wir zeigen lauter Produktionen, die quasi aktiv sich mit der Gegenwart auseinandersetzen und sie zum Teil auch umgestalten. Wir schalten dann eigentlich eher in so einen Jetzt-erst-recht-Modus und das bestätigt uns eigentlich, dass dieses Hoffen und dieses Nicht-Aufgeben total richtig war.
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2: So, und jetzt mal alle aufzeigen, die heute Nacht besser geschlafen haben. 3:0 bei uns im Studio.
5: Und ja, und ich fand es immer noch, also bei uns hing die Hitze immer noch.
2: Echt? Nein.
5: Drin.
2: Okay, dann 2:1.
5: Ja, 2:1.
3: Ein bisschen windiger als vorgestern.
5: Was machst du denn alles auf, wenn du schläfst? Alle Türen und Fenster.
3: Alle Fenster, die ich habe.
2: Aber jetzt können wir auch aufmachen, oder?
6: Ja, auf jeden Fall. Es ist ein herrlicher Tag. Wirklich ein wunderschöner Donnerstag ist das mit dem besten Sommerwetter. Ich glaube, heute kann keiner meckern. Maximal 25 Grad werden es. Wir haben schon 20 in Lohbrügge, 19 sind es in Rissen. Sonne, Wolken und Wind. Und der Wind, der legt auch nochmal richtig schön zu im Tagesverlauf. Also besser kann es eigentlich nicht mehr werden.
2: Blitzer und Staus aus unserem Verkehrszentrum Roter Baum.
6: Das kann auch nicht viel besser werden. Wir haben nur einmal stockenden Verkehr und der ist auf der A25 Geesthacht Richtung Hamburg zwischen Nettelnburg und dem Dreieck Südost. Da gibt es 5 Kilometer stockenden Verkehr, da kommt eine knappe Viertelstunde dazu. Und das war's schon.
2: Dann gute Fahrt.
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2: Mit Anne Adams.
6: Einen sehr schönen guten Morgen.
2: Ich bin Nicole Steins. Kommen Sie gut in den Donnerstag. Lionel Richie haben wir und My Destiny. 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

0: perfekt für einen Sommerdonnerstag. Bob Marley und Three Little Birds hier bei NDR 90,3, 6.41 Uhr.
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0: Der kommt heute von Ibrahim aus Neugraben.
2: Also mein Hamburger des Tages ist der liebe Kayo, weil Kayo mich zum Laufen sehr inspiriert und animiert hat. Und durch ihn habe ich Zugang zum neuen Hobby gefunden, das Laufen für mich entdeckt. Hab jüngst tatsächlich sogar meinen ersten Marathon bestritten, den Haspa-Marathon in Hamburg. Als nächstes steht der Heller Halbmarathon an und bin durch Kayo wirklich sehr bewegt und aktiv. Und das schätze ich sehr. Und just in diesem Moment hat Kayo mich gefragt, ob wir nicht nächste Woche nach der Arbeit wieder gemeinsam laufen wollen, die Duschkabine im Unternehmen auch nutzen wollen dann vor oder nach der Arbeit. Das schätze ich einfach sehr. Er ist mein Hamburger des Tages.
0: Ach, so ein Kayo könnte ich auch ganz gut gebrauchen. Also weiter viel Spaß beim Laufen und demnächst dann beim Heller Halbmarathon. Der war ja ursprünglich an diesem schlimmen, heißen Wochenende Ende Juni geplant und wurde dann ja auf Oktober verschoben. Gibt's also noch genug Trainingszeit für die beiden.
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0: ist eine richtige Hymne von John Farnham, die größten Hits aller Zeiten hier bei NDR 90,3. Und Your The Voice um 7:11.
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0: Es sind nur 550 Meter, aber die sorgen in Bergstedt ganz im Norden von Hamburg, also für richtig Ärger. Die Bergstedter Chaussee, das ist ja die wichtigste Straße für alle, die aus Schleswig-Holstein nach Hamburg rein und wieder rauspendeln. Die ist seit gestern für Bauarbeiten voll gesperrt. Und schon bevor diese Baustelle eingerichtet war, gab es ja viele, viele Diskussionen. Eigentlich sollte es Schranken geben, damit die Leute da nicht durch die Wohngebiete tingeln. Die Pendler waren auf Zinne. Ergebnis, es gibt keine Schranken. Und die Baustelle wurde auch zweimal verschoben. Es hat also wirklich eine lange Vorgeschichte. Aber jetzt ist sie da und unser NDR 90,3 Stadtreporter Carsten Seeg und auch Carsten. Ja. Und du testest heute früh in Bergstedt mal für uns, wo man da so ordentliche Ausweichstrecke eigentlich überhaupt jetzt noch so durchkommt. Die ersten Leute sind auch schon um 7:15 da durch jetzt. Wie war es denn für die?
2: Ja, eigentlich ganz entspannt. Wir stehen am Volksdorfer Grenzweg, also Ecke Bergstedter Chaussee. Von hier aus bis zur U-Bahn-Haltestelle Heusbüttel ist ja die Sperrung. 500 Meter, du hast es gesagt. Man kann das, ist kein großes Stück, aber man muss ein bisschen Umweg fahren. Anastasia hat das getan.
3: Es geht. Also morgens geht das, aber nachmittags ist es so komplett voll. Ich arbeite bis 16 Uhr und es ist proppevoll. Aber ja gut, was will man machen, ne?
2: Wie viele Minuten Umweg hast du?
3: 5 Minuten geht ja noch, genau. Ja, ist okay. Kann man nicht rummeckern, ne? Muss ja gemacht werden.
2: Genau, so ähnlich hat sich das auch Tilda gedacht. Tilda heißt der junge Mann und war hinter Anastasia.
4: Ja, ist ganz okay, ne? Es sind 5 Minuten, die immer dazukommen, aber muss man halt durch, ne?
2: Wie bist du gefahren?
4: Ich bin einfach nur da vorne. Ich bin ja eigentlich sozusagen hinterhergefahren.
2: Ja, im Wagen vor mir fährt ein junges Mädchen. Da kann man ja mal hinterherfahren. Die weiß bestimmt, wo es lang geht. Also wenn man selber gerade nicht die Umwegroute da im Kopf hat, dann fährt man einfach dem Vorgänger hinterher oder der Vorgängerin. Sebastian ist auch durch die Umleitung gefahren.
5: Boah, das ist der zweite Tag heute. Bisher eigentlich soweit ganz gut. Ein bisschen knubbelig, aber man kommt zumindest durch. Besser, als wenn das hier mit den Schranken alles in die Hose gegangen wäre.
2: Wie sind Sie gefahren, kleiner Tipp?
5: Ich bin jetzt hier tatsächlich auch hier durch den Volksdorfer Grenzweg gekommen und das klappt eigentlich ganz gut. Ne? So ein bisschen gucken, ich denke mal, vielleicht die ganzen Leute, die hier durch die Seitenstraßen fahren, vielleicht den Anwohnern gegenüber ein bisschen fairer sein und auch sich ein bisschen an die Geschwindigkeiten halten. Weil da wird doch schon ganz schön gerast. 300 Meter sind es nur, die ich tatsächlich am Ende mehr fahren muss.
2: 2 Minuten länger?
5: Ja, bummelig. Das kommt hin.
2: Knubbelig, glaube ich, hat er gesagt. Nicole, wir testen das mal. Gucken mal, wo man wie sonst noch am besten durchfährt. Ob es noch einen anderen Schleichweg gibt, um von Heusbüttel nach Bergstedt zu kommen. Deshalb sind wir heute hier und das machen wir gleich.
0: Ja, und wenn einer hier alle Schleichwege in der Stadt kennt, dann bist du das ja, alles klar. Also dann bleibt man noch ein bisschen da, vor allem wenn es dann auch gleich ein bisschen voller wird, ne, und der Berufsverkehr so richtig startet, dann hören wir uns um 7:45 hier wieder und dann machen wir zusammen eine kleine Auswertung bei NDR 90,3. Wir sind Hamburg jetzt mit Roberta Flack.

0: mit Schwung in den Donnerstag. Billy Joel, Tell Her About It. Das sind die größten Hits aller Zeiten für Sie bei NDR 90,3. Gleich mit Madonna, Like a Virgin, hören wir nach unseren Nachrichten mit Philipp Kaute.
1: Guten Morgen. Es ist 7 Uhr.
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1: Hamburg bekommt Millionenzuschuss für Kita-Sanierung. Innenminister sieht neue Gefahr durch Drohnen mit Sprengstoff. Pläne zur Hamburger Anlage zum Wellenreiten werden konkreter. Das Wetter heute: Sonne und Wolken bei 25 Grad. Sondervermögen. Hinter diesem Wort steht Steuergeld vom Bund, mit dem zum Beispiel Gebäude saniert werden sollen. Daraus erhält Hamburg 53 Millionen Euro für Kitas. Das Geld soll laut Familienbehörde ab dem kommenden Jahr eingesetzt werden. Annalena Ehle.
3: In Hamburg soll das Geld vor allem für Kita-Gebäude genutzt werden, die saniert oder energetisch angepasst werden müssen. Dadurch sollen jetzt bestehende Kitas unterstützt werden, damit sie langfristig erhalten bleiben. Die Mittel werden laut Behörde im Rahmen eines Auswahlverfahrens verteilt, erstmals im kommenden April. Kita-Träger müssen demnach einen entsprechenden Antrag stellen. Bund und Länder hatten sich darauf geeinigt, 4 Milliarden Euro in die Kindertagesbetreuung sowie in die Hochschul- und Wissenschaftsinfrastruktur zu investieren. Die Mittel stammen aus dem Sondervermögen Infrastruktur und Klimaneutralität. Hamburg erhält vom Bund insgesamt rund 106 Millionen Euro. Jeweils die Hälfte der Mittel werden in die Kindertagesbetreuung sowie in die Hochschul- und Wissenschaftsinfrastruktur investiert.
1: Eine Drohne mit Sprengstoff und das neben einem Flugzeug. Nach diesem Vorfall auf dem Leipziger Flughafen hat Bundesinnenminister Alexander Dobrindt von einem neuen Bedrohungsszenario gesprochen.
4: Es ist überhaupt nicht auszuschließen, dass es auch zukünftig ähnliche Versuche auch von hybriden Aktionen, von hybriden Anschlägen geben kann. Trotzdem werden wir das Netz unserer Sicherungsmaßnahmen immer weiter schließen. Zum Netz der Sicherungsmaßnahmen gehört die aktive Drohnenabwehr, die immer mit neuer und zusätzlicher Technik ausgestattet wird, auch an den Flughäfen, auch an anderen Orten.
1: Innenminister Dobrindt von der CSU gestern in Leipzig auf einer Pressekonferenz. FIFA-Chef Gianni Infantino lächelt und hält den Daumen nach oben. Dieses Foto hat der Präsident des Weltfußballverbandes gestern auf Instagram gepostet. Er bleibt nämlich im Amt und das trotz der Kritik an seinem Plan, Teile der Fußball-WM zu verkaufen. Auf einer FIFA-Krisensitzung in Marokko hat Infantino die volle Rückendeckung erhalten. Gleichzeitig räumt die FIFA in einem Statement Fehler ein mit Blick auf die Investorenpläne. Wellenreiten auf der Elbe. Die Pläne dazu werden immer realistischer. Ein Hamburger Investor will einen Ponton mit einem Wasserbecken bauen. Darin sollen starke Pumpen eine konstante Welle produzieren. Wie in der 90,3 erfuhr, steht das Projekt Floating Wave kurz vor der Genehmigung. Reinhard Postelt.
5: Die Surfwelle im Herzen Münchens ist weltbekannt. In Altona soll es so etwas in anderthalb Jahren geben, vorm Docklandhaus. Felix Segebrecht plant einen 20 mal 40 Meter großen Ponton mit einem Becken, in dem eine anderthalb Meter hohe Welle Surfer zu Kunststücken herausfordert. Pumpen nutzen dafür gefiltertes Elbwasser. Investor Segebrecht sagt, ich bin absolut optimistisch, bald die Genehmigung zu bekommen. Alle Ämter stünden hinter ihm. Für NDR 90,3 enthüllt er neue Details. Bauen soll den Ponton eine finnische Tochter der Meyer-Werft. 200 Menschen fänden darauf Platz. In einer Tapas-Bar und auf zwei Terrassen mit Blick auf die Welle. Eintritt frei. Genug Surfer zu finden sei kein Problem, sagt der begeisterte Wellenreiter. 10 Surfer pro Stunde, so viele haben wir in Hamburg allemal.
1: 2 Monate ist es her, da wurde ein 40-Jähriger am Dammtor krankenhausreif geprügelt. Jetzt hat die Hamburger Polizei 3 junge Männer festgenommen. Wegen des Falls durchsuchte die Polizei auch Wohnungen in Hamburg, Niedersachsen und Schleswig-Holstein. Federführend bei diesen Ermittlungen ist die sogenannte Ermittlungsgruppe Alster. In Kirchwerder ist gestern wieder ein Radfahrer in ein geparktes Auto gerast. Der 31-Jährige wurde verletzt in ein Krankenhaus gebracht. In diesem Bereich kommt es immer wieder zu solchen Unfällen. Oft liegt es daran, dass Rennradfahrer mit dem Kopf nach unten schauen, so sind sie windschnittiger. Die Polizei und auch Hamburger Rennradfahrer machen mit der Kampagne Kopf hoch auf die Gefahren dieses Fahrstils aufmerksam. Ich habe nicht erwartet, so schlecht zu spielen, sagt wörtlich Alexander Zverev. Der Hamburger Tennisprofi ist beim ATP-Turnier in Montreal ausgeschieden. Er verlor gegen den Niederländer Tadon Griekspoor in 3 Sätzen.
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0: Das Wetter für uns in Hamburg.
6: Ich glaube, das Wetter hat ein Vorstellungsgespräch. Also es ist dermaßen rausgeputzt, schon der allererste Eindruck ist beeindruckend. Ein wunderschöner Morgen, blauer Himmel, dazu eine leichte Brise bei 20 Grad in Dulsberg. 25 Grad werden es noch, es gibt mehr Wolken und auch noch mehr Wind über den Tag. Also ich sag mal, da kann keiner meckern.
0: Stellen wir ein so. Blitzer und Staus aus unserem Verkehrszentrum Roter Baum.
6: Da stockt's an 2 Stellen. Einmal auf der A7 Hannover Richtung Flensburg zwischen Heimfeld und dem Elbtunnel auf 5 Kilometern und auf der A25 Geesthacht Richtung Hamburg. Da stockt es zwischen Nettenburg und Allermöhe auf 2 Kilometern. Das war schon Ihnen eine sehr gute Fahrt.
0: Adams ist da.
7: Einen schönen guten Morgen.
0: Ich bin Nicole Steins. Haben Sie einen schönen Donnerstag mit uns. Und genau heute vor einer Woche ist sie ja rangerollt, die neue Sternbrücke. Und so ganz gewöhnt haben sich die Leute in der Schanze aber noch nicht an ihre neue Mitbewohnerin.
8: Sie ist wirklich viel zu groß, architektonisch. Katastrophe. Ist das sowieso nur eine Frage, bis die Sprayer kommen und da sich verewigen?
0: Ja, Graffiti auf der Sternbrücke, aber das könnte tatsächlich passieren und zwar ganz offiziell. Wer da sprühen will, das hören wir gleich nach den Dire Straits und jetzt Madonna mit Like a Virgin. Schönen guten Morgen.

0: Muskelkater an den Fingern. Die Dire Straits und Sultans of Swing, die größten jetzt aller Zeiten hier bei NDR 90,3 um 7:15. Anne, du hast Meldungen?
1: Ja, es gibt eine ungesicherte Unfallstelle auf der A7 Hannover Richtung Hamburg zwischen Hausbruch und Waltershof.
0: So, sie ist echt groß und echt grau und manche sagen auch echt hässlich. Letzte Woche haben wir ja die neue Sternbrücke noch mit viel Tretetet und Party begrüßt. Aber jetzt, wo sie so richtig da ist und auch nicht mehr weggeht, merkt man erst so richtig, wie sie wirklich ist, ne, Anne? Und es gibt auf Social Media jetzt auch schon erste Ideen, die Brücke bunt mit Graffiti anzusprühen.
1: Ja, sind auch gar nicht jetzt irgendwelche kuriosen Underground-Ideen. Mhm. Die Bahn sagt, könnte man machen. Und wir haben gehört, dass die Deutsche Bahn und die Stadt das tatsächlich gerade besprechen.
0: Und wir haben sie in der Schanze auch gefragt, so also Graffiti auf die neue Sternbrücke. Was sagen Sie da denn?
2: Ich bin also kein Freund von Verschlimmbessern und auch nicht von Graffitis. Und wenn man das gewollt hätte, dann hätte man gleich das eingeplant.
3: Ich hatte erst auch gedacht, es wäre geil, wenn jemand das so draufmalen könnte, dass wenn sie nicht da wäre. Also so mit Himmel und der Max Brauer in die eine Richtung und der Strese in die andere Richtung.
4: Man kann sie ja erstmal ankommen lassen und dann gucken, wie es sich entwickelt. Eins nach dem anderen. Aber Graffiti ist, finde ich, generell super, das schon. Aber vielleicht auch nicht zu früh.
1: Oha, ich habe jetzt Verschlimmbessern gehört. Ich habe

0: Vor allem ist mir hängen geblieben, so ansprühen, als wäre sie nicht da. Ja, ich würde mal festhalten, so richtig ins Herz geschlossen hat die Sternbrücke bisher noch niemand, oder?
1: Nein, aber schauen wir mal, also ob das mit dem Graffiti dann vielleicht was wird, da bleiben wir natürlich dran für Sie. Und falls Sie sich diese Ideen schon mal anschauen wollen, das sehen Sie alles im Video bei uns in der NDR Hamburg App. Wir sind Hamburg, jetzt mit Ich und Ich.

0: Collins, you can't hurry love hier bei uns bei NDR 90,3, 7.23 Uhr.
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0: Greatest Terrorbones.
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0: Holding Out for Hero. Bonnie Tyler gleich hier bei uns nach unseren Nachrichten mit Philipp Kaute.
3: Guten Morgen. Es ist 7.30 Uhr.
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3: Bei diesen Hitzewellen brauchen Menschen kühle Räume, besonders Kinder. Das ist ein Grund dafür, dass viele Kitas in Hamburg energetisch saniert werden sollen. Außerdem sollen die Kindertagesstätten renoviert werden. Dafür bekommt Hamburg 53 Millionen Euro vom Bund. Geld, das die Stadt vom kommenden Jahr an einsetzen kann. Das Steuergeld wird laut Behörde im Rahmen eines Auswahlverfahrens verteilt, erstmals im kommenden April. Nach dem Fund einer Sprengstoffdrohne am Leipziger Flughafen stellt sich immer noch die Frage, wer steckt dahinter? Bundesinnenminister Alexander Dobrindt sprach am Abend vor Ort von einer neuen Gefahrenqualität. Hauke Bülow.
4: Dobrindt zeigte sich überzeugt davon, dass hier professionelle Täter am Werk waren, mit viel Technikwissen und Erfahrung im Umgang mit Sprengstoff. Die Drohnenabwehrtechnik des Flughafens sei nicht in der Lage gewesen, diese Drohne abzuwehren. Trotzdem sei sie gefunden worden und wurde von Spezialisten der Bundespolizei unschädlich gemacht, erklärte der Innenminister. Wer für die Tat verantwortlich ist, um was für einen Sprengstoff es sich handelt und wie die Drohne konstruiert war, all das sei jetzt Teil der Ermittlungen. Die mit Sprengstoff beladene Drohne war in der Nacht zu Mittwoch entdeckt worden.
3: In Bergedorf gab es heute Nacht mehrere kleine Brände. Zunächst standen zwei Sonnenschirme am Johann-Adolf-Hesse-Platz in Flammen. Die Polizei geht hier von Brandstiftung aus. Später brannten an verschiedenen Orten mehrere Mülleimer, unter anderem am Bergedorfer Schloss. Rauch von diesen Feuern zog dann in das Schloss und löste dort die Brandmeldeanlage aus. Das Gebäude wurde dabei nicht beschädigt. Ob auch die Mülleimer mutwillig angezündet wurden, ist laut Lagedienst der Polizei noch unklar. Aus München kennt man sie schon. Bald soll auch Altona eine Surfwelle bekommen. Das plant ein Hamburger Investor. Vor dem Docklandhaus soll demnach ein Ponton mit einem Wasserbecken und Pumpen installiert werden. Die Pumpen produzieren dann die Surfwelle. Der Investor rechnet damit, dass in anderthalb Jahren alles fertig wird. Nach Informationen von NDR 90,3 steht das Projekt Floating Wave kurz vor der Genehmigung. Wir bleiben sommerlich und reden über Beachvolleyball in Hamburg. Das hat man ja bisher immer mit dem Stadion am Roten Baum verbunden. Heute spielte Elite erstmals auf der Galopprennbahn Hamburg-Horn. Elite bedeutet, die 16 besten Beachvolleyballerinnen und Volleyballer der Welt sind bis Sonntag hier in der Stadt.
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0: Ja, wirklich, Surfen, Beachvolleyball, Sommerhochburg Hamburg hier. Das Wetter dazu hat Anna Adams.
5: Ja, das passt wohl auch dazu. Gerade um 7 hatte ich ja die Vermutung geäußert, dass das Wetter heute ein Vorstellungsgespräch hat, weil es sich dermaßen perfekt präsentiert. Da hat sich direkt Annette über unsere NDR Hamburg App gemeldet mit einem wunderschönen Foto und schreibt: Moin, das passende Bild zum Vorstellungsgespräch. Hamburg gibt alles. Ich glaube, es ist die Alster. Also,
0: ja, so eine Brücke über den Alsterfleet ist das.
5: Ja, herrlich. Vielen Dank, Annette. 25 Grad sind heute maximal drin. Ab dem Vormittag gibt es mehr Wolken. Und netterweise gibt es auch mehr Wind. Der liegt über den Tag zu. Das fühlt sich also nicht nur an wie ein herrlicher Sommertag. Das ist er auch.
0: Blitzer und Staus aus unserem Verkehrszentrum Roter Baum.
5: Mit nur einer Meldung mit stockendem Verkehr. Und das kommt von der A7 Hannover Richtung Flensburg zwischen Heimfeld und dem Elbtunnel. Da stockt es auf 5 Kilometern. Und Ampeln sind außer Betrieb an der B5 Bergedorfer Straße in Höhe Rheinbeker Redda.
0: Gute und sichere Fahrt.
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0: Anna Adams ist da.
5: Einen schönen guten Morgen.
0: Ich bin Nicole Steins. Schönen Donnerstag hier mit uns. Gleich geht es natürlich rüber ins Schlemmer Bistro. Und also unser Udo, ich glaube, er möchte sich optisch verändern.
6: Bei deiner Frisur, wie nennt sich das noch?
7: Ich befinde mich in den Wechselhaaren.
6: Was ist denn?
7: Ja, meine Friseuse sagt, das ist noch nicht die Endfrisur. Das muss noch mindestens 3 Wochen wachsen, bis sie da die kleine Wickler raufkriegt.
8: Ja, dann ist es ja insgesamt auch voller denn, ne?
0: Und total modisch. Ich finde es sehr herrlich. In den Wechselhaaren. Wir hören uns die ganze Folge unbedingt an. Gleich Frühstück bei Stefanie. Die lustigste Radiokomödie der Stadt, wie immer bei uns. Um 7.40 Uhr. Bis dahin. So und das ist Bonnie Tyler, Holding Out for a Hero. Wir spielen ihn. 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

0: Hamburg für Hamburg. Was für ein Song. Zoe Wies und Control bei NDR 90,3.
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1: Und das sind ihre Gäste. Herr Ahlers.
3: Ja, das tut ja nichts zu sagen.
1: Udo.
4: Ja, das kann's haben.
1: Und Opa Gerke.
5: Steffi, machst du mir Mettbrötchen?
2: Nee, muss ich erst schmieren. Milch und Zucker nehmt ihr selber, ne? Was gibt's Neues?
4: Guck mal hier, Bild sucht leckere Boys für Seite 1. Als Bildboy gibt's 500 Euro. Nun wollte ich mal fragen, meint ihr, also jetzt mal ganz ehrlich, soll ich doch mal ein Foto von mir einschicken?
3: Lass es.
4: Nehmen wir ganz ehrlich jetzt.
2: Ja, also, Udo, du bist ja eigentlich mehr so ein Charaktertyp, so auf den zweiten Blick jetzt.
4: Also.
2: Mein, willst du dich da steilen? Wie muss man sich das vorstellen? Cowboy und Maurer machen sie alle.
4: Ja, ich hatte gedacht, dass ich mit meiner Authentizität punkte.
3: Aha.
4: Also so oben ohne und ohne Hose.
3: Oha.
4: Hinter so einem Käsetriesen.
5: Du, Udo, warum hast du denn keine Hose an?
4: Ja, das sieht man ja nicht. Das wird ja alles von so einem großen Tilse da verdeckt.
2: Okay, Erotik ist Kino im Kopf.
4: Ja, genau. Auf dem Kopf habe ich nämlich noch so schräg aufgesetzt und weißes Papierschiffchen.
3: Ich wollte gerade sagen, da muss was drüber. Bei deiner Frisur, wie nennt sich das noch?
4: Ich befinde mich in den Wechselhaaren.
5: Was hat denn?
4: Ja, meine Friseuse sagt, das ist noch nicht die Endfrisur. Das muss noch mindestens 3 Wochen wachsen, bis sie da die kleine Wickler raufkriegt.
2: Ja, dann ist es ja insgesamt auch voller denn, ne?
3: Und dann auch noch oben ohne. Da muss man aber für gebaut sein, Udo. Also ich meine ja nur.
2: Nee, also Georg, oben ohne ist ja nur Pflicht.
4: Siehst.
2: Dann macht man das bei Udo eben so schön in schwarz-weiß.
4: Ja.
2: Dann ist das so ein bisschen schwummriger.
4: Ja.
2: Und dann nimmst du vielleicht noch so ein kleines Kätzchen auf den Arm. Ich mein, das lenkt dann ja auch erstmal ab.
4: Ja, also nun denkt man nicht, ich merk gar nichts mehr.
2: Oder was denn nun?
4: Nee, aber nun, nee, ich habe auch Gefühle.
2: Ja, aber
4: nee, lass denken. Ich weiß ganz genau, dass du das mit dem Papierhut too much findest. Dann lass ich's eben weg.
5: Also ich brauch noch Gesichtspflegemittel mit 5 Buchstaben.
2: Okay.
5: Ja.
1: Frühstück bei Stefanie. 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
2: Wir sind Hamburg, nicht? Ne?

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0: Minuten vor 8 hier bei NDR 90,3. Hamburg ist cooler als München, das ist uns sowieso allen klar, Anne. Ne? Also wir haben den Hafen, die Alster, die Elbe, Udo Lindenberg und immer noch etwas günstigere Mieten, muss man ja sagen. Aber nur in einer Sache. Da ist München uns wirklich voraus, denn die haben ja wirklich diese sehr, sehr lässige Surfwelle da. Ne?
1: Ja, du meinst die Eisbachwelle, die habe ich tatsächlich gerade vor 2 Wochen, 3 Wochen in den Sommerferien besucht.
0: Ach, wie du surfst jetzt? Also, oder?
1: Ja, genau. Ja, ich gebe eine richtig gute Figur ab auf dem Surfbrett. Also ich stehe sehr gut auf Brettern, wenn sie fest vernagelt sind. Das kann ich wirklich sehr, sehr gut.
0: Guck, ich war auch immer nur zum Gucken und ein Kaltgetränk in der Hand dabei. Also, aber was soll ich dir sagen? Beides rückt für uns in greifbare Nähe tatsächlich, denn ein Investor hat so eine Surferwelle bei uns in Hamburg schon jahrelang geplant und die Welle in das Hafenbecken am Dockland bauen. Und diese Welle steht jetzt kurz vor der Genehmigung.
1: Ja, hat uns Investor Felix Segebrecht erzählt. Sein Plan ist spektakulär. Können Sie sich auch bei uns in der NDR Hamburg App schon anschauen. Da soll ein Ponton in die Elbe kommen und dann mit dieser riesigen Welle in der Mitte 200 Menschen sollen an der Tapasbar nebenan zugucken können. Ja. Also du zum Beispiel. Mhm. Und dann will der Investor freien Eintritt und Nicole, er macht uns beiden auch noch Hoffnung.
2: Es ist anders als das Wellenreiten im Meer, was ich persönlich sehr liebe. Es ist ein Sport für jedermann, weil das Surfen aus so einer Flusswelle kann wirklich jeder innerhalb von wenigen Stunden lernen.
0: Na siehste, Mastenta-Paddeln habe ich schon mal geschafft, ohne reinzufallen. Vielleicht qualifiziert mich das ja in irgendeiner Weise. Also wie groß dieses ganze Ding da werden soll und wer es bauen soll, das hören Sie gleich hier alles bei uns in unseren Nachrichten um 8. Nach 3. Und das ist Tina Charles mit I Love to Surf.

0: zweimal Chris für Sie am Start bei NDR 90,3. Chris Rea, I Can Hear Your Heartbeat. Und gleich gibt es Chris de Burg mit den größten Hits aller Zeiten und Don't Pay the Ferryman nach unseren Nachrichten. Aber da habe ich einen Philipp. Philipp Kaute.
1: Genau, guten Morgen. Es ist 8 Uhr.
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1: Hamburg bekommt Millionenzuschuss für Kita-Sanierung. Innenminister sieht neue Gefahr durch Drohnen mit Sprengstoff. Polizei fasst Verdächtige nach Angriff am Dammtor. Das Wetter heute: Sonne und Wolken bei 25 Grad. Sondervermögen. Hinter diesem Wort steht Steuergeld vom Bund, mit dem zum Beispiel Gebäude saniert werden sollen. Daraus erhält Hamburg 53 Millionen Euro für Kitas. Das Geld soll laut Familienbehörde ab dem kommenden Jahr eingesetzt werden. Annalena Ehle.
3: In Hamburg soll das Geld vor allem für Kita-Gebäude genutzt werden, die saniert oder energetisch angepasst werden müssen. Dadurch sollen jetzt bestehende Kitas unterstützt werden, damit sie langfristig erhalten bleiben. Die Mittel werden laut Behörde im Rahmen eines Auswahlverfahrens verteilt, erstmals im kommenden April. Kita-Träger müssen demnach einen entsprechenden Antrag stellen. Bund und Länder hatten sich darauf geeinigt, 4 Milliarden Euro in die Kindertagesbetreuung sowie in die Hochschul- und Wissenschaftsinfrastruktur zu investieren. Die Mittel stammen aus dem Sondervermögen Infrastruktur und Klimaneutralität. Hamburg erhält vom Bund insgesamt rund 106 Millionen Euro. Jeweils die Hälfte der Mittel werden in die Kindertagesbetreuung sowie in die Hochschul- und Wissenschaftsinfrastruktur investiert.
1: Dass an deutschen Flughäfen plötzlich Drohnen auftauchen, das gab es schon öfter. Auch, dass der Flugbetrieb vorübergehend eingestellt wurde, kam schon mehrfach vor. Aber eine Drohne mit Sprengstoff, da findet Innenminister Alexander Dobrindt diese Worte.
4: Das ist eine neue Gefahrenqualität. Das ist ein neues Bedrohungsszenario.
1: Dobrindt spricht über den Drohnenfund am Leipziger Flughafen. Er äußerte sich am Abend auf einer Pressekonferenz. Silvia Stadler.
5: Er sei dankbar für das professionelle Vorgehen bei der Entschärfung und dass dabei keine Personen zu Schaden gekommen seien. Die nun logischerweise auftretenden Fragen zur Herkunft der Drohne, der Zusammensetzung des Sprengstoffs und was das Ziel gewesen sei, sollten den weiteren Ermittlungen überlassen bleiben. Das erst vor kurzem geschaffene gemeinsame Drohnenabwehrzentrum, die Generalstaatsanwaltschaft Sachsen und das Landeskriminalamt würden eng zusammenarbeiten. Erklärte auch Sachsens Innenminister Armin Schuster. Man suche noch nach Teilen einer möglicherweise zweiten Drohne, mit der ein Frachtflugzeug zusammengestoßen sein könnte.
1: Bei der Fußball-WM stand er noch im Konfettiregen, jetzt steht er in der Kritik. FIFA-Präsident Gianni Infantino kämpft um seinen Job. Für gestern hatte der Chef des Weltfußballverbandes zu einer Krisensitzung nach Marokko geladen. Ergebnis: Infantino bleibt im Amt. An Katrin Rose, es gab ja Ärger wegen des Plans, Teile der WM zu verkaufen. Spielt das keine Rolle mehr?
6: Der Weltverband räumte in der Mitteilung ein, dass ihm Fehler im Umgang mit dem inzwischen verworfenen Investorendeal unterlaufen seien, etwa im Verfahren. Dafür habe der Weltverband beim FIFA-Rat und den Mitgliedsverbänden um Entschuldigung gebeten. Mit deutlichen Worten adressierte die FIFA zudem die deutliche Kritik der vergangenen Tage und Wochen. Sie werde keine Angriffe auf ihre Integrität dulden und Maßnahmen ergreifen, um ihren Ruf zu verteidigen. Demonstrativ posierten Generalsekretär Grafström und Infantino auf einem Bild, das der FIFA-Präsident auf Instagram postete. Daumen hoch, zumindest für den Moment.
1: Wellenreiten auf der Elbe. Die Pläne dazu werden immer realistischer. Ein Hamburger Investor will einen Ponton mit einem Wasserbecken bauen. Darin sollen starke Pumpen eine konstante Welle produzieren. Wie NDR 90,3 erfahren hat, steht das Projekt Floating Wave kurz vor der Genehmigung. Reinhard Postelt.
7: Die Surfwelle im Herzen Münchens ist weltbekannt. In Altona soll es so etwas in anderthalb Jahren geben, vorm Docklandhaus. Felix Segebrecht plant einen 20 mal 40 Meter großen Ponton mit einem Becken, in dem eine anderthalb Meter hohe Welle Surfer zu Kunststücken herausfordert. Pumpen nutzen dafür gefiltertes Elbwasser. Investor Segebrecht sagt: Ich bin absolut optimistisch, bald die Genehmigung zu bekommen. Alle Ämter stünden hinter ihm. Für NDR 90,3 enthüllt er neue Details. Details. Bauen soll den Ponton eine finnische Tochter der Meierwerft. 200 Menschen fänden darauf Platz. In einer Tapasbar und auf zwei Terrassen mit Blick auf die Welle. Eintritt frei. Genug Surfer zu finden sei kein Problem, sagt der begeisterte Wellenreiter. 10 Surfer pro Stunde, so viele haben wir in Hamburg allemal.
1: Und wie die Anlage aussehen soll, das sehen Sie bei uns in der NDR Hamburg App. In Kirchwerder ist gestern wieder ein Radfahrer in ein geparktes Auto gerast. Es geht um einen 31-Jährigen. Er wurde verletzt in ein Krankenhaus gebracht. In diesem Bereich kommt es immer wieder zu solchen Unfällen. Oft liegt es daran, dass Rennradfahrer mit dem Kopf nach unten schauen. So sind sie windschnittiger. Die Polizei und auch Hamburger Rennradfahrer machen mit der Kampagne Kopf hoch auf die Gefahren dieses Fahrstils aufmerksam. Ein Mann wird in der Hamburger Innenstadt attackiert und schwer verletzt. 2 Monate ist dieser Angriff jetzt her. Nun hat die Hamburger Polizei mehrere junge Männer festgenommen. Finn Kessler.
8: Das Opfer war ein 40-jähriger Mann. Am 6. Juni sollen ihn mehrere Jugendliche um kurz nach 2 Uhr nachts am Bahnhof Dammtor zusammengeschlagen haben. Der Mann kam damals schwer verletzt ins Krankenhaus. Im Zuge der Ermittlungen gerieten 6 Jugendliche und junge Männer im Alter zwischen 16 und 20 Jahren in den Fokus der Ermittler. Vorgestern schlug die Polizei dann zu. In Hamburg, Niedersachsen und Schleswig-Holstein durchsuchten die Beamten insgesamt 8 Wohnungen. 3 der mutmaßlichen Angreifer konnten bei dem Zugriff festgenommen werden. Die übrigen 3 werden noch gesucht. Bei den Durchsuchungen wurden laut Polizei allerhand Beweismittel gefunden. Die werden nun ausgewertet. Federführend bei den Ermittlungen ist die sogenannte Ermittlungsgruppe Alster. Diese Sondereinheit wurde ins Leben gerufen, nachdem es rund um die Binnenalster immer wieder Schlägereien, Raubüberfälle und weitere Gewalttaten gab.
1: Konzerte, Lesungen, Führungen und das 3 Wochen lang. Gestern Abend hat das Sommerfestival auf Kampnagel begonnen. Und wir haben es ja gestern schon gesagt, alle Veranstaltungen stehen unter dem Motto Hoffnung. Intendant Andra Schiebold hat im NDR Hamburg Journal erläutert, warum das den Machern so wichtig ist.
9: Hoffen heißt, dass wir die Zukunft nicht aufgeben, weil wir wissen, wenn wir jetzt was tun, können wir die Zukunft noch gestalten. Und das ist ein bisschen das Thema. Wir zeigen lauter Produktionen, die quasi aktiv sich mit der Gegenwart auseinandersetzen und zum Teil auch umgestalten. Wir schalten dann eigentlich eher in so einen Jetzt-erst-recht-Modus und das bestätigt uns eigentlich, dass dieses Hoffen und dieses Nicht-Aufgeben total richtig war.
1: Und jetzt zu einem durchaus größeren Transport. 900 Tonnen Sand sind nach Horn zur Galopprennbahn gebracht worden. Dort beginnt heute das Beach-Volleyball-Turnier in Hamburg, das bisher am Roten Baum war. In Horn spielt die Elite, also die 16 besten Beach-Volleyballerinnen und Volleyballer der Welt sind bis Sonntag hier in der Stadt.
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0: Das Wetter für uns in Hamburg.
6: Der Donnerstag hat sich rausgeputzt. Herrliches Sommerwetter. Maximal 25 Grad werden es heute. Von denen sind wir auch gar nicht so weit weg. Die Hafen-City hat schon 20 Grad. Genauso wie Hammerbrook. Es gibt Sonne, Wolken und Wind. Regen ist kaum in Sicht. Kann am Nachmittag mal einen Schauer geben. Der Wind wird auf jeden Fall noch zulegen im Tagesverlauf. Und da freuen wir uns drüber. Fühlt sich doch herrlich an.
0: Wunderbar. Blitzer und Staus aus unserem Verkehrszentrum Roter Baum.
6: Da kommt gerade eine Meldung reingeweht von der A20 Bad Segeberg Richtung Lübeck zwischen Eschendorf und Mönkhagen, da liegt ein Tier auf der Fahrbahn. Dann gibt es nicht allzu viel auf der A24 Berlin Richtung Hamburg. Zwischen Jenfeld und Horn stockt es, also vor dem Horner Kreisel. Und an der B5 Bergedorfer Straße, da sind in Höhe Rhein-Beker-Redder die Ampeln außer Betrieb und stadteinwärts auf der Bergedorfer Straße, also zwischen Bildstedt-Mitte und Schurzallee. Da stockt es. Ansonsten kommen sie gut durch, aber da blitzt noch was.
10: Moin, ein Blitz an der Hochallee in Richtung Hallerstraße in der 30er-Zone. Bis dann, schönen Tag, ciao.
0: Dankeschön, gute und sichere Fahrt. Mit Anne Adams.
6: Schönen guten Morgen.
0: Ich bin Nicole Steins. Schönen guten Morgen auch von mir. Und wie läuft es denn rund um die Baustelle an der Bergstädter Chaussee jetzt da im Berufsverkehr? Unser Stadtreporter, der testet das gerade für Sie und meldet sich gleich nach Susi Quattro und Chris Norman und Chris de Burgh jetzt mit Don't Pay the Ferryman.

0: Chris Norman und mit Anne, denn du hast Meldungen.
1: Ja, einmal von der A7 Hamburg Richtung Flensburg. Im Elbtunnel steht ein defektes Fahrzeug und auf der B3, also Waltershof Richtung Steinwerder, ist die Kühlbrandbrücke. Hier gibt es eine ungesicherte Unfallstelle. Gute Fahrt.
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0: Apropos gute Fahrt, also wenn Sie mit dem Auto aus Richtung Heusbüttel, Ammersbek und Bargteheide Richtung Hamburg wollen und natürlich auch wieder zurück, dann müssen Sie tapfer in den nächsten 9 Monaten sein oder lange Umwege fahren, denn seit gestern früh ist das erste Teilstück der Bergstädter Chaussee ja wegen Bauarbeiten gesperrt und das ist ein echtes Nadelöhr. Unser NDR 90,3 Stadtreporter Carsten Seekund ist schon den ganzen Morgen da für uns, Carsten. Und du hast dich da jetzt selbst mal durchgeschlagen.

0: Längelt. Wie bist du denn, wie gut bist du denn durchgekommen?
1: Ja, also mein Techniker und Fahrer Lenny sagt ganz schön eng hier, aber relativ fix. Heinrich von Ohlendorfstraße, Volksdorfer Grenzweg, Wildpfahl und Brunsdorfer Weg, das sind so die Wegemarken, durch die man da durch muss. Man schlängelt sich ein bisschen hin und her. Kimberly, Dieter und Susanne haben das genauso gemacht wie wir.
2: Es ist heute das erste Mal, dass ich hier lang fahre und bisher war das gut mit dem Verkehr. Die Umleitung läuft, 2-3 Minuten.
3: Wie läuft's?
4: Gut, gut. Ich komme hier gut rum, ich muss meine Frau hier immer rumbringen, das geht sehr gut hin.
2: Ja, doch, läuft ganz gut eigentlich. Ich denke, ich brauche ungefähr 5 Minuten länger.
1: Das muss man ungefähr mit einrechnen. Ein bisschen schwierig, könnte ich mir vorstellen, wird es tagsüber, wenn da doch irgendwie sich die Busse noch an LKWs vorbei irgendwie rangieren müssen. Das könnte schon mal eng werden.
0: Ja, und vielleicht auch, wenn die Sommerferien vorbei sind dann, ne?
1: Genau.
0: Es gab ja auch viel Stress im Vorfeld. Also ja. Diese Baustelle wurde mehrfach verschoben. Dann sollte es eigentlich Schranken geben, damit nicht alle durch die Wohnviertel da brettern. Was sagen denn die Menschen, die da wohnen, jetzt dazu?
1: Ja, die müssen ganz schön schlucken. Also Tanja zum Beispiel habe ich getroffen.
5: Ich wohne in der Heinrich-von-Ohlendorf-Straße. Ja, natürlich, es fahren alle Autos bei uns durch die Straße. Von den Bussen angefangen, über ganz normale Autos. Es ist die Katastrophe. Es ist laut, es ist staubig, es ist alles Mögliche.
1: Es ist schon eine Umgewöhnung, wenn man in einer ruhigen Seitenstraße fährt und plötzlich hier der ganze Verkehr sich hier durchzieht. Charlotte habe ich auch getroffen.
6: Ich wohne in der Anwohnerstraße, Heidtieg, Ecke Lottbecker Weg. Und habe schon heute Morgen gemerkt, dass viel, viel mehr Autoverkehr ist. Und die Anwohnerstraße, da parken noch die Autos, da ist sind keine Parkverbote ausgesprochen. Straße ist schmal, Chaos. Und wenn erstmal die Ferien vorbei sind, ganz besonders viel Chaos.
1: Also da wird in den nächsten Wochen, Monaten noch ordentlich Verkehr auf die Menschen dort zukommen. Immerhin auf der Baustelle, ich habe mich mal umgeschaut, wird kräftig gearbeitet auf der Bergstädter Chaussee. Andreas hat das positiv bemerkt.
7: Bauleiter sind sehr nett, die sind sehr hilfreich und damit finden wir eine gute Lösung hier.
8: Ich hoffe, sie kommen gut durch die Zeit.
7: Ja, ich meine, hinterher sieht es ja schöner aus, was soll's.
1: Ja, hinterher, Nicole, aber es dauert noch ein bisschen. 9 Monate ist insgesamt die Bauzeit angesetzt.
0: Aber das ist doch ein gutes Schlusswort. Hinterher sieht es ja schöner aus. Ja, und bis dahin halten Sie bitte durch mit uns mit NDR 90,3. Und hier ist Leanne Rimes jetzt mit Can't Fight the Moonlight.
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0: Philadelphia von Bruce Springsteen ist voll mein Hit, weil das war einfach die Jugend damals und wir waren jung, braucht das Geld und haben gekickert wie die Wilden.
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2: Gleich mit Michael Jackson, Billie Jean hören wir nach unseren Nachrichten alles Wichtige jetzt mit Philipp Kaute.
3: Guten Morgen, es ist 8.30 Uhr.
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3: Kitas brauchen nicht nur geschultes Personal, sondern auch moderne Räume. Dafür bekommt Hamburg 53 Millionen Euro aus dem Sondervermögen des Bundes. Das Geld soll bis 2029 eingesetzt werden, um Hamburger Kita-Gebäude zu sanieren und energetisch zu erneuern. Kita-Träger können laut Familienbehörde einen entsprechenden Antrag stellen. Nach dem Fund einer Sprengstoffdrohne am Leipziger Flughafen stellt sich immer noch die Frage, wer steckt dahinter? Bundesinnenminister Alexander Dobrindt sprach am Abend vor Ort von einer neuen Gefahrenqualität. Hauke Bülow.
4: Dobrindt zeigte sich überzeugt davon, dass hier professionelle Täter am Werk waren, mit viel Technikwissen und Erfahrung im Umgang mit Sprengstoff. Die Drohnenabwehrtechnik des Flughafens sei nicht in der Lage gewesen, diese Drohne abzuwehren. Trotzdem sei sie gefunden worden und wurde von Spezialisten der Bundespolizei unschädlich gemacht, erklärte der Innenminister. Wer für die Tat verantwortlich ist, um was für einen Sprengstoff es sich handelt und wie die Drohne konstruiert war, all das sei jetzt Teil der Ermittlungen. Die mit Sprengstoff beladene Drohne war in der Nacht zu Mittwoch entdeckt worden.
3: FIFA-Chef Gianni Infantino lächelt und hält den Daumen nach oben. Dieses Foto hat der Präsident des Weltfußballverbandes gestern auf Instagram gepostet. Er bleibt nämlich im Amt und das trotz der Kritik an seinem Plan, Teile der Fußball-WM zu verkaufen. Auf einer FIFA-Krisensitzung in Marokko hat Infantino die volle Rückendeckung erhalten. Gleichzeitig räumt die FIFA in einem Statement Fehler ein mit Blick auf die Investorenpläne. 2 Monate ist es her, da wurde ein 40-Jähriger am Dammtor krankenhausreif geschlagen. Jetzt hat die Hamburger Polizei 3 junge Männer festgenommen. Wegen des Falls durchsuchte die Polizei auch Wohnungen in Hamburg, Niedersachsen und Schleswig-Holstein. Federführend bei diesen Ermittlungen ist die sogenannte Ermittlungsgruppe Alster. In Bergedorf gab es heute Nacht mehrere kleine Brände. Zunächst standen 2 Sonnenschirme am Johann-Adolf-Hasse-Platz in Flammen. Die Polizei geht hier von Brandstiftung aus. Später brannten an verschiedenen Orten mehrere Mülleimer, unter anderem am Bergedorfer Schloss. Rauch von diesen Feuern zog dann in das Schloss und löste dort die Brandmeldeanlage aus. Das Gebäude wurde dabei nicht beschädigt. Ob auch die Mülleimer mutwillig angezündet wurden, ist laut Lagedienst der Polizei noch unklar. Ich habe nicht erwartet, so schlecht zu spielen, sagt wörtlich Alexander Zverev. Der Hamburger Tennisprofi ist beim ATP-Turnier in Montreal ausgeschieden. Er verlor gegen den Niederländer Talon Griekspoor in 3 Sätzen.
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2: Das Wetter für uns in Hamburg.
5: Ja, da heute jemanden zu finden, der das Wetter nicht mag, wird schwierig. Herrliche Luft und 20 Grad in Jenfeld. Wir haben ganz viel Sonne, wir haben auch Wolken und wir haben vor allem ganz angenehmen Wind, der dazukommt und uns ein bisschen runterkühlt. Also ein herrlicher Tag.
2: Ja, wir haben auch alle gestern genug gemault. Also das ist anscheinend oben angekommen.
5: Genau, ich auch, glaube auch, das hat geholfen.
2: Blitzer und Staus aus unserem Verkehrszentrum Roter Baum.
5: Da gibt es nicht viel, nur stockenden Verkehr auf der A7 Hannover Richtung Flensburg zwischen Hausbruch und dem Elbtunnel. Auf 5 Kilometern stockt es da und auch auf der Bergedorfer Straße stadteinwärts, also zwischen Billstedt Mitte und Schurzallee Nord, da stockt es etwas und die Ampeln sind ausgefallen. An der Bergedorfer Straße in Höhe Rheinbeker Redder and that's it.
2: Dann gute und sichere Fahrt, dann können wir ja.
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2: Gleich spielen, Anne Adams ist da.
5: Schönen guten Morgen.
2: Ich bin Nicole Steins. Fehlen nur noch Sie zu unserem Glück hier, denn dann geht's ran. 5 richtige Antworten und die Jackpot-Frage obendrauf. Und also es wären maximal heute 550 Euro zum Shoppen fürs Westfield Hamburg Überseequartier. Für Sie drin, wenn Sie jetzt anrufen.
5: Unter der 01371 90 93 93 für 14 Cent pro Anruf.
2: Und währenddessen können Sie ein bisschen Moonwalk machen für Michael Jackson jetzt. Und Billie Jean.
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0: Sexy hier bei uns bei MDR 90,3, 8 und 43.
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0: Und das spielen wir heute Morgen mit Bastian Witt aus Ochsenwerder. Hier sind Nicole und Anne. Schönen guten Morgen.
2: Na, guten Morgen, hallo.
0: Moin. Bastian, und wir haben gerade schon kurz geschnackt hier, als die Musik noch lief, dass Sie ja eigentlich, also Sie haben das beste Mittel gegen diese schwülheißen Nächte, um gut zu schlafen. Wo schlafen Sie? Erzählen Sie mal.
2: Ja, tatsächlich die letzten Nächte im Zelt geschlafen, draußen im Garten.
0: Oh, und das alleine oder wie?
2: Mit meiner Tochter, aber auch im Wechsel mit der Mama. Also die durfte dann auch zwischendurch mal und so haben wir uns im Wechsel abkühlen können.
0: Sehr gut. Und die Luftmatratze hat gehalten?
2: Die hat gehalten, genau.
0: Und es hat
2: zwischendurch mal ein bisschen wieder nachgepumpt, aber eigentlich
0: nicht. Klassiker. Es gibt nichts Schlimmes als eine platte Luftmatratze nachts. Oh Gott, wie furchtbar. Aber ich habe das auch immer gemacht mit meinem kleinen Bruder und der hatte dann immer nachts um 12 Uhr keinen Bock mehr und ist ins Haus gegangen. Es war dann immer nicht so schön. Aber Sie haben alle durchgehalten.
2: Wir haben durchgehalten, genau, knallhart.
0: Sehr gut. Dann wollen wir mal gucken. Vielleicht gibt es ja hier im Westfield Hamburg Überseequartier auch ein bisschen was zum Shoppen für Outdoor, ne?
3: Da gibt es auf jeden Fall auch Outdoor-Geschäfte. Wir haben schon geguckt. Also da kann man noch eine super Luftmatratze dazu kaufen, glaube ich.
2: Super, ja, oder ein größeres Zelt.
0: Eben, genau. für maximal 550 Euro. Da wäre einiges möglich. Ha, wir brauchen also 5 richtige und am besten noch die Jackpot-Frage obendrauf. Bastian, wir starten einfach mal mit Frage 1. Ein Produkt aus Hamburg heißt Fritz Cola oder Pauls Plörre?
2: Fritz Cola.
0: Natürlich. Frage 2. Was bedeutet Klötern auf Hochdeutsch?
2: So ein klapperndes Geräusch.
0: Ja, das so lassen wir gelten. Ja. Klappern, klingeln, rasseln wäre alles richtig. Ja, wunderbar. Frage 3. In welchem Stadtteil liegt das Portugiesenviertel?
2: St. Pauli.
0: Nee, eine Neustadt wäre richtig gewesen. Macht nichts weiter. Frage 4. Die Striking Underdogs und der BC Störtebecker, sind das Bowlingclubs oder Hundezüchter?
2: Bowlingclubs.
0: Das ist richtig. Und Frage 5. Wie wird die Hamburger Sparkasse abgekürzt?
2: Haspa.
0: Ja. Das waren Selbstgänger. Und jetzt rechnen wir mal ganz schnell zusammen.
3: Also, für 200 Euro kriegt man auf jeden Fall ein Zelt.
0: Herzlichen Glückwunsch.
2: Super, vielen, vielen Dank. Dankeschön.
0: Oh, das hat Spaß gemacht mit Ihnen, Bastian. Dann grüßen Sie mir mal Ihre ganze Campingfamilie zu Hause und wir wünschen ganz viel Spaß beim Shoppen.
2: Das mache ich. Grüße zurück. Danke.
0: Tschüss.
3: Tschüss.
2: Tschüss.
0: Und so ein bisschen was kommt in Jackpot?
3: Ja, eine war ja nicht richtig. Das heißt 50 Euro mehr im Jackpot. Das heißt, wir spielen morgen um bis zu 600 Euro.
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0: Also Baustellen haben wir ja nun wirklich genug hier bei uns in der Stadt. Ne? 5 Minuten vor 9 jetzt hier bei NDR 90,3. Da fährt man durch, da geht man dran vorbei oder steht davor im Stau. Aber also irgendwie haben die auch immer was Faszinierendes. Ne? Hier bei uns machen sie ja gerade auch die Julius-Vossler-Straße in Lock steht hier vorm NDR hübsch. Und als sie da mit dieser riesigen Asphaltfräse rangegangen sind, also da gucke ich auch zweimal hin, finde ich schon spannend. So, und die wohl also aktuell größte Baustelle der Stadt, die dürfen sie mit uns so richtig besichtigen am Sonnabend. Da geht es auf eine exklusive NDR 90,3-Führung auf die U5-Baustelle, also unsere neue U-Bahn-Strecke. Irgendwann dann mal, ne? Also wenn sie fertig ist. Noch ist es ja eine Mega-Baustelle. Lena Steinert von der Hochbahn, was sieht man denn dann bei dieser Führung?
1: Also man sieht vor Ort gerade, wie die Baugrube ausgehoben wird. Das heißt, ganz schweres Gerät, viele Maschinen. Es wird sehr viel Erde ausgehoben eben, dass man dort eine Baugrube hat. Und in die Baugrube wird dann die Haltestelle reingebaut. Das heißt, es ist nicht geschlossen, nicht dunkel, sondern es ist von oben offen und man kann eben von oben schön reinschauen in das Geschehen.
0: Sagt Lena Steinert von der Hochbahn. 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
0: 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Und das kann jederzeit passieren. Hier bei uns bei NDR 90,3. Also schön aufpassen. Hot Chocolate jetzt mit den größten.

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2: Gleich hören wir die Pointer Sisters. I'm so excited. Und vorher lassen wir uns alle erstmal auf den aktuellen Stand bringen. Jetzt hier in unseren Nachrichten mit Philipp Kaute.
3: Guten Morgen. Es ist 9 Uhr.
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4: Innenminister sieht neue Gefahr durch Drohnen mit Sprengstoff. Hamburger Kupferhersteller Aurubis steigert Gewinn. Weltelite im Beachvolleyball schlägt in Hamburg auf. Das Wetter passt dazu. Es ist sonnig bei 25 Grad.
5: Das ist eine neue Gefahrenqualität. Das ist ein neues Bedrohungsszenario,
4: sagt Bundesinnenminister Alexander Dobrindt. Es geht um die Sprengstoffdrohne, die an den Leipziger Flughafen gelenkt wurde. In dieser Frage ermittelt weiterhin das Sächsische Landeskriminalamt. Dagmar Pepping.
6: Nach bisherigen Erkenntnissen sei davon auszugehen, dass es sich um militärischen Sprengstoff handelt, so der CSU-Politiker in den ARD-Tagesthemen. Angesichts des hochprofessionellen Vorgehens könnten fremde Mächte als Drahtzieher nicht ausgeschlossen werden. Man könne aber noch nichts beweisen. Dobrindt hatte seinen Urlaub unterbrochen, um die Lage mit dem sächsischen Innenminister Schuster und Spitzen der Sicherheitsbehörden zu besprechen. Mit dabei die Chefs des Verfassungsschutzes und der Bundespolizei. Die Drohne mit dem Sprengstoff wurde in der Nähe von ukrainischen Frachtmaschinen entdeckt. Der Flughafen Leipzig ist ein wichtiges Frachtdrehkreuz, auch für militärische Hilfslieferungen für die Ukraine. Spezialisten konnten die Sprengvorrichtung entschärfen.
4: Bei diesen Hitzewellen gerade brauchen Menschen kühle Räume, besonders Kinder. Das ist ein Grund dafür, dass viele Kitas in Hamburg energetisch saniert werden sollen. Außerdem sollen Kindertagesstätten renoviert werden. Dafür bekommt Hamburg 53 Millionen Euro vom Bund. Geld, das die Stadt vom kommenden Jahr an einsetzen kann. Das Steuergeld wird laut Behörde im Rahmen eines Auswahlverfahrens verteilt, erstmals im kommenden April. Der Hamburger Kupferhersteller Aurubis profitiert von weltweit gestiegenen Metallpreisen. Dadurch ist der Gewinn des Konzerns zuletzt um fast ein Drittel gestiegen. Simon Ritter.
7: Vor Steuern hat Aurubis in den letzten 9 Monaten 374 Millionen Euro Gewinn erwirtschaftet. Zum Vergleich, das sind knapp 90 Millionen Euro mehr als noch im Vorjahr. Aurubis profitiert von starker Nachfrage nach Kupfer und auch mit einem Nebenprodukt verdient das Unternehmen mehr Geld, nämlich Schwefelsäure. Die chemische Industrie braucht diesen Stoff, um Dünger herzustellen. Das weltweite Angebot dafür ist knapp, weil durch den Nahostkrieg Lieferketten gestört sind. Vor einem Monat hat Aurubis in Hamburg eine Metallrecyclinganlage eingeweiht, wodurch noch effizienter Kupfer, Blei und Edelmetalle gewonnen werden sollen. Auch das dürfte den Gewinn am Jahresende noch einmal nach oben schrauben. Zuletzt war bekannt geworden, dass Drogeriemarktbetreiber Dirk Rossmann seine Anteile an dem Kupferhersteller deutlich erhöhen möchte, um mehr Mitsprache im Aufsichtsrat zu bekommen.
4: Aus München kennt man sie schon. Bald soll auch Altona eine Surfwelle bekommen. Das plant ein Hamburger Investor. Vor dem Docklandhaus soll demnach ein Ponton mit einem Wasserbecken und Pumpen installiert werden. Die Pumpen produzieren dann die Surfwelle. Der Investor rechnet damit, dass in anderthalb Jahren alles fertig wird. Nach Informationen von NDR 90,3 steht das Projekt Floating Wave kurz vor der Genehmigung. Kopf hoch, so heißt eine Kampagne, die vor bestimmten Radunfällen warnt. Und in Kirchwerder ist ein genau solcher Unfall gestern geschehen. Ein Radfahrer raste in ein geparktes Auto und kam ins Krankenhaus. In diesem Bereich kommt es öfter zu solchen Unfällen. Oft liegt es daran, dass Rennradfahrer mit dem Kopf nach unten schauen. Beachvolleyball in Hamburg, das war bisher immer am Roten Baum der Fall. Heute spielt die Elite erstmals auf der Galopprennbahn Hamburg-Horn. Die 16 besten Beachvolleyballerinnen und Volleyballer der Welt sind hier in der Stadt. Moritz Kühn aus der Sportredaktion, welchen Stellenwert hat dieses Turnier?
8: Ja, einen recht großen, denn zum einen ist es die Generalprobe vor der Europameisterschaft in Polen kommende Woche. Zum anderen ist dieses Elite-16-Turnier sozusagen die Champions League im Beachvolleyball. Es gibt nur 8 von diesen Turnieren in diesem Jahr und es geht um viele Weltranglistenpunkte und auch eine Menge Preisgeld. Die Siegerteams bei den Frauen und Männern bekommen jeweils rund 27.000 Euro. Die besten Chancen aus deutscher Sicht weit zu kommen haben die Europameisterinnen von 2024, Svenja Müller und Sinja Tillmann, und bei den Männern die Duos Paul Henning, Lukas Pfretschner und Nils Ehlers, Louis Wüst. Olympia-Silbermedaillengewinner Nils Ehlers spielt ja eigentlich seit einigen Jahren mit Clemens Wickler zusammen. Der hat aber Schulterprobleme, wird erst wieder ab Mitte November bei Turnieren an den Start gehen.
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2: Ach, Schulterprobleme haben wir auch schon seit Jahren. Ach, mit den Turnieren, ich weiß auch nicht, es läuft nicht so. Das Wetter für uns in Hamburg.
9: Passend zu dem Beachvolleyball haben wir echtes Beachvolleyball-Wetter. Ja. Das muss man sagen, 19 Grad in Fuhlsbüttel. Ein herrlich angenehmes Sommerwetter mit maximal 25 Grad heute. Es gibt Sonne, Wolken und Wind. Regen ist kaum in Sicht, kann am Nachmittag mal einen Schauer geben. Wäre ja auch nicht ganz verkehrt. Mhm. Morgen, da wird es ähnlich. Wir haben Sonne und Wolken im Wetter. Und dann bis zu 22 Grad.
2: Blitzer und Staus aus unserem Verkehrszentrum Roter Baum.
9: Da gibt es nur einen Stau und der ist auf der A7 Hannover Richtung Flensburg zwischen Hausbruch und dem Elbtunnel auf 6 Kilometern. Da kommt eine halbe Stunde dazu.
2: Gute und sichere Fahrt.
0: Guten Morgen, Hamburg.
2: Guten Start in den Donnerstag hier mit uns. Anne Adams ist da.
9: Jawohl, guten Morgen.
2: Ich bin Nicole Steins und das sind die Pointer Sisters. I'm so excited.

0: So, da ruft noch einer im Hintergrund. Pink Floyd war das. Another Brick in the Wall hier bei uns bei NDR 90,3 um 30 Minuten nach 9. Ich mag das ja immer, wenn Sie uns anrufen hier im Studio. Hier ist Nicole Steins. Wer ist denn dran jetzt? Guten Morgen.
1: Guten Morgen, hier ist Marlies Löffler aus Schinkenwerder.
0: Marlies, schön, guten Morgen. Was kann ich guten denn für Morgen. Sie tun? Warum rufen Sie denn an?
1: Ja, ich habe eben das Geräusch gehört.
0: Ach so, Sie haben das Geräusch gehört. Damit haben Sie alles richtig gemacht. Herzlichen Glückwunsch, Marlies. Sie sind mit dabei.
1: Wunderbar, danke
0: schön. Sie bekommen 2 Tickets für unsere exklusive U5 Baustellenführung in Stalshoop am Sonnabend. Sind Sie denn privat auch so ein kleiner Bob der Baumeister-Fan oder wie?
1: Ja, eigentlich nicht, aber ich interessiere mich schon für solche Sachen, ne? Wie das gebaut werden soll.
0: Ja,
1: ich bewundere das dann auch.
0: Das wird
1: mit dem Elbtunnel damals, jetzt mit der Stecke, das ist schon toll.
0: Das wird ein großes Ding. Also ich finde das auch sehr spannend. Hier bei uns in Lockstedt soll die U5 dann ja auch, also irgendwann mal vorbeikommen. Da buddeln Sie dann, wenn Sie in Stalshoop fertig sind wahrscheinlich. Dann gucken Sie sich das mal schön an, Marlies, am Sonnabend und erzählen uns bitte hinterher, wie es denn war.
1: Ja, das mache ich.
0: Ganz, ganz viel Spaß. Tschüss.
1: Danke.
0: Und die nächsten Karten für die Baustellenführung gewinnen Sie heute Mittag hier bei uns bei NDR 90,3. Und jetzt Ronan Keating mit When You Say Nothing at All.

0: schönen Donnerstag hier mit uns um 9.22 Uhr.
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0: Kommt heute von Ibrahim aus Neugraben.
2: Also mein Hamburger des Tages ist der liebe Kayo, weil Kayo mich zum Laufen sehr inspiriert und animiert hat. Und durch ihn habe ich Zugang zum neuen Hobby gefunden, das Laufen für mich entdeckt. Hab jüngst tatsächlich sogar meinen ersten Marathon bestritten, den Haspa-Marathon in Hamburg. Als nächstes steht der helle Halbmarathon an und bin durch Kayo wirklich sehr bewegt und aktiv und das schätze ich sehr. Und just in diesem Moment hat Kayo mich gefragt, ob wir nicht nächste Woche nach der Arbeit wieder gemeinsam laufen wollen, die Duschkabine im Unternehmen auch nutzen wollen dann vor oder nach der Arbeit. Das schätze ich einfach sehr. Er ist mein Hamburger des Tages.
0: Unbedingt. Ach, so ein Kayo könnte ich auch gut gebrauchen für so den leichten Tritt in den Hintern. Ne? Also dann weiter viel Spaß beim Laufen und demnächst dann ja beim Heller Halbmarathon. Der war ja ursprünglich an diesem schlimm heißen Wochenende Ende Juni geplant und wurde dann ja auf Oktober verschoben. Also haben die beiden noch genügend Zeit zu trainieren. Viel Spaß.
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0: der wunderbare Elton John. Blue Eyes, das sind die größten Hits aller Zeiten, die wir ihn spielen hier bei NDR 90,3. Gleich Rainbirds mit Blueprint und jetzt unsere Nachrichten. Die hat Wiebke Kohl morgen.
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1: 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Der Titel, das ist nur 3 Minuten nach Halbigtein. Hamburg, das NDR 90,3, das Wetter für uns in Hamburg. Von dort fangt der Tag freundlich an, dann geht das über in den Wessel von Sünn und Wolken. Das ist meist ruhig, kann vielleicht mal ein Schuhe doll kommen. Das Ganze wie bitte 25 Grad, ob es dunstmäßig wie bei Juhl in der Hoben City 20 Grad. Morgen hab wie mehr Wolken, die Sünde schien da auch von Tito Tit. Das ist meist ruhig, bloß auf und Tau kann man beiden regen, bitte 22 Grad.
0: Dankeschön, Wiebke. Und ist ja noch was auf den Straßen? Blitzer und Staus aus unserem Verkehrszentrum Roter Baum.
3: Ein bisschen Wasser, eins Lübeck Richtung Hamburg. Zwischen Morfleet und Norderelbbrücke stockt es auf 2 Kilometern. Das gilt auch für die Gegenrichtung vor der Norderelbbrücke. Und A7 Hannover Richtung Flensburg zwischen Heimfeld und Elbtunnel. Da stockt es auf 7 Kilometern. Da kommt eine halbe Stunde dazu. Ansonsten kommen Sie überall gut durch.
0: Und sollte das irgendwo nicht so sein, dann rufen Sie einfach gern an 08000 90 3 90 3.
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0: Anne Adams ist da.
3: Schönen guten Morgen.
0: Ich bin Nicole Steins und das sind Rainbirds jetzt mit Blueprint. Hallo.

0: Mr. Robbie Williams in unserer Show und Forbidden Road hier bei NDR 90,3. Schönen Donnerstag um 20 Minuten vor 10.
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0: Ach, und laue Sommernächte könnten ja so schön sein, wenn da nicht...
2: Anne? Boah, ich werde direkt, ich kriege wirklich direkt, mach das weg.
0: Wenn da nicht nachts diese fiesen kleinen Stecher...
2: unterwegs sein.
0: Ich mach aus, ja. Allein das Geräusch macht einen wahnsinnig. Das stimmt. Und um die Mücken abzuwehren, da gibt es ja das ein oder andere Mittelchen, das mehr oder weniger funktioniert. Forscher in Uganda und Wales, die haben jetzt aber erfolgreich ein neues Mückenschutzmittel getestet. Und zwar aus Katzenminze, also aus einem Stoff, der in der Katzenminze ist.
2: Kannst du es aussprechen? Ich habe es gerade gelesen.
0: Ich habe es geübt. Nepetalakton.
2: Das war gut.
0: Siehste?
2: Es gibt ja noch einen anderen Wirkstoff, der lässt sich sehr leicht aussprechen. Der wird ja, also der steht bei mir auf dem Mückenspray. DEET.
0: Gut, das ist auch viel leichter zu merken. Aber bei diesem neuen Mittel, da haben die Forscher herausgefunden, dass nur 6% von diesem Katzenminzöl genauso wirksam sind. Und es ist viel, viel günstiger.
2: Und sehr wichtig, gerade für diese Region, zum Beispiel Uganda, da lösen ja Mücken Gelbfieber aus und Malaria, also ganz schwere Erkrankungen werden da übertragen.
0: Genau, und wenn das Mittel dann nicht so teuer ist, können sich das viel, viel mehr Menschen leisten und sich gegen solche Krankheiten besser schützen. Das ist doch toll.
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0: Hinterm Horizont geht's immer weiter hier bei uns bei NDR 90,3. Gleich der Vormittag mit Maren Bockhold. Ich bin Nicole Steins. Ich muss jetzt schnell nach Hause alle Fenster aufreißen. Es pustet so schön gerade. Mit der ganzen Mief rauskommt der letzten Hitzetage.
1: Bei dir duftet es immer nach Rosen.
0: Na, ich weiß nicht. Tschüss, bis morgen.
1: Bis morgen, Nicole.

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1: Baby, ich denke immer an dich. Oder Always on my mind von den Pet Shop Boys. Gibt's alles gleich vor den Nachrichten. Und hier hat Philipp Kaute für Sie.
2: Guten Tag. Es ist 10 Uhr.
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2: Innenminister sieht neue Gefahr durch Drohnen mit Sprengstoff. Pläne zur Hamburger Anlage zum Wellenreiten werden konkreter. Polizei fasst Verdächtige nach Angriff am Dammtor. Das Wetter heute, Sonne und Wolken, dazu 25 Grad. Dass an deutschen Flughäfen plötzlich Drohnen auftauchen, das gab es schon öfter. Aber eine Drohne mit Sprengstoff am Flughafen Leipzig, das bezeichnet Bundesinnenminister Alexander Dobrindt als neues Bedrohungsszenario. Silvia Stadler.
3: Er sei dankbar für das professionelle Vorgehen bei der Entschärfung und dass dabei keine Personen zu Schaden gekommen seien. Die nun logischerweise auftretenden Fragen zur Herkunft der Drohne, der Zusammensetzung des Sprengstoffs und was das Ziel gewesen sei, sollten den weiteren Ermittlungen überlassen bleiben. Das erst vor kurzem geschaffene gemeinsame Drohnenabwehrzentrum, die Generalstaatsanwaltschaft Sachsen und das Landeskriminalamt würden eng zusammenarbeiten, erklärte auch Sachsens Innenminister Armin Schuster. Man suche noch nach Teilen einer möglicherweise zweiten Drohne, mit der ein Frachtflugzeug zusammengestoßen sein könnte.
2: Kitas brauchen nicht nur geschultes Personal, sondern auch moderne Räume. Dafür bekommt Hamburg 53 Millionen Euro aus dem Sondervermögen des Bundes. Das Geld soll bis 2029 ausgegeben werden, um Hamburger Kita-Gebäude zu sanieren und auch energetisch zu erneuern. Kita-Träger können laut Familienbehörde einen entsprechenden Antrag stellen. Wellenreiten auf der Elbe. Die Pläne dazu werden immer realistischer. Ein Hamburger Investor will einen Ponton mit einem Wasserbecken bauen. Darin sollen dann starke Pumpen eine konstante Welle produzieren. Wie NDR 90,3 erfahren hat, steht das Projekt Floating Wave kurz vor der Genehmigung. Reinhard Postelt.
4: Die Surfwelle im Herzen Münchens ist weltbekannt. In Altona soll es so etwas in anderthalb Jahren geben, vorm Docklandhaus. Felix Segebrecht plant einen 20 mal 40 Meter großen Ponton mit einem Becken, in dem eine anderthalb Meter hohe Welle Surfer zu Kunststücken herausfordert. Pumpen nutzen dafür gefiltertes Elbwasser. Investor Segebrecht sagt, ich bin absolut optimistisch, bald die Genehmigung zu bekommen. Alle Ämter stünden hinter ihm. Für NDR 90,3 enthüllt er neue Details. Bauen soll den Ponton eine finnische Tochter der Meierwerft. 200 Menschen fänden darauf Platz. In einer Tapasbar und auf zwei Terrassen mit Blick auf die Welle. Eintritt frei. Genug Surfer zu finden sei kein Problem, sagt der begeisterte Wellenreiter. 10 Surfer pro Stunde, so viele haben wir in Hamburg allemal.
2: Ein Mann wird in der Hamburger Innenstadt attackiert und schwer verletzt. 2 Monate ist dieser Angriff jetzt her. Nun hat die Hamburger Polizei mehrere junge Männer festgenommen. Finn Kessler.
5: Das Opfer war ein 40-jähriger Mann. Am 6. Juni sollen ihn mehrere Jugendliche um kurz nach 2 Uhr nachts am Bahnhof Dammtor zusammengeschlagen haben. Der Mann kam damals schwer verletzt ins Krankenhaus. Im Zuge der Ermittlungen gerieten 6 Jugendliche und junge Männer im Alter zwischen 16 und 20 Jahren in den Fokus der Ermittler. Vorgestern schlug die Polizei dann zu. In Hamburg, Niedersachsen und Schleswig-Holstein durchsuchten die Beamten insgesamt 8 Wohnungen. 3 der mutmaßlichen Angreifer konnten bei dem Zugriff festgenommen werden. Die übrigen 3 werden noch gesucht. Bei den Durchsuchungen wurden laut Polizei allerhand Beweismittel gefunden. Die werden nun ausgewertet. Federführend bei den Ermittlungen ist die sogenannte Ermittlungsgruppe Alster. Diese Sondereinheit wurde ins Leben gerufen, nachdem es rund um die Binnenalster immer wieder Schlägereien, Raubüberfälle und weitere Gewalttaten gab.
2: Fast 12.000 Menschen sind in diesem Jahr bereits an den Folgen der Hitze gestorben. Diese Zahlen nennt jedenfalls das Robert-Koch-Institut und hat dafür Daten bis zum 26. Juli ausgewertet. Damit sind in diesem Jahr schon deutlich mehr Menschen an den Folgen der Hitze gestorben als im gesamten vergangenen Jahr. Vor allem für ältere Menschen sind hohe Temperaturen gefährlich. Gut die Hälfte der Verstorbenen war älter als 85. In Bergedorf gab es heute Nacht mehrere kleine Brände. Zunächst standen 2 Sonnenschirme am Johann-Adolf-Hasse-Platz in Flammen. Die Polizei geht hier von Brandstiftung aus. Später brannten dann an verschiedenen Orten mehrere Mülleimer, unter anderem am Bergedorfer Schloss. Rauch von diesen Feuern zog dann in das Schloss und löste dort die Brandmeldeanlage aus. Ob die Mülleimer absichtlich angezündet wurden, das ist laut Polizei noch unklar.
1: Das finde ich nicht schlecht. Das machen wir gleich, Pet Shop Boys. Da sind wir auf jeden Fall wettertechnisch
0: immer
1: schon mal
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6: Sie hätte mir fürs Wetter gefallen.
7: 22 Grad. Sind Sie mich in Sinstorf? Herrliches, angenehmes Sommerwetter bis zu 25 Grad werden es heute noch. Ganz viel Sonne, Wolken und ein schön erfrischender, kräftiger Wind dazu. Morgen, da kommen wir dann auch auf 22 Grad insgesamt, kühlen uns also noch ein bisschen runter, gibt aber auch viel Sonne morgen.
1: Okay, und Anna Adams weiß auch in Sachen Blitzer und Staus Bescheid.
7: Einmeldung von der A25 Geesthacht Richtung Hamburg in der Einfahrt Nettelnburg. Da steht ein defektes Fahrzeug auf dem Beschleunigungsstreifen. Viel Staus gibt es nicht, er stockt auf der A7 Hannover Richtung Flensburg zwischen Heimfeld und dem Elbtunnel auf 7 Kilometern. Dann sei noch gesagt, dass an der Finkenwerder Straße in Höhe Waltershof die Ampeln außer Betrieb sind. Und das war's auch schon.
1: Gute und sichere Fahrt. Und apropos
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1: Fragen, die man nicht googeln kann. Mir ist was so Bizarres passiert, finde ich. Gestern schreibt mich eine junge Frau auf Instagram an, die ich nicht kenne. Und sie schreibt, liebe Maren, ich kenne die Frau nicht, ne? Liebe Maren, ich habe dein E230 W124 gekauft. Das ist ein Mercedes.
6: Danke, dass du es dazu sagst.
1: Ein goldener alter Mercedes, ja, den ich sehr geliebt habe und den ich aus Gründen verkaufen musste. Also ich habe dein E230 W124 gekauft, den Goldtopf. Ich stalke nach Autokauf immer die Vorbesitzer. Sie schreibt, sie kauft immer alte Autos, weil sie Geschichten spannend findet. Und so bin ich auf dich gestoßen. Nach Scrollen durch dein Profil wusste ich, du bist es tatsächlich, weil es gibt natürlich in meinem Instagram-Profil unter Maren Bockhold auch Bilder von mir mit meinem alten Auto. Und finde ich völlig verrückt. So, wie gesagt, ich bin gerne eingeladen, auf deinem Topf auf Gold nochmal zu fahren. Ist das nicht irre? Ja. Guckst du, wenn du ein gebrauchtes Auto kaufst, wer der Vorbesitzer war?
7: Also das haben wir erst zweimal gemacht, aber unser Auto ist ein altes Auto von der Post, von der Deutschen Post.
1: Das ist ja auch witzig.
7: Ja.
1: Also vielleicht fahren Sie ja das Auto von Helmut Schmidt, keine Ahnung, oder von irgendjemandem Bekanntes. Auf jeden Fall würde es mich wirklich interessieren, ob Sie es auch so machen wie die junge Dame, die mein Auto gekauft hat, ob Sie gucken, ja, wem das Auto vorher gehört hat. Das sind die Pet Shop Boys, ich bin Maren Bockhold. Schön, dass wir zusammen sind und neue Besitzerin, allzeit gute Fahrt mit meinem Goldenen, den ich sehr, sehr lieb gehabt habe.

Wir warten, bis die Künstler fertig sind, okay? Natürlich, jetzt die Drifters. 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

0: Hits aller Zeiten bei uns bei der 90,3. Wir sind Hamburg und ich habe mich gestern echt richtig so, what? Also bei mir auf meinem ganz normalen Maren Bockhold Instagram Profil, ja, schreibt mir eine junge Frau, liebe Maren, ich habe dein Auto gekauft. Ich stalke nach Autokauf immer die Vorbesitzer und bin auf dich gestoßen. Nach Scrollen durch dein Profil wusste ich, du bist es tatsächlich. Dachte ich erst, ist komisch, aber irgendwie auch süß. Was denn, wenn Sie ein Auto kaufen gebraucht ist, gucken Sie auch noch am Vorbesitzer?
1: Ja klar, das macht man so.
0: Echt jetzt?
1: Ja klar, da könnte ja irgendeine Berühmtheit dabei sein. Also ich meine, Maren Bockhold ist ja auch eine Berühmtheit, von daher.
0: Ja, eine sehr kleine Berühmtheit. Aber lustig, dass du mich anschreibst. Also Sie gucken, das ist normal, das macht man so. Sie gucken auch.
1: Das macht man so, na klar.
0: Okay, und haben Sie schon mal gegoogelt denn, wer da was das war, der oder die Auto vor Ihnen besessen hat?
1: Nein, so weit gehe ich nicht. Also es müsste schon ein Name sein, der ins Auge sticht und den man kennt. Ansonsten
0: und hätten Sie bei mir geguckt, also wenn Sie jetzt da gesehen hätten, Maren, hätten Sie auch gesagt, hallo, ich habe dein Auto?
1: Das weiß ich gar nicht, wie ich das gemacht hätte. Ich glaube, ich hätte keine Nachricht geschrieben, aber ich hätte damit schon ein bisschen angegeben wahrscheinlich.
0: Das ist sehr, sehr süß. Viertel nach 10 haben wir es. Jupiter Jones mit Still. In der 90,3. Wir sind Hamburg.

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0: größten Hits aller Zeiten gibt es wo? Hier bei uns bei der 90,3. Wir sind Hamburg und ich habe gerade erzählt, dass auf meinem privaten Instagram-Profil sich eine junge Frau gemeldet hat, hat gesagt, hallo Maren, ich habe dein Auto gekauft. Ja, hat sie gesehen, weil ich eben als Vorbesitzer eingetragen war. Und ich finde das völlig irre. Conny schreibt gerade, moin, ich gucke auch nach dem Vorbesitzer und zwar immer. Könnte mir vorstellen, dass das bestimmt auch 75-80% so machen. Wünsche allen noch einen schönen Tag, sagt Conny. Johanna, gucken Sie auch, wenn Sie ein gebrauchtes Auto kaufen, wer das vorher hatte?
1: Nee, also würde ich jetzt nicht machen, aber... Das ist ja eine nette Anekdote zu erzählen, ne?
0: Ja, aber verrückt, ne, dass da jemand guckt und sieht, ja. Maren Bockholt, rufe ich mal an, die hat mein Auto gekauft. Also wirklich, wirklich lustig. Aber du selbst guckst nicht.
1: Nee, ich selbst guck nicht, nee.
0: Nee, ich glaube, ich habe das auch noch nie gemacht. Aber vielleicht fährt man das Auto von Helmut Schmidt oder so, dann wäre es wieder cool, wenn man das wüsste.
1: Vielleicht, ja.

0: Ich finde Break My Stride von Billy Wilder, es ist zwar nicht so ein von Matthew Wilder, aber ich finde es ein Mega-Song. Natürlich ist einer der größten Hits aller Zeiten, sonst würden wir ja nicht spielen, ist ja wohl klar. Das Wetter für uns in Hamburg hat Anna Adams für Sie.
1: Herrlich oder sensationell, passt alles. 21 Grad in Billwerder, genauso wie in Bergedorf. Der Donnerstag präsentiert sich in bester Laune. Maximal 25 Grad, Sonne, Wolken und Wind. Der Wind legt auch nochmal richtig zu. Tagsüber also, das wird richtig schön erfrischend. Und heute Nacht, da gehen wir auf minimal 13 Grad runter. Ja, das wird eine kühle Nacht. So gut, kann so gut schlafen. Morgen haben wir dann ähnliches Wetter, Sonne und Wolken im Wechsel und wird noch mal kühler bis zu 22 Grad.
0: Okay, 22. Ich bekomme morgen Besuch von vier Damen aus Düsseldorf. Die will ich auch was bieten.
1: Vier Damen aus Düsseldorf.
0: Ja. Damen ist vielleicht ein bisschen. Wir werden Spaß haben. So, Blitz und Staus aus dem Verkehrszentrum Roter Baum.
1: Mit einer Meldung von der A7 Hamburg Richtung Hannover zwischen Waltershof und Hausbruch. Da liegen Spanngurte tatsächlich. Und wir haben einen Stau auf der A7 Hannover Richtung Flensburg. Zwischen Heimfeld und dem Elbtunnel, da stockt es auf 7 Kilometern, kommt eine halbe Stunde dazu. Aber wenn man durch die Stadt fährt, dann weiß man, das ist der einzige Stau. Denn da kommt man überall richtig gut durch. Und eine Sperrung gibt es noch auf der A25 Geesthacht Richtung Hamburg zwischen Neu-Allermöhe West und Allermöhe. Da wurde gerade gesperrt wegen eines defekten Fahrzeugs. So, ich muss auch in den Feierabend.
0: Ja, es ist für uns alle die 6. Stunde. Also für mich nicht, aber für dich auf jeden Fall. Tschüss, hau ab, geh ins Nest, regeneriere deine Arbeitskraft. Lassen wir Kim Wilde singen. Ich bin Maren Bockhold. Schön, dass wir zusammen sind.

0: größten Hits aller Zeiten. Gibt's bei uns. Und diesen Song von Billy Joel, Piano Man, habe ich verdammt oft in meinem Auto, meinem alten Auto, gehört. Das musste ich weggeben und bekomme gestern für mich völlig überraschend, out of the blue, über meinen persönlichen Maren Bockhold Instagram-Account diese Nachricht: Lieber Maren, ich habe dein E230W124 alter Mercedes gekauft, den Goldtopf, ich stalke nach Autokauf immer die Vorbesitzer und so bin ich auf dich gestoßen. Machen Sie das auch, Totti, dass Sie, wenn Sie ein gebrauchtes Auto kaufen, gucken, wer es vorher gefahren hat?
1: Ja, also man kann ja leider nur noch einen einzigen sehen, deswegen ist das nicht mehr ganz so uninteressant, Aber früher war es halt so, dass man alle Vorbesitzer sehen konnte und da habe ich dann schon drauf geguckt. Klar, ich habe oft aufs Geburtsdatum geachtet. Ne?
0: Okay, und hast du mal ein Auto gefahren von, keine Ahnung, irgendjemand Berühmtes, den man so ein bisschen kannte?
1: Nee, leider nicht. Nee. Ich hab viele Berühmte gefahren in meinem Taxi. Von Klitschko über Matt Damon bis hin zu Schweinsteiger. Die habe ich alle im Taxi gehabt, aber Autos nicht von denen. Ich habe mal ein Auto geschenkt bekommen im Taxi.
0: What?
1: Ja, von einer Dame aus Eppendorf habe ich ein Mercedes 320 CLK geschenkt bekommen.
0: Was? Aber was hast du denn dafür machen müssen, dass die...
1: Gar nichts. Das war eine Stammkundin von mir und die war früher mit einem Anwalt verheiratet, der sehr viel Geld verdient hat. Die haben viele Reisen gemacht und die hatten Löwenstraße und Falkenried, hatten die zwei Wohnblöcke.
0: Okay.
1: Und die habe ich immer gefahren. Die habe ich immer zur Ostsee gefahren. Da hatten sie eine Wohnung, also die Frau. Und irgendwann hat sie zu mir gesagt, Mensch, ich habe da ein Problem. Die hatte ein Jahr lang das Auto im Crown Plaza in der Tiefgarage stehen.
0: Sag mal!
1: Ja. Sie war schon älter und gefragt, ob ich das da rausholen kann, ob ich ihr helfen kann. Da habe ich gesagt, klar. Ja, wenn sie es dann raus haben, können sie es auch behalten, hat sie gesagt.
0: Geschichte gibt es echt auch nur in Hamburg, oder?
1: Ja, das ist verrückt, ja. Hamburg hat so viele reiche Menschen, das ist unglaublich. Und fällt gar nicht so auf, ne?
0: There nee.

0: 5 Minuten vor 11.
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2: Mit Sarah Stützinger. Jedes Jahr, verlässlich in der Mitte des Sommers, falle ich in ein Loch. Jedes Mal erwischt es mich wieder eiskalt. Es fühlt sich an, als wären alle woanders, am Meer, am Pool, im Paradies. In der Sommerfrische, auf Strand liegen, im Café, auf jeden Fall dem Himmel ein Stück näher als ich. Und noch schlimmer, weit weg. Und um mich herum gähnende Leere, als wäre ich die Einzige, die vergessen hat, Pläne zu machen für die allerschönste Zeit des Jahres. Dieses Jahr will ich nicht ganz so tief fallen. Was also, wenn das Sommerloch kein gefährlicher Abgrund ist, sondern ein Freiraum, Spielraum? Eine Auszeit von dem, wie alles normalerweise ist. Ein Abstand von dem, was mich sonst beschäftigt. Und auch eine Pause davon, wie ich normalerweise bin. Dann wäre das Sommerloch eine Chance. In den biblischen Gebeten taucht an vielen Stellen ein Wort auf, das unterbricht, mitten im Gebet. Sela. Es kommt immer dann vor, wenn der Text eine Atempause braucht. Dann, wenn ein Satz so ein Gewicht hat, dass er nicht einfach so dahingesagt werden kann. Das kleine Wort Sela schafft Platz, damit etwas nachklingen kann und Freiraum entsteht für ein anderes Thema. Vielleicht ist das Sommerloch so ein kleines Sela. Eine Zeit, in der die Seelen atmen können, damit das, was war, seine Wirkung entfalten kann. Und vor allem das, was kommt, ganz anders sein darf. Dafür mache ich mir dieses Jahr einen Plan. Meine Sela-Liste mit Dingen, die ich machen will, bevor alle wieder da sind und der Alltag in seiner Dichte zurückkommt. An einem Feuer sitzen und eine Geschichte erzählen, die ich fast vergessen hatte. Über den Sommerdom schlendern und jemandem eine Zuckerwatte schenken. Ein Fest machen für alle, die zurückkommen aus der Sommerfrische. Das ist mein Spielraum. Vielleicht darf danach ja etwas Neues beginnen, wie nach einem Sela.
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Cat Stevens, Morning Has Broken.

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1: Sheriff, I could turn back time gibt es gleich vor die Nachrichten und die hat Philipp Kaute für Sie.
2: Guten Tag. Es ist 11 Uhr.
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3: Innenminister sieht neue Gefahr durch Drohnen mit Sprengstoff. Hamburger Kupferhersteller Aurubis steigert Gewinn. Und die Weltelite im Beachvolleyball schlägt in Hamburg auf. Das Wetter passt dazu, es ist sonnig bei 25 Grad. Nach dem Fund einer Sprengstoffdrohne am Leipziger Flughafen bleibt die Frage, wer steckt dahinter? In dieser Frage ermittelt weiter das Sächsische Landeskriminalamt. Bundesinnenminister Alexander Dobrindt sprach am Abend vor Ort von einer neuen Gefahrenqualität. Dagmar Pepping.
4: Nach bisherigen Erkenntnissen sei davon auszugehen, dass es sich um militärischen Sprengstoff handelt, so der CSU-Politiker in den ARD-Tagesthemen. Angesichts des hochprofessionellen Vorgehens könnten fremde Mächte als Drahtzieher nicht ausgeschlossen werden. Man könne aber noch nichts beweisen. Dobrindt hatte seinen Urlaub unterbrochen, um die Lage mit dem sächsischen Innenminister Schuster und Spitzen der Sicherheitsbehörden zu besprechen. Mit dabei die Chefs des Verfassungsschutzes und der Bundespolizei. Die Drohne mit dem Sprengstoff wurde in der Nähe von ukrainischen Frachtmaschinen entdeckt. Der Flughafen Leipzig ist ein wichtiges Frachtdrehkreuz, auch für militärische Hilfslieferungen für die Ukraine. Spezialisten konnten die Sprengvorrichtung entschärfen.
3: In Hamburgs Gewässern sind in diesem Jahr bereits 6 Menschen ertrunken. Das hat die Deutsche Lebensrettungsgesellschaft heute bekannt gegeben. Alle Verstorbenen waren Männer. Im gesamten vergangenen Jahr sind in Hamburg 8 Menschen ertrunken. Die Präsidentin der DLRG, Ute Vogt, warnte vor leichtsinnigem Verhalten. Der Hamburger Kupferhersteller Aurubis profitiert von weltweit gestiegenen Metallpreisen. Und dadurch ist der Gewinn des Konzerns zuletzt um fast ein Drittel gestiegen. Simon Ritter.
5: Vor Steuern hat Aurubis in den letzten 9 Monaten 374 Millionen Euro Gewinn erwirtschaftet. Zum Vergleich, das sind knapp 90 Millionen Euro mehr als noch im Vorjahr. Aurubis profitiert von starker Nachfrage nach Kupfer und auch mit einem Nebenprodukt verdient das Unternehmen mehr Geld, nämlich Schwefelsäure. Die chemische Industrie braucht diesen Stoff, um Dünger herzustellen. Das weltweite Angebot dafür ist knapp, weil durch den Nahostkrieg Lieferketten gestört sind. Vor einem Monat hat Aurubis in Hamburg eine Metallrecyclinganlage eingeweiht, wodurch noch effizienter Kupfer, Blei und Edelmetalle gewonnen werden sollen. Auch das dürfte den Gewinn am Jahresende noch einmal nach oben schrauben. Zuletzt war bekannt geworden, dass Drogeriemarktbetreiber Dirk Rossmann seine Anteile an dem Kupferhersteller deutlich erhöhen möchte, um mehr Mitsprache im Aufsichtsrat zu bekommen.
3: Kopf hoch, so heißt eine Kampagne, die vor bestimmten Radunfällen warnt. Und in Kirchwerder ist gestern ein genau solcher Unfall geschehen. Ein Radfahrer raste in ein geparktes Auto und kam ins Krankenhaus. In diesem Bereich kommt es immer wieder zu solchen Unfällen. Oft liegt es daran, dass Rennradfahrer mit dem Kopf nach unten schauen. Es ist gerade ein großes Problem für die Logistik. Der Rhein führt so wenig Wasser, dass Schiffe deutlich weniger Waren transportieren als sonst. Jetzt erwägt Bundesverkehrsminister Steffen Bilger, dass Lastwagen am Sonntag vorübergehend fahren dürfen. Der Bild-Zeitung sagte Bilger, wenn ein Verkehr auf der Wasserstraße zum Erliegen kommen sollte, dann sei eben ein Ausweichen auf die Straße vorstellbar. Endgültig entschieden ist das aber noch nicht. Beachvolleyball in Hamburg, das war bisher immer am Roten Baum der Fall. Heute spielt die Elite erstmals auf der Galopprennbahn Hamburg-Horn. Die 16 besten Beachvolleyballerinnen und Volleyballer der Welt sind hier in der Stadt. Sportreporter Moritz Kühn, welchen Stellenwert hat dieses Turnier?
6: Ja, einen recht großen, denn zum einen ist es die Generalprobe vor der Europameisterschaft in Polen kommende Woche. Zum anderen ist dieses Elite 16 Turnier sozusagen die Champions League im Beachvolleyball. Es gibt nur 8 von diesen Turnieren in diesem Jahr und es geht um viele Weltranglistenpunkte und auch eine Menge Preisgeld. Die Siegerteams bei den Frauen und Männern bekommen jeweils rund 27.000 Euro. Die besten Chancen aus deutscher Sicht weit zu kommen haben die Europameisterinnen von 2024, Svenja Müller und Sinja Tillmann, und bei den Männern die Duos Paul Henning, Lukas Pfretschner und Nils Ehlers, Louis Wüst. Olympia-Silbermedaillengewinner Nils Ehlers spielt ja eigentlich seit einigen Jahren mit Clemens Wickler zusammen. Der hat aber Schulterprobleme, wird erst wieder ab Mitte November bei Turnieren an den Start gehen.
3: Ja, übrigens sind 900 Tonnen Sand nach Horn zur Galopprennbahn gebracht worden. Was in Hamburg sonst noch geschehen ist, dazu bekommen Sie mehr in der NDR Hamburg App.
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1: Das Wetter für uns in Hamburg hat Lena Bark für Sie.
7: Es ist wirklich ein feines Wetterchen heute. 22 Grad messen wir jetzt gerade bei Ihnen in Wilhelmsburg, bis 25 sind heute drin. Dazu so ein schöner, ausgeglichener Mix aus ein bisschen Sonne, so ein paar Wolken, ein bisschen Wind. Fühlt sich einfach richtig, richtig sommerlich schön heute an. Und morgen wird es dann allerdings ein bisschen frischer, bis 22 Grad sind da noch drin.
1: Okay, Blitzer und Staus aus dem Verkehrszentrum Roter Baum.
7: Wir gucken erstmal auf die Autobahn A7 Hannover Richtung Flensburg. Zwischen Heimfeld und dem Elbtunnel 7 Kilometer stockender Verkehr. Eine gute halbe Stunde dauert es hier länger. Dann A25 Geesthacht Richtung Hamburg. Die ist zwischen Neu-Allemöhe West und Allemöhe wegen eines defekten Fahrzeugs noch gesperrt. Natürlich staut es sich da ein bisschen. Und B3 in Hamburg, also Finkenwerder Straße, Höhe Waltershof, da sind die Ampeln im Moment außer Betrieb.
1: Gute und sichere Fahrt.
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1: Ich sag's ja immer wieder, wir leben nicht im Dorf Hamburg, wir leben in der Stadt Hamburg.
4: So.
1: Und jetzt soll's was ganz Wildes geben. Wellenreiten auf der Elbe.
4: Lieb ich.
1: Ist auch kein Quatsch. Also muss man sich mal auf der Wellenreiten auf der Elbe. Wie Sie sich fragen, was hat sie geraucht? Alles okay, klären wir auf nach den Bee Gees und Cher. Ich bin mal

0: So, Schluss hier mit der Sanftmut. Jetzt geht's zur Sache. Die größten Hits aller Zeiten gibt's bei uns bei NDR 90,3. Wir sind Hamburg und leben eben nicht im Dorf Hamburg, sondern in der Stadt Hamburg. Und da gibt's was Neues. Soll es geben Wellenreiten auf der Elbe? Ich meine bitte, wie cool klingt das denn? Das ist kein Quatsch, denn die Pläne zum Wellenreiten auf der Elbe, die werden tatsächlich immer realistischer. Ein Hamburger Investor ist nämlich sehr weit mit seinen Plänen. Und wie Sie bei uns bei NDR 90,3 seit heute Morgen hören, steht das Projekt Floating Wave kurz vor der Genehmigung. Reinhard Postelt, du hast wild recherchiert, bist jetzt bei mir live im Studio. Sag, wie kann ich mir das Wellenreiten auf der Elbe denn bitte vorstellen?
1: Naja, es ist nicht so, dass Surfer im Neoprenanzug auf ihren Brettern paddeln und warten, bis endlich ein Containerschiff eine Welle macht. Quatsch. Die Welle wird künstlich erzeugt in einem Edelstahlbecken, das in einen Ponton eingelassen ist. Starke Pumpen sollen dann eine stehende Welle produzieren. Das ist so eine gleichmäßig konstante Welle von 1,50 Meter Höhe, auf der man ja surfen kann.
0: Okay, sowas kennen Sie und ich vielleicht aus München. Ist das sowas wie die Surfwelle im Herzen Münchens?
1: Genau. Nur die ist natürlich, das ist der Eisbach und hier in Hamburg soll es künstlich erzeugt werden. Ich habe mit dem Investor Felix Segebrecht gesprochen, der ist Hamburger und surfbegeistert und Wasserfan. Und er sagt, seine Floating Wave wird ein 20 mal 40 Meter großer Ponton, der auf der Elbe beim Dockland House in Altona am Ufer liegt und mittendrin das Becken mit der Welle. Und Pumpen werden dann für die Welle gefiltertes Elbwasser nutzen.
0: Abgefahren. Und was sagst du, wie wahrscheinlich? Wahrscheinlich ist es, dass wir tatsächlich in Hamburg die Welle reiten können.
1: Seit Jahren verfolge ich wirklich kritisch so alle ungewöhnlichen Investorenideen für Freizeitprojekte in Hamburg. Sei es ein Seeaquarium an den Landungsbrücken oder eine Seilbahn von St. Pauli in den Hafen oder. Alles Tünkram, wie der Hamburger sagt. Unsinn. Hier bei der Floating Wave habe ich ein anderes Gefühl. Ich schließe mich wirklich dem Investor Felix Segebrecht an, der sagt, ich bin absolut optimistisch, bald die Genehmigung zu bekommen. Alle Ämter stünden hinter ihm. Kann ich bestätigen. Auch die Bezirksversammlung Altona und Hamburgs Sportstaatsrat Christoph Holstein haben diese künstliche Surfwelle unterstützt. Mhm. Was ich nicht aufklären kann, ob die Finanzierung des Pontons nun wirklich auf festem Boden steht oder auf schwankenden Wellen, aber fertig werden soll alles in anderthalb Jahren.
0: Cool. Aber apropos Finanzierung, ist denn das ein kostenloses Angebot?
1: Naja, für die Surfer nicht, denn irgendwie müssen die Investitionen ja wieder reinkommen, der Strom, das Sicherheitspersonal. Wie viel das kostet, dazu gibt es leider keine Auskunft. Aber das ist schon eine absolute Trendsportart. Solche Surfwellen gibt es in Hannover, in Berlin, vielleicht auch bald in Stade. Dort soll der sogenannte Surfgarten mit 25 Wellen entstehen. Den allerdings hat gerade das Verwaltungsgericht Stade gestoppt. Aber Segebrecht sagt, 10 Surfer pro Stunde, die dafür zahlen, die finden wir in Hamburg allemal.
0: Kann ich mir auch gut vorstellen. Aber mit der Surfgeschichte gut und schön. Ich glaube, ich werde das vermutlich nicht machen. Aber gibt es jetzt, wenn ich mir das angucken will, ne, kann ich dann da irgendwie auch nett sitzen und Happen Girls und Boys da beim Surfen zuschauen?
1: So ist es. Es soll auf dem Ponton 2 Terrassen geben für 200 Besucher. Das Zuschauen ist auch kostenlos. Und es ist eine Tapas-Bar geplant.
0: Bitte?
1: Ja, dort könnten sich die Surfer vorher Mut antrinken für die Elbwelle. Nee, lieber nicht. Lieber ein paar Häppchen schnabulieren.
0: Vielen Dank. Alles klar. Also wir surfen auf der Welle und essen dazu Datteln im Speckmantel. Das will mir alles wohlgefallen. Wo haben Sie es gehört? Bei uns bei NDR 90,3. Wir sind Hamburg und fahren gleich nochmal zu den Docklands und gucken, was die Menschen da sagen und wie man Bock hat auf Surfen und eben auch Datteln im Speckmantel.

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Wir brauchen was Leichtes. Wir brauchen Sophie Bjorgens, die am Anfang klingt wie eine Elfe, die von irgendwo, von einer Riesenblüte vielleicht, langsam gen Boden schwebt. Auf jeden Fall brauchen wir einen der größten Hits aller Zeiten. Right beside you in der 90,3

0: Die größten Hits aller Zeiten und dazu ausgezeichnetes Wetter. Und das hat Lena Back für Sie.
1: Gutes Wäschewetter, habe ich schon gedacht.
0: Wie Wäschewetter?
1: Naja, wenn man bei diesem Wetter Wäsche wäscht und die raushängt, ist die ja im Nu trocken.
0: Wenn also du eine Möglichkeit hast, das dann
1: auf dem Balkon oder so. Super gut. Also, vielleicht kommen Sie ja gerade aus dem Urlaub und können das nutzen für sich. Ja. Viel Sonne, viel Wind, teilweise auch ordentliche Böen sogar dabei. Das Ganze bei 21 Grad im Bild steht. Sommerliche 25 Grad sind heute maximal drin. Und auch morgen Sonne und Wolken im Wechsel, dann bei maximal 22 Grad.
0: Und folgen Sie uns gerne für mehr Haushaltstipps natürlich. Blitzer und Staus aus dem Verkehrszentrum Roterbaum.
1: Gucken wir auf die A7 Hannover Richtung Flensburg zwischen Heimfeld und dem Elbtunnel. Noch 7 Kilometer stockender Verkehr, eine Viertelstunde dauert es hier länger. Und die A25 Geestach Richtung Hamburg ist zwischen Nettelnburg und Allermöhe wegen Bergungsarbeiten noch gesperrt. Dadurch staut es sich da ein bisschen in der Stadt. Da stockt es vor allem in der Baustelle an der Julius-Vossler-Straße. Knappe 10 Minuten dauert es länger stadtauswärts. Und an der Finkenwerder Straße in Höhe Waltershof sind die Ampeln außer Betrieb. Und Jörg hat sich bei uns gemeldet und einen Blitz entdeckt. Wo denn?
2: In der Elbkaufstraße, so circa 200-300 Meter hinterm Eidelstädter Zentrum, steht ein beidseitig blitzender Anhänger.
1: Perfekt, herzlichen Dank dafür.
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0: Also Sie hätten mal eben Lena Back sehen sollen und ich fand es auch toll, als wir gehört haben, haben Sie vielleicht auch mitbekommen, es soll in Hamburg eine künstliche Surferwelle geben und zwar beim Dockland. Du hast sofort gesagt,
1: liebe ich.
0: Mega,
1: ja, finde ich,
0: oder?
1: Richtig gut.
0: Find
1: Müssen
0: ich
1: wir
0: cool.
1: Nicht mehr in
0: den
1: Atlantik fahren.
0: Also ob ich jetzt surfen werde, kann ich Ihnen ganz klar sagen, auf keinen Fall. Aber es sollen auch so Tapas-Bars rundherum entstehen.
1: Schön.
0: Und wenn ich mir so eine Dattel im Speckmantel in den Mund stopfe und gucke, wie sportliche Leute da die Welle fahren, das werde ich wohl gut finden. Wie finden Sie das? Dann fragen wir gleich mal nach Dream Satan & Penny und diesem wunderbaren Song Groovy Kind of Love von Phil Collins. Ich bin Maren Bockholt.

0: 2 Minuten 36, länger ist der Song nicht, reicht ja, aber um klarzumachen, ist einer der größten Hits aller Zeiten. Ende 90,3, wir sind Hamburg, Sie haben es bestimmt jetzt mitbekommen, zumindest bei uns in den Nachrichten, ein Investor plant eine künstliche Surferwelle bei uns in Hamburg, und zwar direkt im Hafenbecken am Dockland, und da steht jetzt diese Welle kurz vor der Genehmigung, was ich ziemlich crazy finde. Ende 90,3 Stadtreporter Carsten Siekund. Du bist jetzt vor Ort am Dockland. Bisher ist da ja auf der Ecke, sagen wir so, eher tote Hose, ne?
1: Tja, Maren, da hast du wohl recht. Viel Wind, viel Wasser gibt es hier rund um das beliebte Bürogebäude Dockland. Aber sonst, das Cruise Center Altona, heute ohne Kreuzfahrtschiff, sehr leer. Viele Anwohner habe ich getroffen. Die kommen hier so aus Övelgönne oder Altona mal runter, um ans Wasser zu kommen. Und einige, wie Fiona, finden die Idee einer Floating Wave ganz interessant.
2: Solange das niedrigschwellig bleibt und wirklich jeder frei rein kann, fände ich das gar nicht so schlecht, glaube ich. Aber es kommt natürlich auch darauf an, Kosten, Nutzen und wie sieht es da mit der Umwelt aus.
1: Als Anwohner ist man natürlich besonders sensibel, was solche Anlagen angeht. Phil, Klaus?
3: Ja, an sich finde ich das eine gute Idee. Muss man halt sehen, ob die Energie aus der Elbe gezogen werden kann, um diese Welle zu nutzen. Eine gute Idee. Auch für die Jugend, für solche sportlichen Aktivitäten zu begeistern.
4: Generell für Kinder auch eine coole Aktivität. Mal was anderes, was man hier noch nicht hat.
5: Bist du schon mal gesurft oder so?
4: Nee, aber könnte man dann vielleicht mal üben, ne? Das wäre cool.
1: Also Maren, so ein Ponton mit Wasserbecken und Welle stößt bei den Anwohnern nicht auf Kritik.
0: Ja, ich sehe das auch. Du arbeitest da, ne? In der Mittagspause legst du die Krawatte ab und stellst dich aufs Brett. Was sagen denn Menschen, die da arbeiten, von den Plänen?
1: Ja, ich staune, Maren. Wer alles stehen bleibt, mir aufs Handy schaut, auf die NDR.de-Seite mit den schönen Illustrationen von dieser Floating Wave-Idee. Kevin zum Beispiel, er shuttelt Touristen mit seinem Bus vom Kreuzfahrtschiff zum Hauptbahnhof.
6: Ist das eine Sportanlage, soll das werden, oder was? Sieht recht interessant aus. Also, Sport ist ja immer eine gute Sache, auch wenn ich es wenig betreibe.
1: Ja, das kleine Bäuchlein, das übersehen wir jetzt mal. Beatrix arbeitet in einem Bürogebäude hier in der Nähe und findet die Idee von der surfenden Welle.
7: Super, würde ich gerne ausprobieren.
1: Ehrlich?
7: Ja, klar. Ja, wenn das Wetter so heiß ist, brauchst du es ja. Ein bisschen Abwechslung.
1: Und wie denken über die Surfwelle wohl die Männer, die hier in den Fischmarkthallen gerade Kabeljau und Hering schleppen?
6: Finde ich gut. Was Neues.
8: Ja, ich würde sagen, machen.
1: Machen?
8: Machen.
1: Warum?
8: Sieht gut aus auf jeden Fall.
9: Oh, vielleicht ganz witzig, ne? Immer eine nette Sache, immer was anderes. Bringt bestimmt Spaß.
1: Wird man da mal rübergehen?
9: Ja, warum nicht? Wenn das dauert, kann man sich ja mal angucken. Ein paar Bierchen ist bestimmt ganz nett. Man sieht man ja auch immer in München da mit diesem Eisberg. Das ist immer ganz nett, wenn man das so zeigt, wie das da ist. Bestimmt ganz gut. Gibt ja normalerweise jetzt auch schon Wettkämpfe davon, ne?
1: Ja, freier Eintritt.
9: Ja, dafür sind die Getränke teuer. Das kriegen sie schon wieder rein.
1: So, Maren, schnacken hier in den Fischmarkthallen Sambia, Gerd und Motte.
0: Ja, Prost, möchte ich sagen, nicht? Also können Sie mal überlegen, Surfen, ist das was für Sie? Ich muss jetzt nicht surfen, aber rundherum wird es ja so eine Tapasbar geben und dann kann man sich irgendwas Leckeres in den Mund stopfen und sportlichen Menschen beim Surfen zusehen. Mir will das wohl gefallen. Und Sie können sich die ganze Geschichte gerne angucken, und zwar auf der NDR Hamburg App. Da sehen Sie schon mal, wie diese Floating Wave aussehen würde. Finde ich cool.

0: So, Frau Bocke, nur mal hurtig hier. 10 vor 12, es wird Zeit und zwar dringlich.
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0: Und damit ein fröhliches Juhu zu Johanna Glombeck aus Lockstedt.
2: Schönen guten Tag, hallo Maren.
0: Hallo meine Liebe, ich habe nur 45 Sekunden mehr nicht, um rauszukriegen, was Sie denn wohl beruflich machen. Kann ich unter 3, 2, 1 jetzt einen Tipp kriegen, bitte?
2: Egal ob auf dem Luft-, See- oder Landweg, an mir kommt man nicht vorbei.
0: Egal ob dem, dann sind Sie bei der Post.
2: Nee.
0: Egal, ob in der Luft, auf dem See oder Landweg, an Ihnen kommt man nicht vorbei.
2: Mhm.
0: Machen Sie irgendwas mit Transport?
2: Ja, also es gehört dazu.
0: Sind Sie beim großen Containerunternehmen vielleicht?
2: Nee.
0: Oder Sie sind beim Zoll?
2: Das hat auf jeden Fall was damit zu tun.
0: Okay, also an Ihnen kommt man nicht vorbei. An der Sicherheitskontrolle?
2: Nee.
0: Okay, Zoll war besser.
2: Aber Zoll war schon sehr gut, ja.
0: Okay. Was, ja, gibt es, ist das so eine Zoll-Spezialsache, von der keiner was wissen kann?
2: Nee. Nee, ist was ganz Normales.
0: Okay, also gucken Sie, ob jemand Geld irgendwo von A nach B verschickt?
2: Nee.
0: Okay, aber was macht man beim Zoll? Man guckt, ob es was zu versteuern gibt oder zu verzollen gibt.
2: Das macht man auch und das hat auf jeden Fall was mit Zollthemen zu tun.
0: Oh Mann, Sie klingen so reizend, als ob Sie nur schöne Dinge machen. Aber da steckt eine knallharte kleine Person dahinter. Oh, ehrlich zu sein, ich stehe gerade voll auf dem Schlauch, Johanna. Also ich bleibe mal bei Zoll und Sie sagen mal, was Sie wirklich machen.
2: Ja, also ich bin Zollmanagerin in einem großen Industrieunternehmen und bin zuständig für das gesamte Zollgeschehen für das Unternehmen. Also jegliche Zollfragen werden durch uns für das Unternehmen beantwortet.
0: Ja, also da würde ich sagen, war ich sensationell.
2: Ich finde auch. Also.
0: Und was haben Sie gelernt, damit Sie das so machen können?
2: Also gelernt bin ich Kauffrau für Spedition und Logistikdienstleistung.
0: Ja.
2: Da hat man mit Logistik und Zollthemen zu tun und bin dann jetzt in einem Industrieunternehmen tätig.
0: Was es nicht alles gibt.
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0: die größten Hits aller Zeiten gibt es bei uns bei 90,3 und das Jobquiz. Spielen wir Montag bis Freitag und es läuft so, ich bekomme von Ihnen einen Tipp. Und anhand dieses Tipps versuche ich herauszufinden, womit Sie Ihre Brötchen verdienen. Das heißt, Sie können gar nichts falsch machen und ich mache mich meist zum Klops. So, das war der Tipp von Johanna aus Lockstedt.
1: Egal ob auf dem Luft-, See- oder Landweg, an mir kommt man nicht vorbei.
0: Okay, da war ich ganz pfiffig. Erst dachte ich Post, hat sie gesagt, dann habe ich gesagt Zoll. Und dann sagte sie, ja, irgendwie ist Zoll schon richtig. Sag nochmal genau.
1: Also ich bin Zollmanagerin in einem großen Industrieunternehmen und bin zuständig für das gesamte Zollgeschehen für das Unternehmen.
0: Sehr, sehr cool. Und ich muss zugeben, ich fand mich auch ziemlich gut. Was meinen Sie? Schaffe ich es rauszubekommen, was Sie beruflich machen? Ich würde mich sehr freuen, wenn Sie sich melden in Sachen Jobquiz entweder über die NDR Hamburg App oder Sie rufen einfach durch 08000 90 3 90 3. Das Ganze ist natürlich kostenfrei.

0: Sauber und Girls Just Wanna Have Fun. Eine ganz einfache Geschichte.
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0: Gleich Tina Turner mit Typical Mail vor die Nachrichten. Und die hört Annalena Ehle für Sie.
2: Guten Tag. Es ist 12 Uhr.
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2: 6 Menschen ertrinken in diesem Jahr in Hamburg. Hamburger Kupferhersteller Orube steigert Gewinn. Weltelite im Beachvolleyball schlägt in Hamburg auf. Das Wetter Sonne und ein paar Wolken bis 25 Grad. In Hamburg sind seit Jahresbeginn bereits 6 Menschen bei Badeunfällen ertrunken. Das hat die Deutsche Lebensrettunggesellschaft DLRG heute bekannt gegeben. Franziska Becker.
3: Jedes Jahr im Sommer kommt die Warnung, nicht in der Elbe baden gehen, nicht alkoholisiert in einen See springen, niemals im Wasser leichtsinnig sein. Und doch kommt es jedes Jahr zu schweren Badeunfällen, oft mit Todesfolge. Im vergangenen Jahr starben 8 Menschen in Hamburger Gewässern, in diesem Jahr bereits 6. Darunter ein 15-jähriger Junge vor knapp 3 Wochen im Allermöher See. 3 Männer starben seit Januar in der Elbe. Die hiesigen Behörden warnen dringend vor den Gefahren in der Elbe durch Strömung und Strudel. Denn die Elbe ist ein internationaler Seeweg und hat unter Wasser eine mehr als 10 Meter tiefe Abbruchkante. Bundesweit liegt die Zahl der Toten in Gewässern bislang bei 261. Auch hier ein deutlicher Anstieg.
2: Nach dem Fund einer mit Sprengstoff bestückten Drohne am Flughafen Leipzig-Halle gehen die Ermittlungen weiter. Wer hinter dem Vorfall steckt, ist noch unklar. Innenminister Alexander Dobrindt sprach von einem neuen Bedrohungsszenario für Deutschland. Der Vorfall gehe auf hochprofessionelle Täter zurück, so der CSU-Politiker. Der Grünen-Innenexperte Konstantin von Notz forderte im WDR eine bessere Abstimmung zwischen Behörden bei der Drohnenabwehr. Der Hamburger Kupferhersteller Aurubis profitiert von weltweit gestiegenen Metallpreisen. Dadurch ist der Gewinn des Konzerns zuletzt um fast ein Drittel gestiegen. Simon Ritter.
4: Vor Steuern hat Aurubis in den letzten 9 Monaten 374 Millionen Euro Gewinn erwirtschaftet. Zum Vergleich, das sind knapp 90 Millionen Euro mehr als noch im Vorjahr. Aurubis profitiert von starker Nachfrage nach Kupfer und auch mit einem Nebenprodukt verdient das Unternehmen mehr Geld, nämlich Schwefelsäure. Die chemische Industrie braucht diesen Stoff, um Dünger herzustellen. Das weltweite Angebot dafür ist knapp, weil durch den Nahostkrieg Lieferketten gestört sind. Vor einem Monat hat Aurubis in Hamburg eine Metallrecyclinganlage eingeweiht, wodurch noch effizienter Kupfer, Blei und Edelmetalle gewonnen werden sollen. Auch das dürfte den Gewinn am Jahresende noch einmal nach oben schrauben. Zuletzt war bekannt geworden, dass Drogeriemarktbetreiber Dirk Rossmann seine Anteile an dem Kupferhersteller deutlich erhöhen möchte, um mehr Mitsprache im Aufsichtsrat zu bekommen.
2: Kapitän Jackson Irvine verlässt den FC St. Pauli. Nun steht fest, wer sein Nachfolger wird. Der Fußball-Zweitligist geht mit David Nemeth als Kapitän in die Saison. Der 25-jährige Abwehrspieler ist seit knapp 4 Jahren bei den Hamburgern und damit einer der dienstältesten Profis des Kiez-Clubs. In der vergangenen Saison fehlte er wegen einer Muskelverletzung im Adduktorenbereich lange. Beachvolleyball in Hamburg, das war bisher am Roten Baum. Heute spielt die Elite erstmals auf der Galopprennbahn Hamburg-Horn. Die 16 besten Beachvolleyballerinnen und Volleyballer der Welt sind in der Stadt. Moritz Kühn, welchen Stellenwert hat dieses Turnier?
5: Ja, einen recht großen, denn zum einen ist es die Generalprobe vor der Europameisterschaft in Polen kommende Woche. Zum anderen ist dieses Elite 16 Turnier sozusagen die Champions League im Beachvolleyball. Es gibt nur 8 von diesen Turnieren in diesem Jahr und es geht um viele Weltranglistenpunkte und auch eine Menge Preisgeld. Die Siegerteams bei den Frauen und Männern bekommen jeweils rund 27.000 Euro. Die besten Chancen aus deutscher Sicht weit zu kommen haben die Europameisterinnen von 2024, Svenja Müller und Sinja Tillmann, und bei den Männern die Duos Paul Henning, Lukas Pfretschner und Nils Ehlers, Louis Wüst. Olympia-Silbermedaillengewinner Nils Ehlers spielt ja eigentlich seit einigen Jahren mit Clemens Wickler zusammen. Der hat aber Schulterprobleme, wird erst wieder ab Mitte November bei Turnieren an den Start gehen.
2: Soweit Moritz Kühn. Und was in Hamburg sonst noch geschieht, dazu mehr in der NDR Hamburg App.
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0: So, das Wetter. Heute Nacht schlief ich unter meinem Bademantel, weil es mir unter dem Zudeck, sagst du nicht Zudeck oder Bettdecke?
2: Bettdecke.
0: Echt? Ja. Du sagst Bettdecke und nicht Zudeck?
3: Zudeck habe ich was, noch nie gehört.
0: Was sagst du?
3: Habe ich ehrlich gesagt auch noch nie gehört, Maren. Ich sag auch Bettdecke.
0: Na gut, also ich habe ostpreußische Großeltern. Mir möge es verziehen sein. Vielleicht ist Zudeck was Ostpreußisches. Zudeck. Man weiß es nicht. Also, wie warm wird es denn heute, Annalena?
3: Nee, ich bin es. Also, Lena. Genau. Ja, da kann man auch ein bisschen verwirrt sein, das ist in Ordnung. 23 Grad messen wir zumindest jetzt gerade bei uns in Lockstedt. 25 heute maximal, dazu so eine Mischung aus Sonne, Wolken und ordentlich Wind. Teilweise auch richtig starke Böen dabei. In der Nacht geht's runter, so auf 13 bis 15 Grad. Und morgen dann auch wieder Sonne und Wolken im Wechsel. Es bleibt trocken, maximal 22 Grad dann noch.
0: Und ihr sagt wirklich Bettdecke zum Zudeck?
3: Komisch. Verwirrend.
0: Blitze und Staus aus dem Verkehrszentrum Roter Baum.
3: Wir gucken auf die Autobahn A7 Flensburg Richtung Hamburg zwischen Stellingen und dem Elbtunnel. 4 Kilometer stockend, eine Viertelstunde dauert es hier länger. Dann A7 Hannover Richtung Flensburg. Zwischen Hausbruch und dem Elbtunnel stockt es auf 5 Kilometern, 20 Minuten hier mehr einplanen. Und die A25 Geesthacht Richtung Hamburg, die ist zwischen Nettelnburg und Allermöhe wegen Bergungsarbeiten noch gesperrt. Dadurch staut es sich da auch ein bisschen. Und in der Stadt kommen sie eigentlich fast überall ganz gut voran. Nur hier direkt bei uns vor der Tür, Julius-Vossler-Straße. Große Baustelle im Moment, darum dauert es 10 Minuten länger.
0: Gute und sichere Fahrt.
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0: Tina Turner, Tippeke Mail. Ich bin Maren Bockholt. Schön.

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1: Ja, ich habe eben das Geräusch gehört.
2: Ach so, Sie haben das Geräusch gehört. Damit haben Sie alles richtig gemacht. Herzlichen Glückwunsch, Marlies. Sie sind mit dabei.
1: Wunderbar, danke.
0: So, jetzt fragen Sie sich völlig zu Recht, ja, Moment mal hier, Marlies aus Finkenwerder. Was hat die denn für ein Geräusch gehört, das Geräusch hier?
3: Nächste Station, U5.
0: So, Sie hören das Geräusch. Und ich sage Ihnen mal so, das wird nicht mehr gar so lange dauern. Vielleicht so 2 Stündchen. Dann rufen Sie durch unter 01371 93 93. Das wird groß.

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0: Frau Madonna, was hat die für uns Mädels auch irgendwie gemacht? Also ist schon echt eine ganz besondere Dame. Mhm. Nämlich, ich weiß nicht, was Madonna dazu sagen würde, wenn man sie sagt, als Dame bezeichnet. Ja, aber ich finde schon, die ist schon, also das ist schon echt coole Person. So, das Wetter. Lena Barkatz für Sie.
1: Ja, eben stand ich auf dem Weg hier an der Ampel, an der Amelingstraße, und da waren zwei große rote Verkaufserdbeeren neben mir auf einem Laster. Und ich war direkt ein bisschen traurig, weil das ist ja so ein Sommersymbol. Und dachte ich, Moment, wieso fahren die dann jetzt schon wieder weg?
0: Stimmt.
1: Ja. Aber gut, wir haben Anfang August, wir sind noch mittendrin im Sommer. 23 Grad dazu in Bergedorf, 25 sind heute maximal drin. Und auch heute bekommen wir noch eine ordentliche Portion Sonne. Dazu immer mal Wolken, auch manchmal dichtere, auch dazu ein bisschen Wind, teilweise stärkere Böen, aber es ist und bleibt Sommer. Auch morgen Sonne und Wolken im Wechsel bei maximal 22 Grad.
0: Blitzer und Staus aus dem Verkehrszentrum Roter Baum.
1: Vorsicht bitte auf der A1 Hamburg Richtung Lübeck. In Höhe Bild steht ein defekter PKW. Dann A7 Flensburg Richtung Hamburg. Staut sich ein bisschen zwischen Stellingen und dem Elbtunnel. 4 Kilometer hier, 20 Minuten plus. Und A7 Hannover Richtung Flensburg, also Gegenrichtung zwischen Hausbruch und dem Elbtunnel. Da sind es 5 Kilometer stockender Verkehr. In guten 10 Minuten plus sind sie da durch. Dann die A25 Geesthacht Richtung Hamburg. Die ist zwischen Nettelnburg und Allermöhe wegen Bergungsarbeiten noch immer gesperrt. Dadurch staut es sich vor allem im Kurs Lackerneuer Deich, Sanderdamm in Bergedorf gerade etwas voller. In der Stadt, da stockt es außerdem in der Baustelle an der Julius-Vosseler-Straße knappe 10 Minuten hier plus. Dann Edmund-Siemers-Allee Richtung Dammtor auch 10 Minuten plus. Sonst eigentlich nirgendwo mehr als 5 Minuten Zeitverlust.
0: Gute und sichere Fahrt.
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0: Wir sind Hamburg, wo du gerade erzählt hast, was du heute Morgen gesehen hast. Mhm. Lassen Sie mich kurz noch erzählen, was ich heute Morgen gesehen habe. Und zwar bei der Lutherbuche.
1: Mhm.
0: Das ist ein Straßenschild. Mhm. Und dann steigt ein Typ vom Fahrrad ab. Weiß nicht, ganz gut aussehender Mann, so um die 30, denke ich. Oder hüpft und hüpft und hüpft. Was will er denn? Will er da so einen Turnschuh rüberschmeißen über das Schild, wie das Straßenschild? Aber nein, als er dann weiterfuhr und ich richtig ankam bei der Lutherbuche, da habe ich gesehen, dass der hüpfend ein kleines goldenes Herz auf dieses Verkehrsschild, also auf dieses Straßenschild.
1: Ach, beide. Nett.
0: Ja, ich frage mich natürlich, warum klebt da so ein kleines goldenes Herz darauf? Wohnt da seine Freundin? Wird das so eine Liebesschnitzeljacht?
1: Macht süß, er das oder? Überall?
0: Macht er das überall? Man weiß es nicht.
1: Schön.
0: Alan Parsons Project. Ich bin Maren Bockgold. Und für Sie soll es nur Herzen geben.

0: sicher und gesund ankommen. Lena Back, was hast du?
1: Fahren Sie bitte ganz vorsichtig auf der A1 Hamburg Richtung Lübeck zwischen Stillhorn und dem Dreieck Norderelbe. Da befindet sich eine ungesicherte Unfallstelle.
0: Und ich sag's immer wieder, Sie hören den Sender, bei dem Sie wirklich gewinnen.
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UB40, bester Song und bester Auftritt für Armin Brecht. Ich bin Maren Bock und sag heute schon Danke für heute und freue mich heute auf morgen, weil auf Sie, so ist völlig richtig. Mann, gut, wie gut, dass Armin Brecht und John Lennon jetzt an den Start gehen und alles im Griff haben. Ich freue mich trotzdem heute schon auf morgen, weil auf Sie.

0: Bananarama.
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0: Ja, wir haben noch ein paar mehr davon. Gleich gibt's den Boss, Bruce Springsteen, Hungry Heart. Vorher erstmal alles, was wichtig ist, mit Annalena Ehle.
3: Guten Tag. Es ist 13 Uhr.
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3: 6 Menschen ertrinken in diesem Jahr in Hamburg. Kreuzfahrtreedereien setzen laut NABU weiter stark auf Schweröl. Umbau des Busbahnhofs Rahlstedt ist bald abgeschlossen. Das Wetter, Sonne und ein paar Wolken bis 25 Grad. In Hamburg sind seit Jahresbeginn bereits 6 Menschen bei Badeunfällen ertrunken. Das hat die Deutsche Lebensrettunggesellschaft DLRG heute bekannt gegeben. Franziska Becker.
4: Jedes Jahr im Sommer kommt die Warnung, nicht in der Elbe baden gehen, nicht alkoholisiert in einen See springen, niemals im Wasser leichtsinnig sein. Und doch kommt es jedes Jahr zu schweren Badeunfällen, oft mit Todesfolge. Im vergangenen Jahr starben 8 Menschen in Hamburger Gewässern, in diesem Jahr bereits 6. Darunter ein 15-jähriger Junge vor knapp 3 Wochen im Allermöher See. 3 Männer starben seit Januar in der Elbe. Die hiesigen Behörden warnen dringend vor den Gefahren in der Elbe durch Strömung und Strudel. Denn die Elbe ist ein internationaler Seeweg und hat unter Wasser eine mehr als 10 Meter tiefe Abbruchkante. Bundesweit liegt die Zahl der Toten in Gewässern bislang bei 261. Auch hier ein deutlicher Anstieg.
3: Nicht nur die Zahl der Badetoten ist in Deutschland gestiegen, auch bei der Zahl der Hitzetoten gibt es einen deutlichen Anstieg. Laut aktuellem Bericht des Robert-Koch-Instituts sind bei der letzten Hitzewelle doppelt so viele Menschen gestorben wie bislang angenommen. Danach gab es in der letzten Juniwoche bundesweit etwa 9.600 hitzebedingte Sterbefälle. Bisher ging das RKI von etwa 5.000 Toten im Zusammenhang mit der Hitze aus. Die Kreuzfahrtbranche kommt bei Umwelt- und Klimaschutz kaum voran. Das zeigt das jährliche Kreuzfahrtranking, das der Naturschutzbund Deutschland heute in Hamburg vorgestellt hat. Oliver Wuttke.
5: Leichtigkeit und Luxus auf Kreuzfahrten haben noch immer eine tiefdunkle Seite, im wahrsten Wortsinn. Denn 2 Drittel der Reedereien setzen noch immer auf das besonders schmutzige Schweröl als Treibstoff. Das sorgt für hohe Luftbelastung, wenn die Schiffe wie in Hamburg bis ins Zentrum großer Städte fahren. Landstrom soll dafür sorgen, dass während der Liegezeit auch ohne Abgase die Lichter nicht ausgehen, aber die technische Umrüstung der Schiffe stockt. Auch deshalb habe sich die Bewertung im Ranking seit dem vergangenen Jahr kaum verbessert, sagt NABU-Kreuzfahrtexpertin Raya Koch.
6: Wir stehen leider gerade dabei, dass nicht mal die bestplatziertesten Unternehmen die Hälfte der Punkte erreichen. Also da ist noch ein langer Weg, den wir vor uns haben.
5: Ganz oben im Umweltranking stehen Havila und Hurtigruten aus Norwegen. Die großen Anbieter AIDA, Hapag-Lloyd, MSC und Mein Schiff landen im Mittelfeld. Schlusslichter sind die britische Marella und die Norwegian Cruise Line.
3: Nach dem Fund einer mit Sprengstoff bestückten Drohne am Flughafen Leipzig-Halle laufen die Ermittlungen. Wer hinter dem Vorfall steckt, ist noch unklar. Innenminister Alexander Dobrindt sprach von einem neuen Bedrohungsszenario für Deutschland. Währenddessen geht die Diskussion über die Drohnenabwehr an Flughäfen weiter. Aus Berlin, Birte Sönnigsen.
7: Der Luftverkehrsverband BDL lobt die Entscheidung der Bundesregierung, die 8 größten Flughäfen mit Drohnenabwehr auszustatten und Zuständigkeiten neu zu regeln. Inzwischen ist an Flughäfen die Bundespolizei dafür zuständig, Drohnen zu erkennen und abzuwehren. Diese Entscheidungen seien in Lichtgeschwindigkeit getroffen worden, sagt BDL-Geschäftsführer Joachim Lang. Das bedeutet allerdings nicht, dass bereits alle 8 großen Flughäfen mit der entsprechenden Technik ausgestattet sind. Laut BDL gibt es unter anderem am Frankfurter Flughafen neue Drohnenabwehrtechnik. Bis Ende des Jahres soll ein Großteil der Flughäfen von der neuen Technik profitieren. Einzelheiten wollte der Verband aus Sicherheitsgründen aber nicht nennen. Der Grünen-Politiker Konstantin von Notz kritisiert, dass die Zuständigkeiten für die Drohnenabwehr grundsätzlich nicht klar genug geregelt seien.
3: Im Prozess um den tödlichen Anschlag auf eine Gewerkschaftsdemo in München ist der Angeklagte zu lebenslanger Haft verurteilt worden. Das Oberlandesgericht stellte zudem die besondere Schwere der Schuld fest. Aus München, David Herting.
8: Der Angeklagte nahm das Urteil ohne sichtliche Regung auf. Mit dem Urteil folgen die Richter des 7. Strafsenats am Münchner Oberlandesgericht den Anträgen der Generalbundesanwaltschaft sowie der Nebenkläger. Die Richter sahen es als erwiesen an, dass der Mann im Februar 2025 mit einem Auto in einen Demonstrationszug der Gewerkschaft Verdi in der Münchner Innenstadt gerast war. Dabei tötete er eine 37-jährige Mutter und ihre 2-jährige Tochter und verletzte über 40 Menschen, teilweise schwer. Die Verteidiger hatten eine maximale Haftstrafe von 15 Jahren und eine Unterbringung in der Psychiatrie gefordert. Ein psychiatrischer Gutachter hatte bei dem Mann keine Einschränkung der Schuldfähigkeit feststellen können, während die Verteidiger von deutlichen Anzeichen einer hebephrenen Schizophrenie sprachen.
3: In 2 Monaten ist es soweit, dann kann Hamburgs größter Stadtteil seinen neuen Busbahnhof einweihen. In Rahlstedt sind die Bauarbeiten auf der Zielgeraden. Allerdings wird die Busanlage nicht pünktlich fertig. Reinhard Postelt.
9: 95.000 Menschen leben in Rahlstedt. Anfang Oktober bekommen sie endlich einen angemessenen Busbahnhof. Nach 2 Jahren Bauzeit während des laufenden Betriebs öffnet der Knotenpunkt für 15 Buslinien. Er liegt weiterhin an der Amtsstraße, wo Ende nächsten Jahres auch die neue S4 halten soll. Die alte Busanlage platzte aus allen Fugen, sagt Hochbahnbereichsleiterin Stefanie Holk.
10: Die war gerade im Hinblick auf die S4 deutlich zu klein. Grob gesagt, wir verdoppeln die Abfahrts- und Ankunftsbereiche da.
9: Mit der S4 kommen täglich 2000 Busfahrgäste hinzu. Der Busbahnhof Rahlstedt hat nun 3 futuristische Zackendächer. Sie wurden in Handarbeit montiert, was länger dauerte als geplant. Die Eröffnung verzögerte sich deshalb um einige Wochen. Neu ist ein Fußgängertunnel. Er verbindet die Bussteige mit dem Bahnhof.
3: Das vermisste 3-jährige Mädchen aus Preetz bei Kiel ist offenbar tot. Die Polizei hat am Vormittag in einem Garten ein Kleinkind leblos gefunden. Laut einer Sprecherin handelt es sich mit großer Wahrscheinlichkeit um das vermisste Kind. Sicher könne man aber erst nach der Obduktion sein. Die Polizei geht nach eigenen Angaben derzeit nicht von einem Fremdverschulden aus. Es wurde aber wie in solchen Fällen üblich ein Todesermittlungsverfahren eingeleitet. Die Eltern hatten das autistische Mädchen gestern als vermisst gemeldet. Kapitän Jackson Irvine verlässt den FC St. Pauli. Nun steht fest, wer sein Nachfolger wird. Der Fußball-Zweitligist geht mit David Nemeth als Kapitän in die Saison. Der 25-jährige Abwehrspieler ist seit knapp 4 Jahren bei den Hamburgern und damit einer der dienstältesten Profis des Kiez-Clubs. In der vergangenen Saison fehlte er wegen einer Muskelverletzung im Adduktorenbereich lange.
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0: Das ging ja schnell bei Pauli, das freut mich ja. Aber jetzt erstmal das Wetter für uns in Hamburg mit Lena Bark. Wobei, du freust dich wahrscheinlich auch als St. Pauli-Fan, ne?
11: Ich freue mich auch, dass es da weitergeht.
0: Ja. Und wie geht's mit dem Wetter weiter?
11: Ja, also ich sag mal so, was in den letzten Tagen liegen geblieben ist, weil es einfach zu heiß war, keine Ahnung, Gartenarbeit oder sowas, das kann man gut heute erledigen. Heute ist einfach total angenehm. 22 Grad jetzt gerade in Sasel, 24 in Harburg, 25 heute maximal. Dazu viel Sonne, immerhin 8 Stunden, aber auch immer mal Wolken und dazu ordentlich Wind, teilweise richtig starke Böen auch. Also ein sehr angenehmer Sommertag. Dazu bleibt es meist trocken, genau wie morgen. Morgen dann noch maximal 22 Grad.
0: Blitzer und Staus direkt aus unserem Verkehrszentrum Roter Baum.
11: Wir gucken erstmal auf die Autobahnen. A1 Lübeck Richtung Hamburg zwischen Oehlendorf und der Norderelbrücke. Im Moment 5 Kilometer stockender Verkehr, 10 Minuten dauert es hier länger. Dann A7 Flensburg Richtung Hamburg zwischen Stellingen und dem Elbtunnel. 4 Kilometer stockend, 20 Minuten dauert es länger in der Gegenrichtung A7 Hannover Richtung Flensburg. Zwischen Hausbruch und dem Elbtunnel 5 Kilometer stockend, 1/4 Stunde einplanen. Dann in der Stadt, da stockt es einmal so ein bisschen in der Baustelle an Julius-Vossler-Straße, knappe 10 Minuten plus. Ansonsten nirgendwo mehr als 5 Minuten Zeitverlust, aber an der Finkenwerder Straße in Höhe Waltershof, da sind nach wie vor die Ampeln außer Betrieb. Außerdem hat sich Jörg bei uns gemeldet und ein Blitzer entdeckt. Wo denn?
12: In der Elbkaufstraße, so circa 200-300 Meter hinterm Eidelstädter Zentrum steht ein beidseitig blitzender Anhänger.
11: Perfekt, vielen Dank dafür.
0: Das war's, dann gute und sichere Fahrt für Sie. Und während Sie jetzt vielleicht gerade eine Spaghetti Bolognese genießen, liefern wir die größten Hits aller Zeiten, natürlich frei Haus. Mit 2 80ern jetzt Barclay James Harvest, Life is for the Living 1981 und schon ein Jahr vorher rausgekommen Hungry Heart von Bruce Springsteen bei NDR 90,3 und ich bin Amir Brecht. Moin, schönen Tag.

0: Life is for the Living, Barclay James Harvest Band, der 90,3 um 12:15 am Donnerstagmittag. Und Gesche Gleustein, die hat ein Problem mit Schlagsahne, soll sie aber mal selber vertellen.
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0: Übrigens, beißende Fische auf Mallorca. Das klingt ja so ein bisschen nach etwas, was man im Urlaub gar nicht so braucht. Was genau da los ist, wie groß diese Fische sind, das klären wir gleich mal. Erstmal gibt es noch ein bisschen Musik. Kaoma Lambada und das hier ist Kylie Minogue. Can't Get You Out of My Head bei NDR 90,3.

0: bin Lörkai Lambada von Kaoma. Das habe ich gerne gehört. Das erinnert mich immer an Urlaub. Gute Stimmung, Sonnenschein, my way.
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Kaum Lambada. Ende 90,3 ist hier mit den größten Hits aller Zeiten. Und wenn Sie Ihren Mallorca-Urlaub vielleicht noch vor sich haben, dann hören Sie jetzt mal genau hin. Oder wenn ich eigentlich so drüber nachdenke, dann hören Sie jetzt vielleicht lieber weg. Denn auf der Lieblingsinsel der Deutschen gibt es aktuell so ein bisschen Gruselfaktor im Wasser. Ja, da werden wohl immer wieder Badegäste von Fischen gebissen, und zwar so im Südwesten der Insel. Die gute Nachricht vorweg, die Bisse sind zwar offenbar schmerzhaft, aber wohl meistens harmlos. Experten gehen davon aus, dass die Übeltäter Geißbrassen sind. Die sind auch nicht so groß. Ich habe mal geguckt, 15 bis 30 Zentimeter sind so blau-grau mit schwarzen Streifen. Und die haben sich anscheinend durch die warmen Wassertemperaturen, aber auch durch das Füttern von Menschen an Badegäste gewöhnt. Ja, und dann knabbern die wohl die Leute auch schon mal direkt so ein bisschen an. Ist nicht schön, aber wohl auch nicht ganz schlimm. Trotzdem vielleicht mal drauf achten. Und wenn sie ins Mittelmeer springen, vielleicht sind ja da auch gar keine Geißbrassen. Wieso? Wobei ich finde, man müsste die eigentlich umbenennen in Beißbrassen. Hier sind die Ronettes, Be My Baby, in der 90,3.

0: Kennst du den Film, Lena, von Laboum?
1: Laboum auf jeden Fall.
0: Richard Sanderson.
1: Sophie Marceau.
0: Genau, Sophie Marceau in der Hauptrolle. Coming of Age heißt ja dieses Genre, ne? Teenager, die irgendwie ja, Erfahrungen im Leben sammeln. Ich finde den Film auf jeden Fall richtig toll. Ich würde ihn, glaube ich, auch gerne mal wieder gucken. Ich habe ihn auf DVD.
1: Süß.
0: Gucken noch Leute DVD.
1: Hast du noch einen DVD-Player?
0: Ja. Apropos gucken, du hast aufs Wetter für uns geguckt.
1: Ich habe da mal hingeguckt, genau. Und ich sehe ordentlich Wind da draußen. Also heute auf jeden Fall teils auch starke Böen. Dazu aber trotzdem irgendwie ein angenehmer Tag. 25 Grad sind maximal drin. Bei 24 Grad sind wir gerade in Lockstedt. Dazu Wolken, Sonne immer im Wechsel. Wir kommen immerhin auf bis zu 8 Stunden Sonne heute.
0: Wow.
1: Dazu bleibt es trocken und auch morgen geht es endlich weiter. Dann maximal 22 Grad, so ein Sonne-Wolken-Mix und auch dazu zu trocken und ordentlich Wind.
0: Klingt für mich ziemlich gut. Abgesehen vom Wind, aber der ist ja manchmal auch ganz nett. Blitzer und Staus direkt aus unserem Verkehrszentrum Roter Baum.
1: Ja, wir gucken erstmal auf die Autobahn A1 Lübeck Richtung Hamburg. Da stockt es zwischen Öhendorf und der Norderelbbrücke im Moment. 5 Kilometer sind das, 20 Minuten dauert es länger. Dann A7 Flensburg Richtung Hamburg zwischen Stellingen und dem Elbtunnel. 4 Kilometer stockender Verkehr, eine Viertelstunde plus. Und gegen Richtung A7 Hannover Richtung Flensburg zwischen Hausbruch und dem Elbtunnel. Aktuell 5 Kilometer stockend, auch hier eine Viertelstunde plus. In der Stadt geht es eigentlich fast überall ganz gut voran. Ein bisschen länger dauert es einmal an der Julius-Vossler-Straße, knappe 10 Minuten hier plus. Dann Landwehr Richtung Winterhuder Weg, ansonsten nirgendwo mehr als 5 Minuten Zeit verlost. Aber an der Finkenwerder Straße, Höhe Waltershof, da sind nach wie vor die Ampeln noch außer Betrieb. Und Sven hat sich bei uns gemeldet, der hat einen Blitzer gesehen im Wördemannsweg in der 30er-Zone. Da wird gelasert.
0: Alles klar, dann passen Sie auf, dass Sie da nicht erwischt werden. Vielen Dank und danke dir, Lena. Wenn Sie da was für uns haben, dann können Sie uns immer schreiben oder eine Sprachnachricht schicken über die NDR Hamburg App oder kostenlos anrufen unter 08000 90 93 3. Surfen mitten in der City. Ja, in München gibt es sowas zum Beispiel schon. Das ist die Eisbachwelle, heißt das. Sowas will ein Unternehmer ja jetzt auch für Hamburg. Wo genau, das hören wir gleich mal. Und auch, wie Sie das eigentlich finden würden. Das ist nämlich noch gar nicht bewilligt, aber wohl auf der Zielgeraden. Das hören wir gleich mal. Vorher natürlich die größten Hits aller Zeiten. Die Carpenters, Top of the World, haben wir gleich. Und das hier ist Rod Stewart. Na klar, wer sonst? Some guys have all the luck. Bei NDR 90,3. Ich bin Armin Brecht. Moin zusammen.

0: Carpenters, Top of the World, bei NDR 90,3. Erinnern Sie sich noch an diesen Song? Mit dem Hit hat die Band Juli vor gut 20 Jahren ja vom Surfen geträumt. Und jetzt könnte Hamburg tatsächlich auch seine eigene perfekte Welle bekommen. Wellenreiten mitten auf der Elbe, das könnte es bald wirklich geben. Direkt am Dockland in Altona, da soll so eine künstliche Surfwelle entstehen. Auf einem Ponton mit einem Becken, in dem Wasserpumpen dann eine, also ungefähr 1,5 Meter hohe stehende Welle erzeugen. In München gibt es sowas schon zum Beispiel in der Art. Floating Wave heißt das Projekt und das steht anscheinend kurz vor der Genehmigung. Die Frage ist aber ja auch, kommt das bei uns Hamburgerinnen und Hamburgern eigentlich an? NDR 90,3 Stadtreporter Carsten Seekund, der hat mal vor Ort rumgefragt, zum Beispiel bei Fiona und Klaus.
1: Solange das niedrigschwellig bleibt und wirklich jeder frei rein kann, fände ich das gar nicht so schlecht, glaube ich. Aber es kommt natürlich auch darauf an, Kosten, Nutzen und wie sieht es da mit der Umwelt aus?
2: Ja, an sich finde ich das eine gute Idee. Muss man halt sehen, ob die Energie aus der Elbe gezogen werden kann, um diese Welle zu nutzen. Eine gute Idee, auch für die Jugend, für solche sportlichen Aktivitäten zu begeistern.
0: Ja, und was sagen die Leute, die da ums Eck in den Fischmarkthallen Kabeljau und Hering schleppen?
3: Finde ich gut. Wäre was Neues.
4: Ja, ich würde sagen, machen. Sieht gut aus auf jeden Fall.
5: Boah, vielleicht ganz witzig, ne? Immer eine nette Sache, immer was anderes. Bringt bestimmt Spaß.
6: Wird man da mal rübergehen?
5: Ja, warum nicht? Wenn das dauert, kann man sich ja mal angucken. Ein paar Bierchen ist bestimmt ganz nett.
7: Wenn man sieht man ja auch immer in München da mit diesem Eisberg. Das ist immer ganz nett, wenn man das so zeigt, wie das da ist. Bestimmt ganz gut.
8: Gibt ja normalerweise jetzt auch schon Wettkämpfe davon, ne?
6: Ja, freier Eintritt.
8: Ja, dafür sind die Getränke teuer. Das ist, kriegen sie ja schon wieder rein.
0: Ja, das ist schon wieder ein anderes Thema. Aber schauen wir mal. Vielleicht kommt sie, die Surfwelle für Hamburg an der Elbe. Die Bilder gibt es übrigens in der NDR Hamburg App und heute Abend im Hamburg Journal.

0: It's the Heartache, Bonnie Tyler. Und dieses Geräusch, das haben Sie diese Woche schon ein paar Mal bei uns gehört.
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0: größten Hits aller Zeiten bei NDR 90,3, All Out of Love. Wir haben noch Max Werner für Sie, Rain in May, aber jetzt erstmal alles, was wichtig ist, mit Annalena Ehle.
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1: 6 Menschen ertrinken in diesem Jahr in Hamburg. Kreuzfahrtreedereien setzen laut NABU weiter stark auf Schweröl. Diskussionen über Drohnenabwehr an Flughäfen geht weiter. Das Wetter, Sonne und ein paar Wolken bis 25 Grad. In Hamburg sind seit Jahresbeginn bereits 6 Menschen bei Badeunfällen ertrunken. Das hat die Deutsche Lebensrettungsgesellschaft, die LRG, heute bekannt gegeben. Franziska Becker.
3: Jedes Jahr im Sommer kommt die Warnung, nicht in der Elbe baden gehen, nicht alkoholisiert in einen See springen, niemals im Wasser leichtsinnig sein. Und doch kommt es jedes Jahr zu schweren Badeunfällen, oft mit Todesfolge. Im vergangenen Jahr starben 8 Menschen in Hamburger Gewässern, in diesem Jahr bereits 6. Darunter ein 15-jähriger Junge vor knapp 3 Wochen im Allermöher See. 3 Männer starben seit Januar in der Elbe. Die hiesigen Behörden warnen dringend vor den Gefahren in der Elbe durch Strömung und Strudel. Denn die Elbe ist ein internationaler Seeweg und hat unter Wasser eine mehr als 10 Meter tiefe Abbruchkante. Bundesweit liegt die Zahl der Toten in Gewässern bislang bei 261. Auch hier ein deutlicher Anstieg.
1: Nicht nur die Zahl der Badetoten ist in Deutschland gestiegen, auch bei der Zahl der Hitzetoten gibt es einen deutlichen Anstieg. Laut aktuellem Bericht des Robert-Koch-Instituts sind bei der letzten Hitzewelle doppelt so viele Menschen gestorben wie bislang angenommen. Danach gab es in der letzten Juniwoche bundesweit etwa 9600 hitzebedingte Sterbefälle. Bisher ging das RKI von etwa 5000 Toten im Zusammenhang mit der Hitze aus. Die Kreuzfahrtbranche kommt bei Umwelt- und Klimaschutz kaum voran. Das zeigt das jährliche Kreuzfahrtranking, das der Naturschutzbund Deutschland heute in Hamburg vorgestellt hat. Oliver Wuttke.
4: Leichtigkeit und Luxus auf Kreuzfahrten haben noch immer eine tiefdunkle Seite, im wahrsten Wortsinn. Denn 2 Drittel der Reedereien setzen noch immer auf das besonders schmutzige Schweröl als Treibstoff. Das sorgt für hohe Luftbelastung, wenn die Schiffe wie in Hamburg bis ins Zentrum großer Städte fahren. Landstrom soll dafür sorgen, dass während der Liegezeit auch ohne Abgase die Lichter nicht ausgehen, aber die technische Umrüstung der Schiffe stockt. Auch deshalb habe sich die Bewertung im Ranking seit dem vergangenen Jahr kaum verbessert, sagt NABU-Kreuzfahrtexpertin Raya Koch.
5: Wir stehen leider gerade dabei, dass nicht mal die bestplatziertesten Unternehmen die Hälfte der Punkte erreichen. Also da ist noch ein langer Weg, den wir vor uns haben.
4: Ganz oben im Umweltranking stehen Havila und Hurtigruten aus Norwegen. Die großen Anbieter AIDA, Hapag-Lloyd, MSC und Mein Schiff landen im Mittelfeld. Schlusslichter sind die britische Marella und die Norwegian Cruise Line.
1: Nach dem Fund einer mit Sprengstoff bestückten Drohne am Flughafen Leipzig-Halle laufen die Ermittlungen. Wer hinter dem Vorfall steckt, ist noch unklar. Innenminister Alexander Dobrindt sprach von einem neuen Bedrohungsszenario für Deutschland. Währenddessen geht die Diskussion über die Drohnenabwehr an Flughäfen weiter. Aus Berlin, Birte Sönnigsen.
6: Der Luftverkehrsverband BDL lobt die Entscheidung der Bundesregierung, die 8 größten Flughäfen mit Drohnenabwehr auszustatten und Zuständigkeiten neu zu regeln. Inzwischen ist an Flughäfen die Bundespolizei dafür zuständig, Drohnen zu erkennen und abzuwehren. Diese Entscheidungen seien in Lichtgeschwindigkeit getroffen worden, sagt BDL-Geschäftsführer Joachim Lang. Das bedeutet allerdings nicht, dass bereits alle 8 großen Flughäfen mit der entsprechenden Technik ausgestattet sind. Laut BDL gibt es unter anderem am Frankfurter Flughafen neue Drohnenabwehrtechnik. Bis Ende des Jahres soll ein Großteil der Flughäfen von der neuen Technik profitieren. Einzelheiten wollte der Verband aus Sicherheitsgründen aber nicht nennen. Der Grünen-Politiker Konstantin von Notz kritisiert, dass die Zuständigkeiten für die Drohnenabwehr grundsätzlich nicht klar genug geregelt seien.
1: Nach dem Anschlag auf eine Gewerkschaftsdemonstration in München muss der Attentäter lebenslang in Haft. Das Oberlandesgericht verurteilte ihn wegen zweifachen Mordes und Mordversuchs in 23 Fällen. Er stellte auch die besondere Schwere der Schuld fest. Damit ist eine vorzeitige Entlassung unwahrscheinlich. Der 25-Jährige war im Februar vergangenen Jahres mit dem Auto in eine Demonstration gefahren. Eine Frau und ihr 2-jähriges Kind starben. 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
0: Gleich 2:05. Wir schauen auf das Wetter für uns mit Lena Bark.
7: Ja, das ist fast erfrischend da draußen nach den vergangenen Tagen. Sonne, Wolken und ordentlich Wind, so ein ganz guter Mix. Teilweise auch stärkere Böen dabei. Da muss man fast aufpassen, dass die Fenster und Tür nicht knallen. Das Ganze bei 22 Grad in Borkfelde, 25 sind heute maximal drin. Dazu bleibt es auch meist trocken, genau wie morgen, dann 22 Grad maximal. Also so ein normaler Hamburger Sommer jetzt plötzlich, würde ich sagen.
0: Genau, den nehmen wir so, den normalen Hamburger Sommer. 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
7: Der längste Stau jetzt gerade auf der A1, Lübeck Richtung Hamburg zwischen Öhendorf und der Norderelbbrücke. 6 Kilometer stockend, eine halbe Stunde dauert es hier länger. Dann, gehört ja schon fast dazu, stockt es vor dem Elbtunnel und zwar in beiden Fahrtrichtungen. Einmal A7 Flensburg Richtung Hamburg zwischen Stelling und dem Elbtunnel 4 Kilometer, eine Viertelstunde plus. Und A7 Hannover Richtung Flensburg zwischen Hausbruch und dem Elbtunnel, da sind es 4 Kilometer, auch hier eine Viertelstunde länger. In der Stadt dauert es ein bisschen länger, an der Julius-Vossler-Straße, knappe 10 Minuten hier plus. Dann Landwehr Richtung Winterhuder Weg. Ansonsten haben wir noch einmal die Finkenwerder Straße, da sind in Höhe Waltershof die Ampeln noch außer Betrieb. Und sie kommen ansonsten gut durch.
0: Prima, dann wünschen wir Ihnen gute und sichere Fahrt. 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
0: 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Bis dahin hören wir einfach ein bisschen Musik. Max Werner, Rain in May bei NDR 90,3. Mein Name ist Amir Brecht. Moin, schönen Nachmittag, sage ich jetzt aber schon mal.

0: Die größten Hits aller Zeiten bei NDR 90,3. Lobo, I'd love you to want me. Gleich Viertel nach zwei. Hier ist Amir Brecht bei NDR 90,3 und am Telefon ist Till Braun, richtig?
1: Ja, so ist das wohl.
0: Till, Sie kommen aus Bahrenfeld. Wurde mir weitergetragen?
1: Ja, das war so.
0: Und Sie haben was gehört bei uns. Was haben Sie gehört?
1: Naja, den U-Bahn-Gong und so eine Baustelle mal zu erleben, ist sicherlich eine coole Aktion für einen Sonnabend.
0: Waren Sie bei der Sternbrücke auch schon mal dabei? Haben Sie da auch mal geguckt?
1: Nein, da habe ich noch nicht geguckt. Da gibt es so viele Bilder online. Aber die muss man sicherlich mal sehen, bevor sie beschmiert wird. Das stimmt schon.
0: Sie bekommen auf jeden Fall jetzt zwei Tickets für unsere exklusive U5-Baustellenführung in Stalshoop am Sonnabend.
1: Super, da freue ich mich.
0: Klasse. Till, wen nehmen Sie mit? Wissen Sie schon?
1: Ja, ich habe so eine Idee, aber die mache ich mal noch nicht öffentlich. Da muss ich erst mal checken. Auch wie gut die Baustelle begehbar ist noch vielleicht für mobilitätseingeschränkte Menschen.
0: Ah, okay, ja, das

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News-Snits aller Zeiten bei MDR 90,3. Peter Schilling mit Major Tom 1983, inspiriert ziemlich sicher von Space Oddity von David Bowie, zumindest was die Figur Major Tom angeht. Ground Control to Major Tom. Ja, 1969 hat er diesen Song rausgebracht und da hat wahrscheinlich Peter Schilling gedacht, geile Idee. Major Tom, warum nicht das nochmal ein eigenes Lied zu machen? Wir haben auch auf jeden Fall Creedence Clearwater Revival für Sie. Ich weiß nicht, von wem Bad Moon Rising möglicherweise inspiriert ist. Kann ich für Sie rausfinden. Ist vielleicht auch erstmal für Sie gerade nicht das Wichtigste. Ich wünsche Ihnen auf jeden Fall einen schönen Nachmittag mit tollem Wetter. 14.24 Uhr, Ende 90,3 hier mit den größten Hits aller Zeiten.

0: Ja, wenn das ginge, ne? Forever Young, Alpha Will. 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
0: 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Haben wir auch in der kommenden halben Stunde für Sie, zum Beispiel von Kim Wilde, You Keep Me Hanging On. Aber jetzt haben wir mal ein ganz anderes Thema. Halb drei ist es auf die Sekunde und wir gucken aufs Wetter für uns in Hamburg. Sonne, Wolken und ordentlich Wind, teilweise auch stärkere Böen. Das Ganze bei 23 Grad in Wilhelmsburg. 25 sind für heute noch maximal drin. Es bleibt doch meistens trocken. Morgen dann 22 Grad maximal und dazu noch ein Wolke-Sonnen-Mix. Blitzer und Staus direkt aus unserem Verkehrszentrum Roter Baum. A1 Lübeck Richtung Hamburg. Da ist noch ordentlich stockender Verkehr. 5 Kilometer zwischen Öhendorf und Norderelbbrücke. Da brauchen Sie eine halbe Stunde ungefähr länger. Dann A7 Flensburg Richtung Hamburg zwischen Stellingen und dem Elbtunnel. 4 Kilometer stockender Verkehr. Dauert so eine Viertelstunde länger. Und in der Gegenrichtung zwischen Hausbruch und dem Elbtunnel auch ungefähr eine Viertelstunde plus 5 Kilometer stockender Verkehr. In der Stadt stockt es in der Baustelle an der Julius Fosslerstraße immer noch so ein bisschen doller. Knappe 10 Minuten dauert es da für sie länger. Ansonsten kommen sie überall, ja, sagen wir in unter 5 Minuten Wartezeit durch. Also Wartezeit im Sinne von Verzögerung. Das ist doch erstmal ein Wort. Wenn Sie noch was für uns haben, können Sie sich gerne melden über unsere NDR Hamburg App oder Sie rufen kostenlos an unter 08000 90 3 90 3. Die größten Hits aller Zeiten mit Supertramp haben wir gleich, Take the Long Way Home. Und hier ist Kim Wilde, You Keep Me Hanging On. Und dann reden wir gleich mal über die gute Nachricht des Tages und was die mit den fiesen Mücken zu tun hat und wie man die vielleicht los wird. Ich bin Amir Brecht, wünsche Ihnen einen klasse Nachmittag mit NDR 90,3.

0: Take the Long Way Home, Supertramp. Ja, viel Geduld, falls Sie gerade im Auto sind, auch einen langen Weg nach Hause haben, vielleicht auch staubedingt. Dann unbedingt durchhalten. Ich kenne übrigens viele Menschen, die Sommer mögen, aber keinen Menschen, der Mücken mag.
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2: Ach, und laue Sommernächte könnten ja so schön sein, wenn da nicht

0: Geräusch macht einen wahnsinnig.
1: Das stimmt. Und um die Mücken abzuwehren, da gibt es ja das ein oder andere Mittelchen, das mehr oder weniger funktioniert. Forscher in Uganda und Wales, die haben jetzt aber erfolgreich ein neues Mückenschutzmittel getestet. Und zwar aus Katzenminze, also aus einem Stoff, der in der Katzenminze ist.
2: Kannst du es aussprechen? Ich habe es gerade gelesen.
1: Ich habe es geübt. Nepetalacton.
2: Das war gut.
1: Siehste?
2: Es gibt ja noch einen anderen Wirkstoff, der lässt sich sehr leicht aussprechen. Der wird ja, also der steht bei mir auf dem Mückenspray. DEET.
1: Gut, das ist auch viel leichter zu merken. Aber ja, bei diesem neuen Mittel, da haben die Forscher herausgefunden, dass nur 6% von diesem Katzenminzöl genauso wirksam sind. Und es ist viel, viel günstiger.
2: Und sehr wichtig, gerade für diese Region, zum Beispiel Uganda, da lösen ja Mücken Gelbfieber aus und Malaria, also ganz schwere Erkrankungen werden da übertragen.
1: Genau, und wenn das Mittel dann nicht so teuer ist, können sich das viel, viel mehr Menschen leisten und sich gegen solche Krankheiten besser schützen. Das ist doch toll.
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Albert Hammond, Down by the River bei NDR 90,3. 12:03 haben wir es mittlerweile. Das war's also auch schon wieder von mir. Amir Brecht hier. Bis morgen ab 13 Uhr, da bin ich dann wieder hier zu hören. Und gleich natürlich der gute Laune-Nachmittag mit Stefan Heller ab 15 Uhr. Und ich sage es mit den Worten der großen Heidi Kabel.

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2: Neil Diamonds, Beautiful Noise hören Sie gleich bei uns. Annalena Ehle erstmal mit allem, was aktuell ist.
3: Guten Tag, es ist 15 Uhr.
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3: Frachtflugzeug neben Drohne war wohl mit Munition beladen. Kreuzfahrtreedereien setzen laut NABU weiter stark auf Schweröl. Innenbehörde will kein Halteverbot nach Rennradunfällen. Das Wetter, Sonne und Wolken bis 25 Grad. Zum Vorfall mit einer Sprengstoffdrohne am Flughafen Leipzig-Halle sind jetzt neue Details bekannt geworden. Eine der ukrainischen Frachtmaschinen, neben denen die Drohne gefunden worden war, hatte offenbar Munition geladen. Laura Janke.
4: Dieses Flugzeug hatte offenbar Munition geladen. Das berichten NDR, WDR und Süddeutsche Zeitung. Sie berufen sich auf einen vertraulichen Bericht der Polizei. Diese Munition war demnach erst kurz zuvor von Frankreich nach Leipzig gebracht worden und sollte dann weitertransportiert werden. Hätte die mit Sprengstoff bestückte Drohne also dieses mutmaßliche Ziel erreicht, wären die Auswirkungen wohl massiv gewesen. Die Drohne war nach Erkenntnissen der Ermittler von Mitarbeitern des Flughafens gegen Mitternacht zwischen zwei ukrainischen Flugzeugen über dem Boden schwebend entdeckt worden. Aufnahmen der Überwachungskameras sollen laut den Recherchen zeigen, dass die Drohne aber schon einige Stunden früher auf das Gelände des Flughafens geflogen und dort gelandet war. Wer dahinter steckt, steht jetzt im Mittelpunkt der Ermittlungen.
3: In Hamburgs Gewässern sind in diesem Jahr bereits 6 Menschen ertrunken. Das hat die DLRG heute bekannt gegeben. Alle Verstorbenen waren Männer. Im gesamten vergangenen Jahr sind in Hamburg 8 Menschen ertrunken. Die DLRG-Präsidentin Ute Vogt warnte vor leichtsinnigem Verhalten. Die Kreuzfahrtbranche kommt bei Umwelt- und Klimaschutz kaum voran. Das zeigt das jährliche Kreuzfahrtranking, das der Naturschutzbund Deutschland heute in Hamburg vorgestellt hat. Oliver Wuttke.
5: Leichtigkeit und Luxus auf Kreuzfahrten haben noch immer eine tiefdunkle Seite, im wahrsten Wortsinn. Denn 2/3 der Reedereien setzen noch immer auf das besonders schmutzige Schweröl als Treibstoff. Das sorgt für hohe Luftbelastung, wenn die Schiffe wie in Hamburg bis ins Zentrum großer Städte fahren. Landstrom soll dafür sorgen, dass während der Liegezeit auch ohne Abgase die Lichter nicht ausgehen, aber die technische Umrüstung der Schiffe stockt. Auch deshalb habe sich die Bewertung im Ranking seit dem vergangenen Jahr kaum verbessert, sagt NABU-Kreuzfahrtexpertin Raya Koch.
6: Wir stehen leider gerade dabei, dass nicht mal die bestplatziertesten Unternehmen die Hälfte der Punkte erreichen. Also da ist noch ein langer Weg, den wir vor uns haben.
5: Ganz oben im Umweltranking stehen Havila und Hurtigruten aus Norwegen. Die großen Anbieter AIDA, Hapag-Lloyd, MSC und Mein Schiff landen im Mittelfeld. Schlusslichter sind die britische Marella und die Norwegian Cruise Line.
3: In den Vier- und Marschlanden sind in den vergangenen Tagen wieder Rennradfahrer auf parkende Autos geprallt. Der Fahrradclub ADFC hatte wegen der vielen Unfälle bereits ein Pkw-Halteverbot auf der Strecke gefordert. Die zuständige Innenbehörde lehnt das auf Anfrage von NDR 90,3 ab. Franziska Becker.
7: Die Begründung, der Straßenverlauf sei nicht der Grund für die Unfälle mit Rennradfahrerinnen und Fahrern. Denn die dort parkenden Autos seien schließlich von Weitem problemlos zu sehen. Die Strecke verlaufe ziemlich gerade, ohne scharfe Kurven. Die Innenbehörde nimmt die Rennradfahrer deshalb in die Pflicht und sagt, sie seien nicht aufmerksam genug. Sie dürften eben nicht wie üblich mit gesenktem Kopf und hohem Tempo fahren. Außerdem tragen nach Ansicht der Innen- und Verkehrsbehörde sowie der Polizei parkende Autos sogar zur Sicherheit mit bei. Denn parkende Autos auf Straßen im ländlichen Raum würden helfen, dass generell nicht so schnell gefahren wird. Und das auch auf den Deichstrecken in den Vier- und Marschlanden. Aus diesem Grund sei ein Halteverbot dort nicht zielführend.
3: Ein Hamburger Frachtschiff ist Medienberichten zufolge im Schwarzen Meer angegriffen worden. Die Emil gehört der Altonaer Reederei Blumenthal, fährt aber unter der Flagge Liberias. Sie wurde vor der ukrainischen Hafenstadt Odessa mutmaßlich von russischen Drohnen attackiert, wie die Bild zuerst berichtete. Die 11 Besatzungsmitglieder sollen unverletzt geblieben sein. Wo sie oder das Schiff sich momentan befinden, ist unklar. Die Reederei wollte sich auf Anfrage des NDR bislang nicht zu dem Vorfall äußern. 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
2: Helena Barg hat das Wetter für uns in Hamburg.
8: Es ist schon sehr stürmisch draußen. Annalena und ich haben eben gerade zusammen draußen in der Kantine gesessen und was
2: gegessen.
8: Sieht man
2: an euren Haaren.
8: Dankeschön. Auf jeden Fall ist mir einiges vom Tablett geweht, das wollte ich sagen. Es ging da einiges, was den Wind angeht. Es sind eben auch stürmische Böen mit dabei. Dazu aber auch viel Sonne und Wolken im Wechsel. Super angenehme 24 Grad messen wir dazu in Hamm gerade. Und es bleibt heute trocken. Morgen bleibt es auch trocken, dann bis zu 22 Grad maximal. Und ein Sonne-Wolken-Mix.
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8: Vorsicht bitte in beiden Richtungen auf der A7 Flensburg-Hamburg zwischen Kaltenkirchen und Hennstedt-Ulzburg laufen Rehe. Dann auf der A1 aktuelle längste Stau Lübeck Richtung Hamburg zwischen Billstedt und Stillhorn. 7 Kilometer stockend, eine halbe Stunde dauert es hier länger. Dann A7 Flensburg Richtung Hamburg zwischen dem Dreieck Nordwest und dem Elbtunnel. 3 Kilometer stocken, 20 Minuten plus. Und A7 Hannover Richtung Flensburg zwischen Hausbruch und dem Elbtunnel sind es 5 Kilometer stockender Verkehr. 10 Minuten mehr einplanen. In der Stadt stockt es eigentlich in der Amsingstraße und im Heidenkampsweg statt auswärts. Bis zu 10 Minuten dauert es hier länger. Und in der Julius-Vosseler-Straße auch knappe 10 Minuten plus. Sonst nirgendwo mehr als 5 Minuten Zeitverlust. Aber wir haben noch einen Blitzer, Elke. Was hast du gesehen?
9: Blitzanhänger in der Borsler Chaussee, kurz hinter Aldi Richtung Niendorf.
8: Perfekt, vielen Dank dafür.
2: Chavanella, trotz des Windes sind wir noch mittendrin im Sommer und da kam heute ganz offiziell der Sommerhit des Jahres raus und den spielen wir auch gleich und der hat mit der Fußball-WM zu tun. Hören wir gleich, bis dahin Kate Yanai, das ist auch ein Sommerhit, Summer Dreaming und Neil Diamonds Beautiful Noise bei NDR 90,3. 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

Mittendrin im Sommer, NDR 90,3. Und das war einer der Sommerhits. Ist schon ein bisschen her. 1991. Bacardi Feeling Summer Dreaming von Kate Janai. Und heute kam offiziell der Sommerhit 2026 daraus. Sagen wir Ihnen gleich, welcher das war. 2024 hören wir noch mal rein. Welcher war das eigentlich damals? Der kam von einer Dame, die kommt ursprünglich aus Hamburg, wohnt mittlerweile in Berlin, von Shirin David.

Meine Po. Das war eine Show. Und letztes Jahr, der Hit kam von einer Band, die gibt es eigentlich gar nicht. Das sind quasi Zeichentrickfiguren von den K-Pop Demon Hunters und Golden. Und welcher ist nun der Sommerhit 2026, der ganz offizielle, der hat mit der Fußball-WM zu tun und wer zumindest ein Spiel gesehen hat, wird vorm Spiel ein Lied gehört haben, das offizielle Fußball-WM-Lied von Shakira zusammen mit Burna Boy, Die Die, NDR 90,3, wir sind Hamburg.

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1: Guten Tag, meine Damen und Herren. Hier ist NDR 90,3 mit dem Gute-Laune-Nachmittag und Stefan Heller. Höre ich auch ganz gerne. Ihre Dagmar Werkhoff.

0: von NDR 90,3. Lena Barker, das Wetter für uns in Hamburg.
1: Ja, und ich würde mal sagen, so zurück zum ganz normalen Hamburger Sommer.
0: Ja, mit schönem Wind.
1: Schönen Wind, angenehme 24 Grad. Ich finde es wirklich angenehm. Dazu Sonne und Wolken im Wechsel und es bleibt trocken heute. Auch morgen bleibt es trocken, dann maximal 22 Grad. Dazu wieder Sonne und Wolken im Wechsel. Nicht mehr ganz so viel Wind.
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1: Vorsicht bitte auf der A1 Lübeck Richtung Hamburg. Zwischen Billstedt und Moorfleet steht ein defektes Fahrzeug. Gucken wir nochmal auf die A1 Lübeck Richtung Hamburg. Zwischen Billstedt und Stillhorn sind es noch 7 Kilometer stockender Verkehr. Knappe halbe Stunde im Moment. Dann A7 Flensburg Richtung Hamburg. Zwischen dem Dreieck Nordwest und dem Elbtunnel 3 Kilometer stockend. Eine Viertelstunde dauert es hier länger. Und gegen Richtung A7 Hannover Richtung Flensburg. Zwischen Hausbruch und dem Elbtunnel, 5 Kilometer stockender Verkehr, 10 Minuten plus. In der Stadt gibt es eigentlich gar nicht so viele Staus. Es staut sich ein bisschen in der Amsingstraße und im Heidenkampfsweg stadtauswärts. Bis zu 10 Minuten kommen da drauf. Und Julius-Vossler-Straße knappe 10 Minuten in der Baustelle. Das war's. Ein Blitzer haben wir noch.
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2: Ein Blitzanhänger steht auf dem Ring 2 in Richtung Bahnweg. Kurz vor der Kreuzung Walddörfer Straße und macht da teure Fotos. Einen entspannten Donnerstagnachmittag wünsche ich.
1: Vielen Dank.
0: Und zurück 08.090.93.93 für Ihre Blitzer- und Staumeldungen. Ihr Anruf kostenfrei ins Verkehrszentrum Roter Baum. Stefan Heller, und wenn man einen Song hört, den man nach einer Sekunde erkennt, dann ist es einer von denen hier. Ja, das ist... Noch einmal hören. Natürlich Soft Cell und Tainted Love. 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

0: Donnerstagnachmittag, da kann man ja schon mal ans Wochenende denken. Morgen viele Homeoffice und dann, was machst du, Lena, am Sonnabend? Habt ihr
1: Sonnabend.
0: Schon was vor?
1: Sonnabend. Ja. Erstmal, Sonnabend ist einfach so ein schönes, ich sag mal, altes Wort.
0: Was das aber so langsam,
1: viel zu wenig Leute.
0: Ja, was so langsam verschwindet leider. Davon gibt's ja einige.
1: Einige, zum Beispiel Thünbüttel.
0: Ja.
1: Es ist einfach entzückend. Wer sagt das denn noch? Oder meine Oma hat immer gesagt, mannende Tönen. Das ist halt einfach so ein schöner Ausruf gewesen. Ich glaube, es war einfach egal, ob sie jetzt besorgt war oder glücklich war, es war immer mannende Tönen.
0: Und dann warst du wahrscheinlich auch ein Schiedbüdel.
1: Nein, aber genau, all diese Wörter, zum Beispiel Puschen, benutzt kaum noch jemand. Oder Krüsch. Ich habe eben gerade mit unserem Kollegen gesprochen.
0: Genau, mit Jan.
1: Ja, genau.
0: Da ging es ums Essen.
1: Ums Essen. Und es gibt einfach sehr viele von solchen Wörtern, die irgendwie total natürlich eigentlich früher waren und nach irgendwie kaum noch jemand nutzt.
0: Und wenn wir einkaufen waren oder essen gegangen sind, dann haben wir, naja, nicht ganz, aber vielleicht eine Currywurst für einen Heiermann.
1: Und noch einen Groschen drauf.
0: Ja, obendrauf. Und das gibt's ja alles gar nicht mehr. Was sind so Begriffe, die so langsam leider verschwinden, aber die wir doch bewahren wollen? Da haben Sie doch bestimmt auch noch ein paar auf Lager und wir würden uns einfach freuen, wenn Sie jetzt nicht Pfoffteilen machen würden, sondern ja, sich bei uns melden. Unter 08000 90 93 3, Ihr Anruf kostenfrei hier zu uns ins Studio oder per NDR Hamburg App. Was sind so Begriffe, die so langsam verschwinden, die wir aber eigentlich so lieben?
1: Und dann bitte nicht einfach aufs Handy drücken, sondern schön auflegen, wie man es früher gemacht hat, so wie man Hörer aufgelegt hat.
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0: ist keine Bangbüx und meldet sich unter 08000 90 3 90 3.
1: Finde ich toll, dass Sie alte Sprüche nochmal wieder sammeln. Vielleicht sogar in gedruckter Form später mal rausgeben. Mann in den Tönen, Puh in Ammer, was für ein Gejammer. Ja, das war es, soweit ich es erinnere.
0: Und wen haben wir noch dabei?
2: Ja, hallo Stefan, hier ist Stefan. Ja, früher wurde auch gesagt, das machen wir ein bisschen Sutsche. Das sagt man eigentlich auch kaum noch. Oder wenn einem was eingefallen ist, ach ja, da ist der Groschen gefallen.
0: Das ist auch mir, bei mir ist auch gerade der Groschen gefallen. Wir haben es bei uns jetzt gerade schön muckelig gemacht und machen keine fiese Matenten, Mignon. Was haben Sie noch so für hamburgische Begriffe, für Begriffe, die man früher häufig gesagt hat, häufig gehört hat, aber die so langsam womöglich verschwinden und es wäre so schade drum. Melden Sie sich gerne bei uns unter 08000 90 3 90 3. Ihr Anruf kostenfrei zu NDR 90,3 oder per NDR Hamburg App. Und für die größten Hits aller Zeiten machen wir jetzt auch ein bisschen Sutsche. Mr. Tambourine Man von den Birds, NDR 90,3. 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

0: Wir haben noch ein bisschen durchgefeudelt hier bei NDR 90,3. Das sind die größten Hits aller Zeiten. Und wir schnacken gerade so ein bisschen über alte Begriffe, Lena. Und es kommt immer mehr von unseren Hörerinnen und Hörern.
1: Es ist total schön, das alles zu lesen. Anka hat zum Beispiel eben gerade geschrieben, sie hätte noch Bricken anzubieten. Das ist so ein Holz- oder Frühstücksbrett.
0: Und?
2: Ich habe noch einen Vorschlag und das heißt auf Torfkopf.
0: Ja, danke, Manfred. Schöne Grüße. Und seien Sie kein Dösbaddel und melden Sie sich bei uns unter 08000 90 93 3 für mehr von diesen Begriffen, die wir doch so lieben und ein bisschen auch vermissen. NDR 90,3 hier.

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2: Gleich hören wir von den Bee Gees. You Win Again. Annalena Ehle vorher mit allem, was aktuell ist.
3: Guten Tag. Es ist 16 Uhr.
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3: Frachtflugzeug neben Drohne war wohl mit Munition beladen. NABU fordert schärfere Regeln für Kreuzfahrtschiffe im Hafen. Neuer Busbahnhof Rahlstedt soll im Oktober fertig sein. Das Wetter windig und teilweise sonnig bis 25 Grad. Zum Vorfall mit einer Sprengstoffdrohne am Flughafen Leipzig-Halle sind jetzt neue Details bekannt geworden. Eine der ukrainischen Frachtmaschinen, neben denen die Drohne gefunden worden war, hatte offenbar Munition geladen. Laura Janke.
4: Dieses Flugzeug hatte offenbar Munition geladen. Das berichten NDR, WDR und Süddeutsche Zeitung. Sie berufen sich auf einen vertraulichen Bericht der Polizei. Diese Munition war demnach erst kurz zuvor von Frankreich nach Leipzig gebracht worden und sollte dann weiter transportiert werden. Hätte die mit Sprengstoff bestückte Drohne also dieses mutmaßliche Ziel erreicht, wären die Auswirkungen wohl massiv gewesen. Die Drohne war nach Erkenntnissen der Ermittler von Mitarbeitern des Flughafens gegen Mitternacht zwischen zwei ukrainischen Flugzeugen über dem Boden schwebend entdeckt worden. Aufnahmen der Überwachungskameras sollen laut den Recherchen zeigen, dass die Drohne aber schon einige Stunden früher auf das Gelände des Flughafens geflogen und dort gelandet war. Wer dahinter steckt, steht jetzt im Mittelpunkt der Ermittlungen.
3: Der Naturschutzbund fordert schärfere Regeln für Kreuzfahrtschiffe im Hamburger Hafen. Ohne Ausstattung für die Stromversorgung von Land sollen die Schiffe Hamburg nicht mehr anlaufen dürfen. Oliver Wuttke.
5: Bei Umwelt- und Klimaschutz kommt die Kreuzfahrtbranche nur sehr schleppend voran, beklagt der NABU in seinem aktuellen Kreuzfahrtranking. Ein Fortschritt, gerade in Deutschland und Nordeuropa bieten schon viele Häfen Landstromversorgung an. Der hohe Stromverbrauch der schwimmenden Hotels kann ohne laufende Motoren und damit ohne enorme Ruß- und Feinstaubbelastung gedeckt werden. Die Hamburger Hafenbehörde HPA will vom kommenden Jahr an die Landstromnutzung sogar verpflichtend machen für alle Schiffe, die dafür ausgerüstet sind. Allen anderen müsse man konsequenterweise die Zufahrt verwehren, findet Hamburgs NABU-Chef Malte Siegert.
6: Wenn es hier um das Thema Luftreinhaltung geht und den Schutz der Menschen vor schlechter Luft, dann dürfen wir nicht die reinlassen, die keine vernünftige Abgasnachbehandlung haben.
5: Rußpartikelfilter gäbe es bislang auf keinem einzigen Kreuzfahrtschiff. Immerhin sei Hamburg beim Landstrom aber den EU-Vorgaben um Jahre voraus. Nun müsse man die boomende Branche in die Pflicht nehmen, so Siegert.
3: Und das ist auch Thema in der NDR Hamburg App. In 2 Monaten ist es soweit, dann kann Hamburgs größter Stadtteil seinen neuen Busbahnhof einweihen. In Rahlstedt sind die Bauarbeiten auf der Zielgeraden. Allerdings wird die Busanlage nicht pünktlich fertig. Reinhard Postelt.
7: 95.000 Menschen leben in Rahlstedt. Anfang Oktober bekommen sie endlich einen angemessenen Busbahnhof. Nach 2 Jahren Bauzeit während des laufenden Betriebs öffnet der Knotenpunkt für 15 Buslinien. Er liegt weiterhin an der Amtsstraße, wo Ende nächsten Jahres auch die neue S4 halten soll. Die alte Busanlage platzte aus allen Fugen, sagt Hochbahnbereichsleiterin Stefanie Holk.
8: Die war gerade im Hinblick auf die S4 deutlich zu klein. Grob gesagt, wir verdoppeln die Abfahrts- und Ankunftsbereiche da.
7: Mit der S4 kommen täglich 2000 Busfahrgäste hinzu. Der Busbahnhof Rahlstedt hat nun 3 futuristische Zackendächer. Sie wurden in Handarbeit montiert, was länger dauerte als geplant. Die Eröffnung verzögerte sich deshalb um einige Wochen. Neu ist ein Fußgängertunnel. Er verbindet die Bussteige mit dem Bahnhof.
3: Ein Hamburger Frachtschiff ist Medienberichten zufolge im Schwarzen Meer angegriffen worden. Die Emil gehört der Altonaer Reederei Blumenthal, fährt aber unter der Flagge Liberias. Sie wurde vor der ukrainischen Hafenstadt Odessa mutmaßlich von russischen Drohnen attackiert, wie die Bild zuerst berichtete. Die 11 Besatzungsmitglieder sollen unverletzt geblieben sein. Wo sie oder das Schiff sich momentan befinden, ist unklar. Die Reederei wollte sich auf Anfrage des NDR bislang nicht zu dem Vorfall äußern. In Preetz bei Kiel ist am Vormittag ein totes Kind gefunden worden. Laut Polizei handelt es sich mit großer Wahrscheinlichkeit um das seit gestern vermisste 3-jährige Mädchen. Eine Obduktion soll jetzt die Identität bestätigen und auch die Todesursache klären. Die Leiche wurde demnach auf einem Privatgrundstück gefunden. Nähere Angaben machte die Polizei wegen der laufenden Ermittlungen nicht. Von einem Fremdverschulden geht sie aber erstmal nicht aus.
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2: Wir luschern jetzt erstmal rein ins Wetter und ich hoffe, Lena sagt kein Schiedkram. Hat uns AC Rüschel gerade in der NDR Hamburg App geschrieben mit unseren Hamburger Begriffen. Das waren nur zwei. Und Naschis hat sie übrigens auch noch geschrieben und die isst Lena übrigens auch gerne.
9: Nur mal so eins. Aber es ist ja auch ein bisschen figelinsch heute, wenn man draußen unterwegs ist, weil es fliegt einem einfach alles um die Ohren. Der Wind, das himmlische Kind. Also teilweise tatsächlich stürmische Böen dabei, dazu frischer als zuletzt. Maximal 25 Grad heute bei uns in der Stadt. 24 jetzt gerade in Wandsbek, aber auch weiterhin sehr trocken und oft sonnig. Morgen auch maximal 22 Grad, dazu trocken und ein Sonne-Wolken-Mix.
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9: Erstmal der Blick auf die Autobahn, da stockt es auf der A1 Lübeck Richtung Hamburg zwischen Billstedt und dem Dreieck Norderelbe. Zurzeit 5 Kilometer stockender Verkehr, eine Viertelstunde dauert es länger. Und A7 Flensburg Richtung Hamburg zwischen Schnelsen und dem Elbtunnel gerade ein bisschen voller. 7 Kilometer stockender Verkehr, eine gute halbe Stunde plus. Und Gegenrichtung A7 Hannover Richtung Flensburg zwischen Hausbruch und dem Elbtunnel. Da 5 Kilometer stockend, 10 Minuten dauert es länger. In der Stadt kommen sie fast überall ganz gut durch. Ein bisschen länger dauert es in der Amsingstraße und Heidenkampsweg stadtauswärts. Außerdem auch in der Julius-Vossler-Straße. Hier sind es knappe 10 Minuten mehr. Sonst eigentlich mehr oder weniger freie Fahrt in der Stadt.
2: Klimi am Moors hat uns JR gerade in der NDR Hamburg App geschrieben. Wir schnacken ja heute Nachmittag über so alte Hamburger oder norddeutsche Begriffe, die so langsam leider verschwinden und wir möchten einfach an sie erinnern. Und Silke, moin.
10: Moin, hier ist Silke. Also ich kenne den Begriff noch Schisslerweng, also wenn ein bisschen zu viel irgendwo dran ist.
2: Ja.
10: Oder Ödeldödel oder Schlagemaschü, also so eine Buttercreme-Torte mit toll. Ganz viel Sahne und Schisslerweng drauf, ne?
9: Das ist schön.
2: Sie sind genial. Also, Ihre Nachrichten, Ihre Begriffe gerne weiter per NDR Hamburg App oder unter 08000 90 93 93. Hier ist NDR 90,3.

0: Lena, nicht so viel rumputschern heute Abend noch. Ne? Rumputschern ist auch so ein herrlicher Begriff. Wir reden über Begriffe, die es früher mal gab, also die fast jeder gesagt hat, und die so langsam leider verschwinden. Und wenn man dann zu viel Süßigkeiten gegessen hat, dann habe ich von Mama oder Papa gehört, ja, nicht so viel schnopen. Ne?
1: Ja, oder mein Opa hat immer gesagt, Tietke, Tietke. Und dann musste irgendjemand anders, das war immer in so einer Essenssituation, Bratke, Bratke sagen.
0: Es ist heißt, herrlich. Weiß ich nicht. Ich weiß es auch gar nicht. Aber diese ganzen Sachen, die haben sich so eingebrannt.
1: Ja, voll.
0: Ich liebe das. Und Sie melden auch so viele Sachen unter 08000 90 93 93. Holger aus Rellingen.
2: Ich kenne auch den Spruch, what we smoken, sheets in bed, sheets in loken. In Anbetracht der Kinder und Jugendlichen, die vielleicht die Sendung mithören, möchte ich die Übersetzung doch anderen überlassen.
0: Ja, es könnte ein bisschen braun im Bett werden. Rainer, moin!
3: Ich wollte einen alten Ausdruck benennen, den mein Vater gebrauchte, wenn er zufrieden war. Und der Ausdruck hieß Knorke.
0: Das kenne ich auch noch.
1: Ja,
0: das
1: ich glaube,
0: ist
1: das
0: ja
1: ist auch Knorke. Noch nicht komplett verschwunden. So, aber kommt viel zu selten vor, das Wort.
0: Sagt Petra und jetzt kommt Rainer.
4: Ich bin früher zu meiner Oma zu Besuch gegangen und dann saß ich nicht auf der Couch, ich saß auf dem Chaiselong.
1: Oh.
4: Und meine Oma ging zum Einholen auf den Trottoir. Kommt aus der Zeit, als die Franzosen Hamburg besetzt hatten.
0: Es ist noch drin, das stimmt.
1: Voll schön.
0: Setz dich mal auf den Hosenboden. Oder nee, wie hieß das nochmal? Irgendwie sowas.
1: Keine Ahnung.
0: Ist auch egal. Und Frank?
5: Ich bin der Meinung, das Wort regenklöderisch, du bist durcheinander, Million, hört man gar nicht mehr.
1: Nee, das hört man wirklich gar nicht mehr.
0: Das erste habe ich jetzt gar nicht mal richtig verstanden gerade, Million, ja. Oder
1: irgendwas mit klöderisch?
0: Ja, das ist ja klar. Also, Frank, vielen Dank unter 08000 90 93 93 oder per NDR Hamburg App. Melden Sie sich gerne bei uns, Million oder mein Dern, unter 08000 90 93 93. 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

0: Für Zugereiste sprechen wir heute Nachmittag bei NDR 90,3, also wahrscheinlich ausländisch.
1: Kauderwelsch.
0: Ja, so richtig. Wir reden über die alten Begriffe, die es nicht mehr gibt so richtig bei uns in Hamburg, die viele noch in Erinnerung haben, aber die irgendwie leider verschwinden. Und Rüdiger, was haben Sie für uns?
2: Unter anderem gibt es ja auch das schöne Wort Udel, das kennt auch keiner mehr. Udel ist ein Polizist. Und dann nochmal zu dem Wort Bregenklöterich, was der Stefan Hensel eben nicht wusste. Also Bregen ist das Gehirn. Und Bregenklöterich, das heißt, dass das Gehirn ein bisschen durcheinander ist. Ja. Das nur nochmal dazu.
0: Ja, das passt zu mir.
1: Das hat mir meine Mutter auch gerade eben geschrieben. Bregenklöterich heißt verwirrt. Das ist so schön. Und eben kam noch eine Nachricht, Putzbüdel. Ich habe dir gesagt, wo meine Söhne gerade eben waren. Das heißt Friseur.
0: Ja, richtig, genau. Da wurde oben mal frisch gemacht.
1: Ja, aber das sagt mein Mann zum Beispiel auch, Putzer. Sag mal, zum Friseur, das vergisst man alles.
0: Und Ursula?
3: Man kann doch mal sagen, du kannst mich mal gern haben.
0: Ja.
3: Oder du kannst mir ja mal beim Mond begegnen. Oder dich schieße ich zum Mond, gibt's auch.
1: Kleinian Moors.
0: Ja, richtig. Also vielen Dank für Ihre Nachrichten in der NDR Hamburg App und unter 08090 93 93. Es sind so viele Sachen von Ihnen gekommen. Und Stefan?
4: Schön, dass ihr das aufleben lasst. Das finde ich toll, weil ja vieles geht, glaube ich, auch bald unter, ne? Wenn man da nicht drauf achtet. Das finde ich ganz toll, dass der NDR das macht. Das sind Erinnerungen. Gut, dann hol die fuchtig, ne? Ciao, ciao.
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2: Christe Börk gleich bei uns. High on Emotion, Hannah Bird jetzt mit allem, was im Sport aktuell ist.
3: Moin.
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3: Die Horner Rennbahn kennt man ja eigentlich eher von Pferderennen. Doch sie hat sich in eine Beachvolleyball-Arena verwandelt. Bis Sonntag misst sich dort die Weltelite. Mit dabei auch 7 deutsche Teams, unter anderem die Hamburgerinnen Svenja Müller und Sinja Tillmann. Mein Kollege Moritz Kühn ist live für uns vor Ort. Moritz, wie stehen denn die Chancen für Sie?
5: Ja, Hanna, die beiden haben schon 3 Elite-Turniere gewonnen, also Turniere der höchsten Spielklasse im Beachvolleyball. Und die beiden sind hier in Hamburg im vergangenen Jahr 4. geworden. Also ich traue den beiden eine Menge zu, auch jetzt auf der Galopprennbahn. Der Auftakt heute lief schon mal gut. Erstes Gruppenspiel ist schon rum. 2-Satz-Erfolg gegen Tamela und Victoria. Das sind die Weltranglisten-Zweiten aus Brasilien, gegen die beiden Deutschen zuletzt 2-mal in Folge verloren hatten. Also Svenja Müller und Sinja Tillmann auf Kurs Gruppensieg. Dann würde man ja auch direkt ins Viertelfinale einziehen. Morgen früh dann das 2. von 3 Gruppenspielen für die beiden Hamburgerinnen bei diesem Turnier, das ja auch die Generalprobe für die Europameisterschaft in Polen kommende Woche ist.
3: Moritz Kühn live von der Galopprennbahn. Neuer Kapitän bei St. Pauli. Wie vor einer Woche angekündigt, hat Trainer Marcel Rapp kurz vor dem Ligastart den Kapitän und seine Stellvertreter bestimmt. Und zwar wird David Nemeth in der neuen Saison das Team anführen. Der 25-jährige Österreicher wechselte vor 5 Jahren ans Millerntor. Seine Stellvertreter sind 2 Neuzugänge, Markus Matthiesen und Branimir Rgotta. Erste Hiobsbotschaft für die Hamburg Towers. Noch vor dem Start in die Saisonvorbereitung ist klar, Emi Marschall muss auf unbestimmte Zeit pausieren. Im Rahmen der allgemeinen sportmedizinischen Untersuchung wurde eine Thrombose diagnostiziert. Der 26-Jährige darf jetzt erstmal gar nicht sportlich aktiv sein. Die Wilhelmsburger Basketballer arbeiten nun mit Hochdruck an einer Neuverpflichtung. Frühes Aus für Alexander Zverev beim Masters in Montreal. Der Hamburger Tennisprofi verlor sein 2-Runden-Match gegen den Niederländer Tylon Griekspoor nach einer schwachen Leistung. Für den an Nummer 1 gesetzten French Open-Sieger ist es ein herber Dämpfer zum Start in die Hartplatzsaison in Nordamerika. Und zum Schluss noch ein Rekordtransfer in der Bundesliga. RB Leipzig und Real Madrid haben sich auf eine Ablösesumme für Jan Diomande geeinigt. Und zwar für 125 Millionen Euro. Mit Bonuszahlung könnte die Summe sogar auf 140 Millionen steigen. Er könnte damit zu den teuersten Bundesligaspieler aller Zeiten werden.
2: Alter, das 140 Millionen?
6: Ja. Kostet eine Sendung mit dir ja auch.
2: Ja, ich wollte gerade sagen, also wenn Lena und Hanna abgeworben werden sollten, sie sind leider unverkäuflich.
6: So sieht das nämlich aus.
2: Ich würde die Summe auf 200 Millionen.
6: Schön, dass der Chef da draußen steht und
2: fliegt. Ach ja, da ist er ja. Ja, mich für 3,50.
6: Ja. Das wäre der Kurs. Um dabei zu bleiben.
2: Lena.
6: Also, willkommen zurück im Hamburger Sommer, kann man sagen. Viele Wolken, viel Wind, teilweise auch stürmische Böen heute dabei bei 22 Grad, jetzt gerade in Langenhorn. Morgen geht es ähnlich weiter, maximal 22 Grad. Aber es bleibt trocken, dazu so ein wilder Sonne-Wolkenmix.
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6: Wir gucken auf die Autobahn A1 Lübeck Richtung Hamburg. Zwischen Billstedt und dem Dreieck Norderelbe 3 Kilometer stockender Verkehr. Eine Viertelstunde dauert sie länger. Dann natürlich A7 einmal Flensburg Richtung Hamburg. Zwischen dem Dreieck Nordwest und dem Elbtunnel aktuell 7 Kilometer Stau, eine halbe Stunde plus. Und in der Gegenrichtung A7 Hannover Richtung Flensburg, zwischen Hausbruchen im Elbtunnel, aktuell 5 Kilometer stockender Verkehr, eine Viertelstunde dauert es länger. In der Stadt ist nicht ganz so viel los, Amsingstraße und Heidenkampsweg stadtauswärts, jeweils bis zu 10 Minuten plus und Julius-Vossler-Straße auch knappe 10 Minuten stadtauswärts. Dann haben wir noch einen Blitzer und zwar im Wördemannsweg in der 30er-Zone, da wird nämlich gelasert.
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0: 16:45.
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0: 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Wer ist heute mit dabei?
2: Ich bin Sigrid.
0: Moin Sigrid. Wo kommst du denn her?
2: Bitte?
0: Wo kommst du her, Sigrid?
2: Aus Maschenhorst.
0: Ja, das ist doch
2: schön. Daniels Tante wohnt.
0: Ja. das stimmt. Und da gehen wir auch ab und zu mal Eis essen. Kennst du den Eisladen da an der Ecke im Kreisel?
2: Genau, das sehen wir uns sicherlich.
0: Ja, das kann man sagen. Lena kennt das auch, unsere Schiedsrichterin.
3: Jawohl, meinen Sie,
2: Peter zukommen.
0: Ja. Dann essen wir ein schönes Eis hier.
3: Das finde ich gut.
0: Jawohl, ja. Da gegenüber vom Griechen. Ne? Der Rest
2: genau, und letztes Mal war ja Kathi die Schiedsrichterin. Das hat mir kein Glück gebracht.
0: Ja, guck mal, aber
3: also ich drücke ganz feste die Daumen, wirklich.
0: Ja. Genau, Sigrid, also ich drücke ganz fest die Daumen für mich. Weil ich möchte ja gewinnen. Ich stelle gleich die Fragen und Sigrid, du antwortest dann nicht mit Ja, Nein, Schwarz-Weiß, wenn du bereit bist für deine 60 Sekunden. Einmal tief durchatmen und dann noch einmal laut und deutlich Ja sagen, dann starte ich die Zeit. Können wir loslegen?
2: Ja.
0: Sigrid, die Zeit läuft. Du isst auch gerne Eis bei dem Wetter, ne?
2: Ich esse sehr gerne Eis.
0: Welche Sorten so?
2: Schokolade. Vanille und Erdbeer.
0: Auch mal Spaghetti-Eis zwischendurch?
2: Nicht so gern.
0: Nein? Lakritz-Eis?
2: Das kann ich auch essen.
0: Ist auch nicht schlecht, ne? Und dann schön dick Sahne obendrauf.
2: Sahne mag ich auch.
0: Ja, guck mal. Und ab und zu auch mal so ein Erdbeeren mit Sahne. Magst du die auch?
2: Kommt vor.
0: Jetzt ist es ja sehr heiß draußen gewesen. Jetzt kühlst du ein bisschen ab. Das magst du ganz gerne, ne?
2: Das ist besser für mich.
0: Trinkst du immer kalt oder auch mal zwischendurch Tee?
2: Tee mag ich auch.
0: Soll man bei diesem Wetter ja auch trinken? Kaffee auch? Schwarz? Oh nee, das soll man ja nicht sagen, ne?
2: Man soll es nicht sagen.
0: Trinkst du manchmal Kaffee schwarz?
2: Ich trinke Kaffee mit Milch.
0: Also immer mit so einer Wolke da drin, ne?
2: Schmeckt mir besser.
0: Weil süßer. Auch mit Zucker?
2: Zucker nehme ich nicht.
0: Aber wir nehmen dich also beim Wort. Sigrid, toll gemacht! Du bist heller als heller! Oh, das war...
3: Herzlichen Glückwunsch.
2: Die Minute war ja schnell.
0: Ja, aber das war ja was, Sigrid. Manometer, richtig gut gemacht. Du bekommst den Thermobecher von NDR 90,3. Also egal, ob du die Sachen gerne kalt halten möchtest oder heiß, das Getränk hält da 90,3 Jahre drin. Glückwunsch!
2: Super, vielen Dank.
0: Jo, schöne Grüsse nach Maschen.
2: Danke, vielen Dank.
0: Ins Umland. Und hier ist NDR 90,3. Morgen spielen wir wieder heller als heller das Ja-Nein-Schwarz-Weiß-Spiel. Und Sie sind dabei unter 01371 90 93 93.

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1: Nein, doch. Oh.
0: Und für die größten Hits aller Zeiten bis zu den 17 Uhr Nachrichten, die Caymans, Each Time You Break My Heart, NDR 90,3. 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
3: 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Tandy the Tickerims, größter Hit, Twist in My Sobriety. Hören Sie gleich bei uns vorher Annalena Ehle mit allem, was aktuell ist.
4: Guten Tag, es ist 17 Uhr.
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4: Frachtflugzeug neben Drohne war wohl mit Munition beladen. NABU fordert schärfere Regeln für Kreuzfahrtschiffe im Hafen. Neuer Busbahnhof Rahlstedt soll im Oktober fertig sein. Das Wetter auch heute Abend trocken bis 22 Grad. Zum Drohnenvorfall am Flughafen Leipzig-Halle sind neue Einzelheiten bekannt geworden. Eine der ukrainischen Frachtmaschinen war offenbar mit Munition beladen. Konstanze Semidey.
5: Laut einem Polizeibericht, aus dem unter anderem NDR, WDR und Süddeutsche Zeitung zitieren, transportierte die Antonov-Maschine militärische Munition, die kurz vorher aus Frankreich geliefert wurde. Die Ladung war demnach für den Weitertransport vorgesehen. Flughafenmitarbeiter haben dem Bericht zufolge die Sprengstoffdrohne in der Nacht zum Mittwoch entdeckt, als sie zwischen zwei der Antonov-Frachtmaschinen schwebte. Nach ersten Tests handelt es sich bei dem explosiven Material um den Plastiksprengstoff Semtex. Die Bild-Zeitung berichtet außerdem, die Ermittlungen hätten ergeben, dass die Drohne so ausgestattet gewesen war, dass sie lange in der Luft bleiben und die Überwachungssysteme des Flughafens umgehen konnte. Auch Bundesinnenminister Dobrindt hatte davon gesprochen, dass die Drohne mit spezieller Technik ausgerüstet war. Wer sie gesteuert hat und wer hinter der Aktion steckt, ist Gegenstand der Ermittlungen.
4: Der Naturschutzbund fordert schärfere Regeln für Kreuzfahrtschiffe im Hamburger Hafen. Ohne Ausstattung für die Stromversorgung von Land sollen die Schiffe Hamburg nicht mehr anlaufen dürfen. Oliver Wuttke.
6: Bei Umwelt- und Klimaschutz kommt die Kreuzfahrtbranche nur sehr schleppend voran, beklagt der NABU in seinem aktuellen Kreuzfahrt-Ranking. Ein Fortschritt, gerade in Deutschland und Nordeuropa bieten schon viele Häfen Landstromversorgung an. Der hohe Stromverbrauch der schwimmenden Hotels kann ohne laufende Motoren und damit ohne enorme Ruß- und Feinstaub Belastung gedeckt werden. Die Hamburger Hafenbehörde HPA will vom kommenden Jahr an die Landstromnutzung sogar verpflichtend machen für alle Schiffe, die dafür ausgerüstet sind. Allen anderen müsse man konsequenterweise die Zufahrt verwehren, findet Hamburgs NABU-Chef Malte Siegert.
7: Wenn es hier um das Thema Luftreinhaltung geht und den Schutz der Menschen vor schlechter Luft, dann dürfen wir nicht die reinlassen, die keine vernünftige Abgasnachbehandlung haben.
6: Rußpartikelfilter gäbe es bislang auf keinem einzigen Kreuzfahrtschiff. Immerhin sei Hamburg beim Landstrom aber den EU-Vorgaben um Jahre voraus. Nun müsse man die boomende Branche in die Pflicht nehmen, so Siegert.
4: Und das ist auch Thema in der NDR Hamburg App. In den Vier- und Marschlanden sind in den vergangenen Tagen wieder Rennradfahrer auf parkende Autos geprallt. Der Fahrradclub ADFC hatte wegen der vielen Unfälle bereits ein Pkw-Halteverbot auf der Strecke gefordert. Die zuständige Innenbehörde lehnt das auf Anfrage von NDR 90,3 ab. Franziska Becker.
8: Die Begründung, der Straßenverlauf sei nicht der Grund für die Unfälle mit Rennradfahrerinnen und Fahrern. Denn die dort parkenden Autos seien schließlich von Weitem problemlos zu sehen. Die Strecke verlaufe ziemlich gerade, ohne scharfe Kurven. Die Innenbehörde nimmt die Rennradfahrer deshalb in die Pflicht und sagt, sie seien nicht aufmerksam genug. Sie dürften eben nicht wie üblich mit gesenktem Kopf und hohem Tempo fahren. Außerdem tragen nach Ansicht der Innen- und Verkehrsbehörde sowie der Polizei parkende Autos sogar zur Sicherheit mit bei. Denn parkende Autos auf Straßen im ländlichen Raum würden helfen, dass generell nicht so schnell gefahren wird. Und das auch auf den Deichstrecken in den Vier- und Marschlanden. Aus diesem Grund sei ein Halteverbot dort nicht zielführend.
4: Wegen der Hitze und Trockenheit führen gerade viele Flüsse in Deutschland wenig Wasser. Deshalb haben heute Vertreter von Wirtschaftsverbänden mit Verkehrsminister Steffen Bilger bei einer Konferenz in Bonn beraten. Da ging es darum, wie man mit dem historischen Niedrigwasser umgehen soll. Verkehrsminister Steffen Bilger.
9: Erstens, es geht um langfristige Maßnahmen, also Ausbau unserer Wasserstraßen, um besser mit Niedrigwassersituationen jetzt umgehen zu können. Zweitens, mittelfristige Maßnahmen, wie beispielsweise der Umbau von Schiffen, sodass diese besser mit Niedrigwassersituationen umgehen. Und drittens, kurzfristige Maßnahmen, wie die Aussetzung des Sonn- und Feiertags, Fahrverbots für Lkw. Wasserstraße werden wir jetzt nicht für zusätzliche Behinderungen durch Arbeiten sorgen. Und drittens, die Schiene wird zusätzliche Kapazitäten bereitstellen.
4: Soweit Bundesverkehrsminister Steffen Bilger. Im vergangenen Jahr ist er mit dem Auto in eine Gewerkschaftsdemonstration in München gefahren. Jetzt ist der Attentäter wegen Mordes zu lebenslanger Haft verurteilt worden. Das Oberlandesgericht stellte auch die besondere Schwere der Schuld fest. Damit ist eine vorzeitige Entlassung unwahrscheinlich. Eine Frau und ihr zweijähriges Kind waren bei dem Anschlag gestorben. Mehr als 20 weitere Menschen wurden verletzt. In 2 Monaten ist es soweit, dann kann Hamburgs größter Stadtteil seinen neuen Busbahnhof einweihen. In Rahlstedt sind die Bauarbeiten auf der Zielgeraden. Allerdings wird die Busanlage nicht pünktlich fertig. Reinhard Postelt.
1: 95.000 Menschen leben in Rahlstedt. Anfang Oktober bekommen sie endlich einen angemessenen Busbahnhof. Nach 2 Jahren Bauzeit während des laufenden Betriebs öffnet der Knotenpunkt für 15 Buslinien. Er liegt weiterhin an der Amtsstraße, wo Ende nächsten Jahres auch die neue S4 halten soll. Die alte Busanlage platzte aus allen Fugen, sagt Hochbahnbereichsleiterin Stefanie Holk.
2: Die war gerade im Hinblick auf die S4 deutlich zu klein. Grob gesagt, wir verdoppeln die Abfahrts- und Ankunftsbereiche da.
1: Mit der S4 kommen täglich 2000 Busfahrgäste hinzu. Der Busbahnhof Rahlstedt hat nun 3 futuristische Zackendächer. Sie wurden in Handarbeit montiert, was länger dauerte als geplant. Die Eröffnung verzögerte sich deshalb um einige Wochen. Neu ist ein Fußgängertunnel. Er verbindet die Bussteige mit dem Bahnhof.
4: Vor einem Jahr ist in Harburg die Bronzeskulptur Trauerndes Kind gestohlen worden. Die rund 90 cm hohe und etwa 100 Kilo schwere Skulptur gehört zu einem Antikriegsmahnmal an der Bremer Straße. Jetzt ist die Skulptur wieder aufgetaucht und wurde heute im Harburger Rathaus präsentiert. Kerry Rügemer.
10: Die kniende Figur des weinenden Kindes steht in 2 Teilen am Boden. Die Diebe haben sie zersägt und auch mit Zangen an mehreren Teilen stark zerbeult. Jetzt soll ein Fachbetrieb alles wieder richten. Denn Kopf und Rumpf passen momentan nicht mehr aufeinander. Rund ein halbes Jahr nach dem Verschwinden war das Kunstwerk bei einem Schrotthändler auf der Veddel wieder aufgetaucht. Das trauernde Kind gilt als Gegendenkmal zu einer kriegsverherrlichenden Statue von einem Soldaten. Der zieht trotz Kopfverletzung mit einem geschulterten Gewehr in den Krieg. Das weinende Kind daneben sitzt inmitten zerschossener Soldatenhelme. Die Kosten für die Reparatur in Höhe von 5.500 Euro trägt das Bezirksamt Harburg. Das trauernde Kind soll noch in diesem Jahr wieder auf den angestammten Platz zurück. Von den Tätern fehlt jede Spur.
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3: Lena Bark und das Wetter für uns in Hamburg.
11: 24 Grad jetzt gerade in Frankop, 23 Grad in Barmbek-Nord. Den Abend über bleibt es trocken bei uns in der Stadt, aber weiterhin viele Wolken, viel Wind, teilweise auch stürmische Böen. Morgen geht es sehr ähnlich weiter, bis zu 22 Grad dann maximal, dazu trocken und so ein, ich sag mal, wilder Sonne-Wolken-Mix.
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11: Erstmal der Blick wie gewohnt auf die Autobahnen A1 Lübeck Richtung Hamburg. Da macht Stefan ein Fernglas. Ja genau, ich blicke von hier einmal auf die Autobahnen aus meinem Turm.
3: Ja, wir machen auch manchmal ein bisschen Quatsch hier zwischendurch.
11: Zwischen Billstedt und Stillhorn, da stockt es 5 Kilometer, 20 Minuten plus. Dann A7 Flensburg Richtung Hamburg zwischen dem Dreieck Nordwest und dem Elbtunnel. 7 Kilometer Stau, 35 Minuten brauchen Sie hier länger. Und A7 Hannover Richtung Flensburg zwischen Hausbruch und dem Elbtunnel. 5 Km stocken, 20 Minuten plus da zurzeit. In der Stadt längster Stau am Singstraße, stadtauswärts 20 Minuten, hier mehr ein Plan. Dann Holsteiner Chaussee Richtung Eidelstedt 10 Minuten plus. Grundstieg Richtung Gehlengraben ebenfalls 10 Minuten mehr ein Plan. Und Julius-Vossler Straße knappe 10 Minuten auch hier stadtauswärts.
3: Chevanella, wo befindest du dich?
12: Ich befinde mich in den Wechselhaaren.
13: Was ist das denn?
12: Ja, meine Friseuse sagt, das ist noch nicht die Endfrisur. Das muss noch mindestens 3 Wochen wachsen, bis sie da die kleine Wickler raufkriegt.
14: Ja, dann ist es ja insgesamt auch voller denn, ne?
3: Ja, in den Wechselhaaren, also müssen wir reinhören. 17.17 Uhr, Frühstück bei Stefanie, Hamburgs lustigste Radio-Comedy bei NDR 90,3.

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1: Frühstück bei Stefanie.
2: Es ist ja, wie es ist.
1: Und das sind ihre Gäste. Herr Ahlers.
3: Ja, das tut dir nichts zu sagen.
1: Udo.
4: Ja, das kann's haben.
1: Und Opa Gerke.
5: Steffi, machst du mir Mettbrötchen?
2: Nee, muss ich erst schmieren. Milch und Zucker nehmt ihr selber, ne? Was gibt's Neues?
4: Ja, guck mal hier. Bild sucht leckere Boys für Seite 1. Als Bildboy gibt's 500 Euro. Nun wollte ich mal fragen, meint ihr? Also jetzt mal ganz ehrlich. Soll ich doch mal ein Foto von mir einschicken?
3: Lass es.
4: Nehmen wir ganz ehrlich jetzt.
2: Ja, also, Udo, du bist ja eigentlich mehr so ein Charaktertyp, so auf den zweiten Blick jetzt.
4: Also.
2: Mein, willst du dich da steilen? Wie muss man sich das vorstellen? Cowboy und Maurer machen sie alle.
4: Ja, ich hätte gedacht, dass ich mit meiner Authentizität punkte.
3: Aha.
4: Also so oben ohne und ohne Hose.
3: Oha.
4: Hinter so einem Käsetriesen.
5: Du, Udo, warum hast du denn keine Hose an?
4: Ja, das sieht man ja nicht. Das wird ja alles von so einem großen Tilse da verdeckt.
2: Okay, Erotik ist Kino im Kopf.
4: Ja, genau. Auf dem Kopf habe ich nämlich noch so schräg aufgesetzt und weißes Papierschiffchen.
3: Ich wollte gerade sagen, da muss was drüber. Bei deiner Frisur, wie nennt sich das noch?
4: Ich befinde mich in den Wechselhaaren.
5: Was hat denn?
4: Ja, meine Friseuse sagt, das ist noch nicht die Endfrisur. Das muss noch mindestens 3 Wochen wachsen, bis sie da die kleine Wickler raufkriegt.
2: Ja, dann ist es ja insgesamt auch voller denn, ne?
3: Oh, und dann auch noch oben ohne. Da muss man aber für gebaut sein, Udo. Also ich meine ja nur.
2: Nee, also Georg, oben ohne ist ja nur Pflicht.
4: Sieh's.
2: Dann macht man das bei Udo eben so schön in schwarz-weiß.
4: Ja.
2: Dann ist er

Hier, gute Laune Nachmittag bei NDR 90,3. Wir sind Hamburg und wenn Stare, würde Steffi aus Frühstück bei Stefanie unserer Comedy sagen, wenn Stare in Hamburg sind, dann kommen sie auch gerne zu NDR 90,3. Und ich habe gerade erfahren, wer uns in, ja, so in zwei Wochen besucht. 17. August, Charlie Hübner hier im Gute-Laune-Nachmittag. Und dann, paar Tage später, 20. August, noch ein Schauspieler, Oliver Masucci bei NDR 90,3. Wir sind Hamburg, wir freuen uns auf Sie.

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1: Erstmal, es ist trocken. Das ist ja schon mal gut. Dazu viele Wolken, viel Wind, teilweise richtig stürmische Böen und 24 Grad in Bilwerda. Naja, trocken, ich sag gerade, es ist gut. Es ist auf der einen Seite gut, auf der anderen Seite könnte es auch mal wieder regnen, ne? Sagen die Pflanzen, wenn ich so rausgucke. Aber gut, es bleibt auf jeden Fall trocken. Auch morgen, dann maximal 22 Grad. Dazu weiterhin ein Sonne-Wolken-Mix.
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1: Wir gucken auf die Autobahn. Es staut sich auf der A1 Lübeck Richtung Hamburg noch zwischen Billstedt und Stillhorn. Es sind 5 Kilometer stockend, 20 Minuten plus. Dann A7 Flensburg Richtung Hamburg zwischen dem Dreieck Nordwest und dem Elbtunnel. 7 Kilometer Stau, eine knappe halbe Stunde im Moment plus. Und A7 Hannover Richtung Flensburg, also Gegenrichtung zwischen Hausbruch und dem Elbtunnel. 4 Kilometer stockend, eine Viertelstunde dauert es hier länger. In der Stadt nach wie vor der längste Stau in der Amsingstraße und auch Heidenkampsweg. Stadt auswärts bis zu 20 Minuten mehr einplanen. Es staut sich außerdem ein bisschen in der Holsteiner Chaussee in Fahrtrichtung Eidelstedt, 10 Minuten mehr hier. Und Kronstieg Richtung Gehlengraben auch bis zu 10 Minuten mehr einplanen.
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2: So, Freunde, alles klar hier. Viel Spaß wünsche ich euch hier an Bord. Heute hier mit NDR 90,3 mit Stefan Heller in guter Laune am Nachmittag. Los geht's.
0: 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Wir sind Hamburg und für die größten Hits aller Zeiten jetzt Robin Beck, The First Time.

0: Hier ist Ihr Sommerradio, hier ist NDR 90,3. Sommer ist auch Beachvolleyball und Beachvolleyball bei uns in der Stadt war bisher eigentlich immer am Roten Baum, dort im Tennisstadion. Die sind jetzt umgezogen fürs Beachball-Turnier aus Termin- und Kostengründen. Es gibt jetzt das Elite-16-Turnier, da wo die besten Volleyballerinnen und Volleyballer der Welt aufschlagen auf der Galopprennbahn in Horn. Und Moritz Kühn ist für NDR 90,3 dabei. Wie sieht's denn da aus?
1: Ja, aus der Vogelperspektive sieht man ganz viel Grün, ein bisschen beige-gelb und einen kleinen Tupfer Schwarz-Grau. Das Schwarz-Graue ist die Tribüne am Center Court. Die sieht aus wie ein U, ist nicht überdacht und hat Platz für rund 2000 Fans. In der Mitte ein beige-gelber Farbtupfer, das Beachvolleyballfeld. 900 Tonnen Sand wurden extra für dieses Turnier zur Galopprennbahn gebracht. Aber der Sand liegt auch wenige Meter außerhalb der Arena, denn es gibt noch zwei weitere Plätze und nahe sind auch die Getränke und Essensstände, die umgeben sind von ganz viel Grün, also Bäumen und eben der Rasengalopprennbahn.
0: Und wenn wir von Hamburg mal von der Galopprennbahn in die Welt gucken, welchen Stellenwert hat eigentlich dieses Elite 16 Turnier überhaupt?
1: Ja, einen recht großen, denn zum einen ist es die Generalprobe vor der Europameisterschaft in Polen kommende Woche, zum anderen ist dieses Elite 16 Turnier sozusagen die Champions League im Beachvolleyball. Es gibt nur 8 von diesen Turnieren in diesem Jahr. Und es geht um viele Weltranglistenpunkte und auch eine Menge Preisgeld. Die Siegerteams bei den Frauen und Männern bekommen jeweils rund 27.000 Euro.
0: Beachvolleyball in Horn auf der Galopprennbahn. Moritz Kühn für NDR 90,3 berichtet auch weiterhin. Und Clemens Wickler vom ETV, unser super Beachvolleyballer, ist ja momentan erstmal noch nicht dabei, wegen Schulterproblemen. Der wurde da an der Schulter behandelt jetzt einige Wochen und muss sich weiter auskurieren. Aber es gibt viel guten und Weltklasse Beachvolleyball dort zu sehen. Bis Sonntag noch auf der Horner Rennbahn. Tickets gibt es ab 20 Euro. 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

Hier ist Ihr Gute-Laune-Nachmittag mit den größten Hits aller Zeiten. Mitten in den Sommerferien ein Sommerhit von Bob Marley bis zu den 18 Uhr Nachrichten. Ist This Love? 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
2: Whitney Houston, I Wanna Dance With Somebody. Gleich Annalena Ehle, jetzt erstmal mit allem, was aktuell ist.
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3: NABU fordert schärfere Regeln für Kreuzfahrtschiffe im Hafen. Innenbehörde will kein Halteverbot nach Rennradunfällen. Verkehrsminister stellt Pläne gegen Niedrigwasserfolgen vor. Das Wetter auch heute Abend trocken bis 22 Grad. Der Naturschutzbund fordert schärfere Regeln für Kreuzfahrtschiffe im Hamburger Hafen. Ohne Ausstattung für die Stromversorgung an Land sollen die Schiffe Hamburg nicht mehr anlaufen dürfen. Oliver Wuttke.
4: Bei Umwelt- und Klimaschutz kommt die Kreuzfahrtbranche nur sehr schleppend voran, beklagt der NABU in seinem aktuellen Kreuzfahrtranking. Ein Fortschritt, gerade in Deutschland und Nordeuropa bieten schon viele Häfen Landstromversorgung an. Der hohe Stromverbrauch der schwimmenden Hotels kann ohne laufende Motoren und damit ohne enorme Ruß- und Feinstaubbelastung gedeckt werden. Die Hamburger Hafenbehörde HPA will vom kommenden Jahr an die Landstromnutzung sogar verpflichtend machen für alle Schiffe, die dafür ausgerüstet sind. Allen anderen müsse man konsequenterweise die Zufahrt verwehren, findet Hamburgs NABU-Chef Malte Siegert.
5: Wenn es hier um das Thema Luftreinhaltung geht und den Schutz der Menschen vor schlechter Luft, dann dürfen wir nicht die reinlassen, die keine vernünftige Abgasnachbehandlung haben.
4: Rußpartikelfilter gäbe es bislang auf keinem einzigen Kreuzfahrtschiff. Immerhin sei Hamburg beim Landstrom aber den EU-Vorgaben um Jahre voraus. Nun müsse man die boomende Branche in die Pflicht nehmen, so Siegert.
3: Und das ist auch Thema in der NDR Hamburg App. Das Bundesinnenministerium hat intern dementiert, dass ein ukrainisches Antonov-Flugzeug auf dem Flughafen Leipzig-Halle mit Munition beladen war. Das berichten die Deutsche Presseagentur und das Magazin Focus. Constanze Semidey.
6: Demnach wurde in der Obleuterunde im Bundestag mit den Abgeordneten aus den Ausschüssen Inneres und Verteidigung klargestellt, in der Antonov habe sich keine Munition befunden. Das Innenministerium äußerte sich nicht auf Nachfrage. Nach Informationen von NDR, WDR und Süddeutscher Zeitung war eine Antonov-Transportmaschine auf dem Leipziger Flughafen mit militärischer Munition beladen, die kurz zuvor aus Frankreich angeliefert worden sei, mit Vorbereitung zum Weitertransport. In der Nacht zum Mittwoch wurde in Leipzig in der Nähe von mehreren Antonov-Maschinen eine mit Sprengstoff beladene Drohne gefunden. Die Ermittlungen zu den Hintergründen laufen.
3: In den Vier- und Marschlanden sind in den vergangenen Tagen wieder Rennradfahrer auf parkende Autos geprallt. Der Fahrradclub ADFC hatte wegen der vielen Unfälle bereits ein PKW-Halteverbot auf der Strecke gefordert. Die zuständige Innenbehörde lehnt das auf Anfrage von NDR 90,3 ab. Franziska Becker.
7: Die Begründung, der Straßenverlauf sei nicht der Grund für die Unfälle mit Rennradfahrerinnen und Fahrern. Denn die dort parkenden Autos seien schließlich von Weitem problemlos zu sehen. Die Strecke verlaufe ziemlich gerade, ohne scharfe Kurven. Die Innenbehörde nimmt die Rennradfahrer deshalb in die Pflicht und sagt, sie seien nicht aufmerksam genug. Sie dürften eben nicht wie üblich mit gesenktem Kopf und hohem Tempo fahren. Außerdem tragen nach Ansicht der Innen- und Verkehrsbehörde sowie der Polizei parkende Autos sogar zur Sicherheit mit bei. Denn parkende Autos auf Straßen im ländlichen Raum würden helfen, dass generell nicht so schnell gefahren wird. Und das auch auf den Deichstrecken in den Vier- und Marschlanden. Aus diesem Grund sei ein Halteverbot dort nicht zielführend.
3: Die AfD baut laut ARD Deutschlandtrend ihren Vorsprung zur Union weiter aus. In der aktuellen Umfrage von Infratest DIMAP liegt die CDU-CSU bei 21%. Das ist ein Prozentpunkt weniger als Anfang Juli. Die AfD gewinnt einen Prozentpunkt dazu. Sie käme damit auf 28%, wenn am Sonntag Bundestagswahl wäre. Die Werte aller übrigen Parteien bleiben unverändert. Die Grünen liegen bei 15%. Die SPD erreicht 12%, dicht gefolgt von der Linkspartei mit 11%. In diesem Jahr sind in Deutschland offenbar noch mehr Menschen durch Hitze gestorben als bisher bekannt. Das Robert-Koch-Institut hat seine Zahlen aktualisiert. Demnach waren schon fast 12.000 Todesfälle, rund 2.000 mehr als zuletzt genannt. Die meisten Menschen seien in der besonders heißen Woche Ende Juni gestorben. Ein Bündnis aus 30 Verbänden, Wissenschaftlern und Klimaschützern forderte die Bundesregierung auf, mehr für den Schutz der Menschen zu tun. Und wegen der Hitze und Trockenheit führen gerade viele Flüsse in Deutschland wenig Wasser. Deshalb haben heute Vertreter von Wirtschaftsverbänden mit Verkehrsminister Steffen Bilger bei einer Konferenz in Bonn beraten. Da ging es darum, wie man mit dem historischen Niedrigwasser umgehen soll. Verkehrsminister Steffen Bilger.
8: Erstens, es geht um langfristige Maßnahmen, also Ausbau unserer Wasserstraßen, um besser mit Niedrigwassersituationen jetzt umgehen zu können. Zweitens, mittelfristige Maßnahmen, wie beispielsweise der Umbau von Schiffen, sodass diese besser mit Niedrigwassersituationen umgehen. Und drittens, kurzfristige Maßnahmen, wie die Aussetzung des Sonn- und Feiertags, Fahrverbots für Lkw. Wasserstraße werden wir jetzt nicht für zusätzliche Behinderungen durch Arbeiten sorgen. Und drittens, die Schiene wird zusätzliche Kapazitäten bereitstellen.
3: Soweit Bundesverkehrsminister Steffen Bilger. Im vergangenen Jahr ist er mit dem Auto in eine Gewerkschaftsdemonstration in München gefahren. Jetzt ist der Attentäter wegen Mordes zu lebenslanger Haft verurteilt worden. Das Oberlandesgericht stellte auch eine besondere Schwere der Schuld fest. Damit ist eine vorzeitige Entlassung unwahrscheinlich. Eine Frau und ihr zweijähriges Kind waren bei dem Anschlag gestorben. Mehr als 20 weitere Menschen wurden verletzt. Vor einem Jahr ist in Harburg die Bronzeskulptur Trauerndes Kind gestohlen worden. Die rund 90 Zentimeter hohe und etwa 100 Kilo schwere Skulptur gehört zu einem Antikriegsmahnmal an der Bremer Straße. Jetzt ist die Skulptur wieder aufgetaucht und wurde heute im Harburger Rathaus präsentiert. Kerry Rügemer.
9: Die kniende Figur des weinenden Kindes steht in zwei Teilen am Boden. Die Diebe haben sie zersägt und auch mit Zangen an mehreren Teilen stark zerbeult. Jetzt soll ein Fachbetrieb alles wieder richten, denn Kopf und Rumpf passen momentan nicht mehr aufeinander. Rund ein halbes Jahr nach dem Verschwinden war das Kunstwerk bei einem Schrotthändler auf der Veddel wieder aufgetaucht. Das trauernde Kind gilt als Gegendenkmal zu einer kriegsverherrlichenden Statue von einem Soldaten. Der zieht trotz Kopfverletzung mit einem geschulterten Gewehr in den Krieg. Das weinende Kind daneben sitzt inmitten zerschossener Soldatenhelme. Die Kosten für die Reparatur in Höhe von 5.500 Euro trägt das Bezirksamt Harburg. Das trauernde Kind soll noch in diesem Jahr wieder auf den angestammten Platz zurück. Von den Tätern fehlt jede Spur.
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2: Lena Bark und das Wetter für uns in Hamburg.
10: Den Abend über bleibt es, wie eigentlich schon den ganzen Tag, beim Wechsel aus Sonne und Wolken. Aber es bleibt trocken, dazu sehr windig mit teilweise starken Böen. Temperaturen liegen bei 22 Grad, jetzt gerade in Ostdorf und 23 in Stahlzow. Heute in der Nacht. In der Nacht kann es dann so ein bisschen regnen. Tiefstwerte dann bei 13 Grad und morgen geht es mit 22 Grad maximal weiter. Dazu bleibt es trocken und auch die Sonne ist immer mal wieder mit dabei.
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10: Wir gucken auf die Autobahn A1 Lübeck Richtung Hamburg. Zwischen Billstedt und dem Dreieck Norderelbe noch 3 Kilometer stocken, eine Viertelstunde mehr. A7 Flensburg Richtung Hamburg zwischen dem Dreieck Nordwest und Waltershof. 8 Kilometer Stau, 3 Viertelstunde plus. Und A24 Hamburg Richtung Berlin zwischen Rheinbeck und Schwarzenbeck-Rande. 4 Kilometer stockender Verkehr, 25 Minuten plus im Moment. In der Stadt Amsingstraße und auch Heidenkampsweg stadtauswärts Richtung Elbbrücken bis zu 20 Minuten plus. Ansonsten nirgendwo mehr als 10 Minuten. Einmal Holsteiner Chaussee noch ein bisschen was Richtung Eidelstedt und Julius-Vossler-Straße knappe 10 Minuten stadtauswärts.
2: Mit Stefan Heller und zwei der ganz großen Queen, Somebody to Love und Whitney Houston's I Wanna Dance with Somebody hier bei NDR 90,3.

0: Fahrer, wieso dürft ihr eigentlich die Blitzer durchgeben und die App, die ich auf dem Handy habe, also die Blitzer-App, die ist verboten. Lena, warum?
1: Ja, weil Radio-Blitzermeldungen ja unabhängig vom eigentlichen Standort passieren. Also deshalb sind sie nicht offiziell verboten, sondern sogar erwünscht, weil Autofahrer ja, wie die Polizei sagt, dann oftmals aufmerksamer unterwegs sind. Also wenn wir sagen würden, Blitzer in der Ohlsdorfer Straße, dann geht das ja raus an alle. Auch wenn viele im Moment eben nicht in der Ohlsdorfer Straße unterwegs sind. Nicht erlaubt sind eben persönliche Warnungen, so wie das eben zum Beispiel von Blitzer-Apps passiert.
0: Da haben wir was gelernt.
1: Jawohl.
0: Lena Bark aus dem Verkehrszentrum Roter Baum und NDR 90,3. Wer ist noch dabei?
2: Moin, hier ist Max. Max Mutzke. Und er ist heller als heller. Kennt sich aber auch ganz gut mit Musik aus. Stefan Heller im NDR 90,3. Gute Laune Nachmittag mit einem Riesenhit von einem Riesentypen.

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0: mit guter Laune Richtung Feierabend in ihren Donnerstagabend die größten Hits aller Zeiten. Das waren die Four Tops und das Wetter für uns in Hamburg hat Lena Bark.
1: Den Abend über viele Wolken und windig, teilweise mit starken Böen, aber es bleibt trocken. Die Temperaturen bei 22 Grad bei uns in der Stadt weitestgehend. Heute Nacht kann so ein bisschen an Regen runterkommen, Tiefstwerte dann 13 Grad. Morgen geht es aber auch trocken weiter, dann wieder maximal 22 Grad in Hamburg und es bleibt bei so einem lockeren Sonne-Wolken-Mix.
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1: Vorsicht bitte auf der A23 Heide Richtung Hamburg. Zwischen Itzehoe Nord und Itzehoe Mitte liegt eine Plane. Und Vorsicht bitte in beiden Richtungen auf der A23 Hamburg-Heide zwischen Pinneberg Nord und Hornisch. Da läuft eine Person auf der Fahrbahn. Wir gucken noch einmal auf die A1 Lübeck Richtung Hamburg. Zwischen Billstedt und der Norderelbe noch 3 Kilometer stocken. 10 Minuten verlieren sich hier. Dann A7 Flensburg Richtung Hannover. Zwischen dem Dreieck Nordwest und Waltershof noch immer 8 Kilometer Stau. Eine Dreiviertelstunde dauert es länger. Und A24 Hamburg Richtung Berlin zwischen Rheinweg und Schwarzenbeck-Rande. 4 Kilometer stockend, gute 20 Minuten hier mehr einplanen. In der Stadt eigentlich nur ein größerer Stau am Singstraße und Heinkampsweg stadtauswärts. Hier bis zu 15 Minuten plus und so ein bisschen ruckelt es nach wie vor in der Julius-Vossler-Straße stadtauswärts.
0: 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Stefanella hier und für die größten Hits aller Zeiten gleich Roxy Music. Oh yeah, und von Rick S.

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0: Dieses Jahr schwirren gefühlt weniger Mücken durch die Gegend, was ich persönlich ganz gut finde. Aber wenn sie dann schwirren sollten, gibt's was, über das Nicole und Anne mehr wissen.
2: Um die Mücken abzuwehren, da gibt es ja das ein oder andere Mittelchen, das mehr oder weniger funktioniert. Forscher in Uganda und Wales, die haben jetzt aber erfolgreich ein neues Mückenschutzmittel getestet, und zwar aus Katzenminze, also aus einem Stoff, der in der Katzenminze ist.
3: Kannst du es aussprechen? Ich habe es gerade gelesen.
2: Ich habe es geübt. Nepetalakton.
3: Das war gut. Siehste? Es gibt ja noch einen anderen Wirkstoff, der lässt sich sehr leicht aussprechen. Der wird ja, also der steht bei mir auf dem Mückenspray. DEET.
2: Gut, das ist auch viel leichter zu merken. Aber bei diesem neuen Mittel, da haben die Forscher herausgefunden, dass nur 6% von diesem Katzenminzöl genauso wirksam sind. Und es ist viel, viel günstiger.
3: Und sehr wichtig, gerade für diese Region, zum Beispiel Uganda, da lösen ja Mücken Gelbfieber aus und Malaria, also ganz schwere Erkrankungen werden da übertragen.
2: Genau, und wenn das Mittel dann nicht so teuer ist, können sich das viel, viel mehr Menschen leisten und sich gegen solche Krankheiten besser schützen. Das ist doch toll.
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Das war Ihr Gute Laune Nachmittag mit Stefan Heller. Gleich hören Sie Susanne Hasenjäger im Kulturjournal. Eine Stunde Kultur pur hier bei NDR 90,3. Wir sind Hamburg und für die größten Hits aller Zeiten Rod Stewart.

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1: Um 19 Uhr mit Tarek Yusbaschi. Sachsens Innenminister Schuster hat Darstellungen widersprochen, die an Tonov-Maschinen am Leipziger Flughafen seien mit Munition beladen gewesen. Neben den Flugzeugen war gestern eine Drohne mit Sprengstoff entdeckt worden. Aus Dresden, Uta Deko.
2: Beide Maschinen waren leer, sie enthielten zumindest keinerlei militärisch relevante Beladung, so wie es in einigen Medien kolportiert worden sei, sagte Innenminister Schuster im MDR-Interview. Dies sei den Ermittlungsbehörden bereits gestern Abend bekannt gewesen. Mit Blick auf die Drohnenabwehr sagte Schuster, es erscheine ihm angesichts der strategischen Bedeutung des Flughafens Leipzig-Halle nötig, dass ein speziell geschützter Bereich innerhalb des Flughafens ausgewiesen werden müsse. Bis Ende des Jahres soll der Leipziger Flughafen ein modernes Drohnenabwehrsystem erhalten, das sei bereits beauftragt vom Bund.
1: Bundesverkehrsminister Bilger hat wegen des Niedrigwassers in deutschen Flüssen mehrere Schritte angekündigt, um einen Gütertransport weiterhin zu ermöglichen. Vorgesehen sind mehr Genehmigungen für Schwertransporte auf den Straßen, geplante Bauarbeiten auf Autobahnen und an Schleusen sollen zurückgestellt werden und Bilger will mit den Ländern über Ausnahmen vom Sonn- und Feiertagsfahrverbot für Lkw sprechen. Rupert Wiederwald berichtet aus Bonn.
3: Damit möchte er die Möglichkeit schaffen, dass halt diese ganzen Güter, die ja normalerweise über den Rhein oder die Donau oder über andere Flüsse transportiert werden, dass diese Güter dann halt eben auf Lkw umgeladen werden können. So gleichzeitig muss man natürlich auch sagen, das, was so ein Schiff transportieren kann, das sind ja nicht 2, 3 oder 4 Lkw-Ladungen, sondern das sind in der Regel 20, 30, 40 bis zu 100 Lkw-Ladungen, über die wir da sprechen. Also das alles dann auf die Straße umzubringen, das wird am Ende nicht funktionieren.
1: In diesem Jahr sind in Deutschland offenbar mehr Menschen durch Hitze gestorben als bisher bekannt. Das Robert-Koch-Institut hat seine Zahlen aktualisiert. Demnach waren es fast 12.000 Todesfälle, rund 2.000 mehr als zuletzt genannt. Die meisten Menschen sind in der besonders heißen Woche Ende Juni gestorben. Ein Bündnis aus 30 Verbänden, Wissenschaftlern und Klimaschützern forderte die Bundesregierung auf, einen Hitzegipfel einzuberufen und den Schutz der Menschen zu verbessern. Ein Mann, der im vergangenen Jahr mit dem Auto in eine Gewerkschaftsdemonstration in München gefahren ist, ist jetzt wegen Mordes zu lebenslanger Haft verurteilt worden. Das Oberlandesgericht stellte auch eine besondere Schwere der Schuld fest. Eine Frau und ihr 2-jähriges Kind waren bei dem Anschlag gestorben. Mehr als 20 weitere Menschen wurden verletzt. Das waren die Nachrichten.
4: Und hier kommt jetzt das Wetter für uns in Hamburg. Wechsel aus Sonne und Wolken, meist trocken. Jetzt bei 21 Grad noch in der Speicherstadt. Dazu weht der Wind teils ganz schön böig. Morgen beruhigt sich das ganze Sonne und Wolken bis 21 Grad. Blitzer und Staus jetzt aus dem Verkehrszentrum Roterbaum, A7 Flensburg. Richtung Hannover. Zwischen Dreikamburg Nordwest und Waltershof 7 Kilometer Stauverzögerung, dadurch eine halbe Stunde. A24 Hamburg Richtung Berlin zwischen Rheinweg und Schwarzenbeck-Grande 3 Kilometer stockend. Der Dach-Hammarskjöld-Platz ist zwischen Dammtor-Damm und Kongressplatz wegen Dreharbeiten in beiden Richtungen bis morgen 2 Uhr dicht. Und an der Elbführe-Glückstadt-Wischhafen 2 Stunden Wartezeit ab Glückstadt. Und noch eine Meldung für den Gorch-Fockwall in Richtung Neustadt. Der ist zwischen Juniorstraße und Holstenwall nach einem Unfall gesperrt.
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4: Solidarisch, antifaschistisch und nicht kommerziell. Ja, das Woodsrock ist anders als andere Musikfestivals. Seit 1979 schaffen es immer wieder Dutzende von ehrenamtlichen Helferinnen und Helfern, jedes Jahr am Eichbaumsee ein alternatives Musikfestival auf die Beine zu stellen. So auch in den kommenden 3 Tagen. Das nenne ich mal Engagement und Haltung. Da könnte die Musik fast zur Nebensache werden, aber nur fast. Bevor wir gleich zu unserem Reporter Danny schalten, der beim Aufbau dabei ist, morgen geht's wie gesagt los, zur Einstimmung auf das Woodsrock Festival, zum Vorglühen sozusagen Musik aus Hamburg, die dort zu hören sein wird. Hier sind gleich iFire und am Mikrofon ist Susanne Hasenjäger.

Schreibe Songs wie diese und mehr brauche ich eigentlich nicht. 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

0: Mehr Sommer-Vibes gehen doch eigentlich gar nicht. Die Hamburger Reggae-Band iFire und die sind live zu sehen und zu hören am Samstagabend auf der Bühne beim Woodsrock-Festival. Dieses Umsonst- und Draußen-Festival im Eichbaumsee ist ja seit über 45 Jahren eine feste Institution im Musikfestivalkalender, womöglich allein gemacht durch freiwillige Helferinnen und Helfer. Das hat bisher funktioniert. Sehr viel mehr braucht man dann auch nicht, um iFire zu zitieren. Aber im Juli, da sah es richtig schlecht aus für uns beim Aufbau vom Woodsrock. Danny Marquez Marsalo, es gab zum Glück ein Happy End, Danny, für das Festival.
1: Ja, ich stehe vor diesem Happy End und das Happy End ist die Bühne, denn die ist schon fast fertig. Ich glaube, die Lampen müssen noch ein bisschen höher, weil wenn da jetzt eine Band kommen würde, dann würde man, glaube ich, nur so ein bisschen die Bäuche und die Beine sehen. Also ein bisschen höher muss es schon noch, damit alles gut ausgeleuchtet wird. Und auf der Bühne werkeln ganz viele Freiwillige und sorgen dafür, dass dann rechtzeitig morgen alles fertig ist. Annika ist schon länger dabei. Das ist nicht ihr erstes Woodsrock. Und du hast es jetzt miterlebt, das Drama im Hintergrund, dass das ein bisschen knapp war in diesem Jahr mit den Freiwilligen. Warum? Was war los?
2: Warum, weiß ich gar nicht, aber es war sehr knapp und wir haben Aufrufe in Social Media gemacht und zum Glück haben sich viele Leute gemeldet. Wir haben immer noch ein paar Lücken, wir freuen uns immer noch über Helfende, aber ja, es war sehr, sehr knapp. Es sind auch Leute abgesprungen, ich weiß es nicht, Lebenswege. Es ist, glaube ich, für viele Ehrenämter, Leute zu finden, sehr schwer.
1: Wie viele Leute seid ihr diesmal?
2: Ich kann dir keine Zahlen nennen. Viele, viele, viele. Und ich habe viele Gesichter schon gesehen, die ich immer nur einmal im Jahr sehe und ich habe mich so gefreut, die alle zu treffen. Es ist so ein bisschen wie Familientreffen hier.
1: Was kann man denn jetzt in den nächsten 3 Tagen hier, umsonst und draußen, am wunderbaren Eichbaumsee, in der wunderbaren Sonne so alles erleben?
2: Wir haben ein tolles Kinderfest am Samstag und am Sonntag. Wir haben wunderbaren Kuchen gespendet von vielen, vielen Freiwilligen. Wir haben tolle Musik. iFire habt ihr ja gerade schon gehört und auch sonst viele tolle Musiker.
1: Und ab morgen, ab 10 Uhr, kann man hier dann campen und zelten. Da, glaube ich, geht's los. Habe ich richtig verstanden, ne?
2: Ja, campen, zelten und es gibt Frühstück. Ganz tolles Frühstück ab Sonntag und also am Samstag und am Sonntag um 9 Uhr. Ab 9 Uhr gibt's tolles Frühstück. Diesmal sogar mit Kakao.
1: Und Annika ist ja ein alter Hase, aber zum ersten Mal mit dabei ist Jan. Und Jan, ich habe gehört, du kommst gar nicht aus Allermöhe.
3: Nee, wir kommen aus Schneverding.
1: Und warum seid ihr hier dabei?
3: Wir waren jetzt 3-4 Mal als Gast hier und fanden das Konzept einfach super. Viele nette Menschen, umsonst und draußen, kannst mit den Kindern hier rumkaspern. Und da ich freigestellt bin von der Arbeit, habe ich gedacht, helfe ich mal, finde ich super.
1: Und Mayra ist auch dabei und apropos Kinder, kein Kind mehr, aber eigentlich in den Sommerferien, du gehst eigentlich noch zur Schule, oder?
4: Ja, genau, nach den Sommerferien gehe ich in die 9. Klasse dann.
1: Und was machst du jetzt hier gerade auf dem Woodsrock?
4: Ich helfe ihnen ein bisschen mit und wie gesagt, ich war vorher schon ein bisschen dabei und ich fand es auch einfach super toll, wie verschiedene Leute hier zusammenkommen und es trotzdem dann so eine tolle Atmosphäre ist. Deswegen habe ich mich dann entschlossen, dazuzukommen und auch mitzuhelfen.
1: Und was ist das Schwerste, was du schon getragen hast hier beim Aufbauen?
4: Ich glaube, 2 ganz normale BZ-Garniturenbänke.
1: Und Jan, was musst du hier noch so machen? Womit beauftragt man sich dich hier?
3: Ja, wir bauen Zelte auf aktuell, dann sind wir beim Infostand bzw. beim Merch dabei, wir helfen beim Catering, ich bin am Backstage-Tresen eingeplant. Viele verschiedene Sachen kann man ausprobieren und schauen, was einem so liegt, damit man dann im Folgejahr weiß, wo man sich das ganze Wochenende einplanen lässt.
1: Woodsrock 2026 findet statt, kommt alle vorbei, es ist wirklich eine ganz außergewöhnliche Stimmung hier, das Wetter gerade knallt mir die Sonne ins Gesicht. Ich kann Annika, Jan und Mayra kaum noch erkennen, aber es ist wirklich ein ganz tolles Festival mit ganz viel Liebe von Menschen für Menschen gemacht. Morgen geht's los.
0: Das hätte ich jetzt genauso auch gesagt, Danny. Vielen Dank.

0: Kurzer Blick auf die Straßen. Vorsicht auf der A7 Hamburg Richtung Hannover zwischen Bispingen und Schneverding steht ein defekter LKW. So, jetzt von Schneverding und von Bergedorf nach Hamm. Sommer in Hamburg, überall in der Stadt, so ganz an ganz unterschiedlichen Orten, gibt's gerade Open-Air-Veranstaltungen. Auch zum Beispiel am Ufer der Bille in Hamm Süd. Boot e.V. heißt der Verein, der dort seit ein paar Jahren aktiv ist und regelmäßig mit viel, viel Herzblut kleine tolle Live-Konzerte auf die Bühne stellt und auf die Beine. Außerdem gibt's noch ein Café und Paddelboote zum Ausleihen. Ein Projekt hauptsächlich für die Nachbarschaft, aber auch Leute von weiter her sind willkommen. Petra Volkwarzen war fürs Kulturjournal mal da.
1: Das ist mal eine Open-Air-Sommerszenerie wie aus dem Bilderbuch. Unterm Sonnensegel neben dem kleinen alten Wohnwagen spielt die Band Swinging Delrays. Das Publikum kann wählen zwischen Liegestühlen im Sand oder Biergartentischen und Bänken. Auf der Bille ziehen Enten und Paddler vorbei. Gerade hat Stefan Malzkorn vom Verein Boot e.V. alle begrüßt und zum Einstieg seine beiden Lieblingsfragen gestellt.
2: Wer ist hier das erste Mal? 1, 2, 3, 4, 5. Und dann habe ich immer die Frage in die Runde, könntet ihr euch vorstellen, dann auch mal wiederzukommen?
1: Allgemeines Kopfnicken und das, bevor das Konzert überhaupt angefangen hat. Annette ist Stammgast und schon länger Fan.
3: Ich wohne tatsächlich nicht weit von hier und wenn ich weiß, dass hier was stattfindet, dann bin ich oft hier. Man ist direkt am Wasser, man hat so ein bisschen Sand, man sitzt hier gemütlich.
1: Zwei junge Frauen aus Großborstel und Köln leihen sich gerade ein Kanu aus.
4: Wir fahren jetzt einfach ein bisschen mit dem Boot rum.
5: Einmal um die Insel.
1: Um die Billerhuder Insel direkt gegenüber. Am Tresen im Zelt gibt es Pommes oder Krebs, Bier oder Limo. Martin aus der Nachbarschaft hat den Verein Boot e.V. mitgegründet. Angefangen hat alles ein Stück weiter auf dem Löschplatz.
6: Und irgendwann tauchte auf, dass es hier ja ein Grundstück gibt, das ungenutzt war und so ein bisschen wild.
1: Seit 3 Jahren sind sie jetzt hier an der Bille. Das Grundstück gehört der Stadt. Gerade wurde der Pachtvertrag um 10 Jahre verlängert. Stefan Malzkorn ist der mit immer wieder neuen Ideen alles antreibt.
7: Wir haben Gäste, die sind hier Stammgäste und die kommen eben aus der Nachbarschaft. Und die Nachbarschaft arbeitet auch hinter dem Tresen. Das ist ganz, ganz toll, weil ohne unsere wirklich zauberhaften Mitarbeiter wäre das gar nicht denkbar.
1: Auch Anke gehört mit zum Team. Gerade hilft sie am Steg für die Paddelboote, dann wieder im selbst ausgebauten Küchencontainer.
8: Ich wohne hier und habe durch das Projekt Boot e.V. die Möglichkeit gehabt, mich hier in der Nachbarschaft einzubringen und das hier mit zu gestalten.
1: Swing- und Country-Musik des Trios Swinging Delrays passt perfekt zur sommerlichen Stimmung. Das Musikprogramm bei Boot e.V., sagt Stefan Malzkorn, ist abwechslungsreich und klingt immer wieder anders.
7: Ja, in diesem Jahr geht es vom französischen Chanson über das, was wir heute hören, Country-Swing und DJ, der Mix macht's.
1: Vor ihm und dem Team liegt die größte Veranstaltung, die sie im Jahr machen, das Oster-Brooklyn-Festival in 2 Wochen.
7: Auch wieder mit neuen Acts und Bands, nicht bei uns auf dem Gelände, sondern am Löschplatz Hammerdeich. Wir sind dieses Jahr mit eingeladen.

mit Bootsverleih ist in den Sommerferien jetzt täglich geöffnet. Und nochmal zum in Kalender schreiben: das Osterbrooklyn Festival mit diesem abwechslungsreichen Musikprogramm auf dem Löschplatz am 21. und 22. August.

0: 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Jeden Abend wird es bunt, laut und auch ein bisschen nass in Planten und Blumen. Im Sommer, da leuchtet und klingt die vielleicht spektakulärste Hamburgensie, das Wasserlichtkonzert. Seit den 50er Jahren gibt es diese besonderen Konzerte schon. Jeden Abend strömen viele hundert Menschen in den Park und lassen sich eine halbe Stunde lang verzaubern. Jetzt aber scheint das Geld knapp zu sein. Die Bezirksversammlung Mitte will die Finanzierung des Kulturprogramms für Planten und Blumen grundsätzlich überdenken. Daniel Kaiser, der war gestern Abend mal hinter den Kulissen der historischen Wasserlichtorgel dabei.
1: Draußen triumphieren und leuchten die bunten Fontänen zur Musik. Und drinnen, in einem kleinen, unscheinbaren Pavillon am Rand des Sees, sitzen Manuel Weber und Katharina Menzel wie in einem Cockpit und steuern die Magie.
2: Ein bisschen wie Raumschiff Enterprise. Unser Orbit ist der See, die Lichter und das Wasser.
1: Links im Raum steht ein Spieltisch, wie eine Orgel mit vielen Tasten und bunten Lämpchen. Hier aktiviert Manuel Weber die Lichteffekte. Rechts hantiert Katharina Menzel mit 13 Reglern und startet die Fontänen und Springbrunnen. Konzentriert sitzen die beiden da, bewegen wie Orchestermusiker die Tasten und Regler. Sie blicken auf Bildschirme und durchs Fenster. Alles fließt ineinander, auch die Bewegungen der beiden.
3: Also man untermalt auf eine andere Art die Musik, als wenn man jetzt ein Instrument damit spielen würde. Aber trotzdem ist man Teil der Musik, so auf jeden Fall.

0: Man muss ja auch schon ein bisschen fühlen, sonst geht das nicht.
1: Katharina Menzel macht das schon seit 15 Jahren. Wenn sie die Hebel im Rhythmus hoch und runter zieht, hat das selbst schon eine Eleganz. Kein Wunder, sie ist Tanzpädagogin und Choreografin. Manuel Weber ist Theaterkomponist.
0: Man muss heute was mit Musik zu tun haben, sonst ist es relativ schwierig.
2: Wir müssen hier keine Noten lesen, aber man sollte schon musikalische Themen erkennen, Instrumente erkennen, die auch vordenken können, damit man eben dann auch vorab das Wasser hochschieben kann.
1: Für jedes Stück gibt es eine Partitur, also Anweisungen, wann was rauschen und in welcher Farbe blinken soll. Auf großen Papierbögen sieht man ineinander geschwungene, bunte Linien. Es sieht ein bisschen so aus wie das EKG eines Verliebten. Auf der Lichtpartitur stehen außerdem noch viele kleine Zahlen.
0: Und diese Zahlen findet man dann auch auf der Tastatur der Lichtorgel.
1: Im Keller dröhnen und rauschen ohne Pause und wenig ästhetisch die Motoren und Pumpen, damit das Wasser auch fließt. Ein Stockwerk drüber wird daraus Wasserkunst. Alles von Menschen gemacht, jeden Abend live, keine KI, nirgends.
0: Ich bin sicher, es sieht auch anders aus, als wenn das komplett autonom gefahren würde. Wir packen da immer noch unsere Seele rein und das sieht man auf jeden Fall, ja.
2: Also es gibt Abende, die sind so, ja okay, jetzt ja, so gute Technik, sag ich mal. Und dann gibt es aber auch Abende, die irgendwie flutschen und wo das Zusammenspiel besonders stimmig ist.
1: Beim Cancan zum Finale tanzen nochmal Hände, Lichter und Fontänen bis zum großen Schlussapplaus. Was für ein Spektakel. Jeden Abend ein buntes Stück Hamburg. Die Überlegung ausgerechnet, hier zu sparen, bei einem attraktiven, beliebten Kulturangebot für alle und draußen. Ein Angebot, das zu einem Hamburger Markenzeichen geworden ist, das zeugt nicht von großem politischen Feingefühl. Jeden Abend kommen Menschen beglückt aus diesem Park.
3: War sehr schön.
4: Kann man voll mitgehen. Man hört die Musik, noch dazu das Wasser, das Licht.
5: Das ist sowas Schönes, dass man den Menschen hier anbietet. Das ist echt einfach fantastisch.

0: einem Jahr verschwand die Bronzeskulptur Trauerndes Kind in Harburg. Die rund 90 cm hohe und etwa 100 Kilo schwere Skulptur gehört zu einem Antikriegsmahnmal an der Bremer Straße. Letzten Winter tauchte das trauernde Kind wieder auf bei einem Recyclingbetrieb auf der Veddel. Jetzt ist die Skulptur zurück in Harburg und wurde heute im Rathaus dort präsentiert. Carrie Rügemar war für uns dabei.
1: Traurig ist der Anblick des trauernden Kindes sowieso, aber momentan ganz besonders. Die Skulptur ist nämlich zweigeteilt, zersägt von den Dieben, brutal vom Boden weggerissen und somit ziemlich beschädigt. Mike Rabe von der Gießerei Edel und Stahl hat das Kunstwerk schon fachmännisch untersucht. Er will Kopf und Rumpf des trauernden Kindes wieder zusammensetzen, auch wenn das nicht ganz einfach wird.
2: Der Aufwand ist schon etwas größer, dadurch, dass die Figur eben halt, ich sag mal, getrennt und verbogen wurde. Dadurch muss man natürlich, ich sag mal, die gesamten Metallwandungen wieder richten. Nach dem Richten wieder im Endeffekt zueinander ausgleichen und dann natürlich alles schweißen, schleifen und patinieren. Ne? Und dadurch, dass es auch verbogen ist, einige Körperglieder, ist das schon ein erheblicher Aufwand. Ja.
1: Nicht nur, dass die beiden zerschnittenen Teile so verbogen sind, dass sie momentan nicht mehr aufeinander passen. Obendrein sind die Hände der knienden Figur halb abgeschnitten und am linken Fuß klafft ein Loch, vermutlich von einer Zange. Aber Mike Rabe ist zuversichtlich, dass er die Skulptur wieder hinbekommt. Immerhin ist die Figur im letzten Winter überhaupt wieder aufgetaucht, bei einem Schrotthändler auf der Veddel, erzählt Ermittlerin Helena Kamp vom LKA.
3: Tatsächlich hat sich ein Mitarbeiter gemeldet und hat uns mitgeteilt, dass sie dort was gefunden haben. Und anhand der Bilder, die er uns übersendet hat, konnten wir dann feststellen, dass es sich halt um das trauernde Kind handelt.
1: Bezirksamtsleiter Christian Carstensen ist heilfroh, dass die Figur jetzt wieder da ist und repariert werden kann. Aber wer trägt die Kosten dafür?
4: Wir werden als Bezirksamt die Kosten von rund 5.500 Euro übernehmen. Und das werden wir tragen, weil es für Harburg ein wichtiges Denkmal ist.
1: 1988 wurde das trauernde Kind, geschaffen vom Harburger Künstler Hendrik André Schulz, neben einer riesigen Kriegerstatue namens Der Soldat eingeweiht. 1932 war diese 4,5 Meter hohe martialische Statue aufgestellt worden. Der Soldat marschiert, das Gewehr geschultert, trotz Kopfwunde aufrecht, vorwärts in den Kampf ziehend. Das trauernde Kind wurde direkt daneben als Gegendenkmal errichtet. Die tief gebeugte Figur sitzt weinend inmitten zerschossener Soldatenhelme. Jetzt soll die Skulptur so bald wie möglich wieder an den angestammten Platz zurück. Allerdings besser gesichert, so Christian Carstensen.
4: Wir sind schon dabei, uns Gedanken zu machen, wie man das Kunstwerk noch anders verankern kann, um es möglichen Nachahmern immer schwerer zu machen. Zur Wahrheit gehört aber auch, Kunst im öffentlichen Raum wird man nie ganz sichern können. Deswegen hoffen wir, dass die Bürgerinnen und Bürger weiterhin sehr aufmerksam sind, wenn sie an Kunst auf Friedhöfen, auf Schulgeländen oder an der Straße merken, dass da irgendetwas Komisches ist und sich direkt an die Polizei wenden.
1: Von den Tätern fehlt weiterhin jede Spur. Mit Kunst haben sie allerdings nichts am Hut. Ihnen geht es nur ums Geld. Für das trauernde Kind dürften sie kaum mehr als 500 Euro für den Metallwert bekommen haben.

0: handgemachte Musik, Neil Diamond hier im Kulturjournal. Apropos handgemacht. Kein Tag, an dem künstliche Intelligenz nicht ein Thema ist. Mal in den Nachrichten, weil sie sich selbstständig gemacht hat und in fremden Firmen rumhackt. Mal im Job, weil die Angst umgeht, ob der Job noch vor KI sicher ist. Und mal im Großen und Ganzen, ob KI nicht bald den Menschen abschafft. Jetzt hat der Bestsellerautor und Herausgeber der Wochenzeitung Zeit, Florian Illjes, über künstliche Intelligenz nachgedacht. Und man höre und staune, regt Mitleid mit dir an. Wie Illjes das gemeint hat? Vegan Koch.
1: Ihr fehlt das Zweifeln, ihr fehlt das Zögern, das Scheitern, ihr fehlt die Erfahrung, schreibt Illjes in einem Essay in der Zeit. Und weiter, ihr fehlt, dass ihre Texte durch einen Körper gegangen sind, durch eine Seele, nicht nur durch eine Datenleitung. Ist es nicht tröstlich, dass genau dies den Maschinen immer fehlen wird? Wir sollten anfangen, sie dafür zu bemitleiden. Der künstlichen Intelligenz, so schreibt Illjes weiter, fehle die Unterbrechung durch das aufgewachte Kind oder die piepende Waschmaschine. Ihr fehlt das Abschweifen der Gedanken zurück in einen lange vergangenen Sommer. Und Illjes führt weiter aus, dass künstliche Intelligenz keine wild wuchernden menschlichen Synapsen habe, sondern lineare künstliche. Die KI-Anbieter versuchen uns genau das als Gewinn zu verkaufen. Wer bei ChatGPT, bei Claude oder bei Google Gemini ein Thema eingibt, der bekommt einen Text in gewünschter Länge schneller geliefert, als er für das Eintippen der Frage gebraucht hat. Kurz, künstliche Intelligenz ist auf unmenschliche Weise immer bereit und nie erschöpft. Wann auch immer man fragt, es gibt in Bruchteilen von Sekunden eine Rede, ein Gedicht, ein Kommentar. Aber wer so schnell schreibt wie die KI, der kann nicht am Leben sein. Das, lieber Florian Illjes, hat allerdings auch niemand behauptet. Noch nicht einmal die künstliche Intelligenz.

0: Kennen Sie das noch? Dieter Thomas Kuhn, der mit seinem Konzept Schlager auf Speed so ein bisschen auch Musikgeschichte geschrieben hat und Modegeschichte. Seine Auftritte auch bei uns in Hamburg, da war er schon sehr, sehr oft ein großes Vergnügen. Gestern Abend, da hat Dieter Kuhn, wie er eigentlich heißt, einen Dokumentarfilm über sein Leben mit dem schönen Namen Und es war Sommer beim Zeise Kino Open Air vorgestellt. Wie immer selbstironisch und klar mit Brusthaar-Toupee und Föhnwelle.
1: Das musste so sein, weil für uns war ganz klar, diese Musik können wir nur machen mit einer Show, mit Kostümen, die dazugehören zu dieser Zeit. Ich hätte mir nicht vorstellen können, in Jeans und T-Shirt diese Shows zu spielen. Das musste schon eine Kunstfigur her, die das verkörpert. Und das ist uns, glaube ich, damals gelungen.
0: Dieter Thomas Kuhn gestern Abend in Hamburg. Da hat er einen Dokumentarfilm über sein Leben vorgestellt. Und es war Sommer, ab 17. September in den Kinos. 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

0: Hope, Hoffnung, eine Feier des Lebens. Das ist das Motto des diesjährigen internationalen Sommerfestivals auf Kampnagel. Und dafür, für dieses Motto, stand auch gestern Abend die Irresistible Revolution, also die unwiderstehliche Revolution. Katja Weise.
1: Mit tastenden Schritten kommen die Tänzerinnen und Tänzer eine nach dem anderen auf die Bühne. Aus der Ecke hinten rechts. Farbenfroh ist ihr Outfit. Hier ein zitronengelber kurzer Rock, dort ein pinkfarbenes Top. Einer trägt ein blaues Fußballtrikot zum senfgelben Rock und alle Turnschuhe. Keine Musik, stattdessen zunächst kaum hörbares Summen, in das sich allmählich erste instrumentale Rhythmen mischen. Angeline Parolin lässt sich und ihrem Ensemble Zeit. Langsam werden die Bewegungen größer, die Musik opulenter. Der Abend sei wie ein Wimmelbild, so Festivalleiter Andras Siebold in seiner Eröffnungsrede. Und das trifft es genau. Wir sehen 12 Menschen, die in immer neuen Konstellationen aufeinandertreffen. Überall auf der Bühne. Die sich verlieben, sich ärgern, lachen, protestieren, sich kabbeln und das alles mit ungeheurer Energie.
2: Es war einfach sensationell von der Choreografie, war das mal ganz was anderes, fand ich. Und hat mich sehr begeistert.
3: Es gab wahnsinnig viel zu sehen, fand ich.
4: Eine so tolle Energie. Ich habe die ganze Zeit mitgezuckt und gebebt und
1: Angeline Parolin feiert das Leben, den Straßenkarneval, den Spaß, die Lust an der Anarchie. Alles führt sie zusammen. Und sie feiert die Kraft des Miteinanders, auch des gemeinsamen Protests. Angedeutet wird das beispielsweise durch geballte Fäuste. Über diese Kraft sprach auch Kultursenator Carsten Broster in seiner kurzen Rede.
5: Miteinander geht's besser und nicht alleine. Wir brauchen die anderen und wir können auch durchaus davon ausgehen, dass die anderen uns dabei helfen, etwas, was wir wollen, zu schaffen. Eine Eigenschaft, die unserer Gesellschaft auch ein bisschen verloren geht.
1: Ausgegangen war er bei seinen Überlegungen vom Festivalmotto Hope. Hoffnung. Nichts, so Broster, sei im Moment dringlicher als dieses Gefühl. Irresistible Revolution von Angeline Parolin ist da die passende Produktion zur Eröffnung.
6: Es ist ein großartiger Tanzabend, weil es eine fantastische Ensembleleistung war, weil es wirklich Freude gemacht hat, zuzuschauen und man hätte am liebsten mitgetanzt.
1: Hatten Festivalchef Andras Siebold und sein Team im vergangenen Jahr an dieser Stelle auf eine viele im Publikum zutiefst verstörende Produktion gesetzt, ging es jetzt eindeutig darum, zu Beginn positive Signale zu senden. Das ist auf jeden Fall gelungen. Wie das Ensemble die Energie der Musik in seine Körper aufnimmt, sie in Bewegung übersetzt, ist mitreißend.
7: Vielleicht hätte es etwas kürzer sein können. Und dennoch haben sie es immer und immer wieder geschafft, die Musik in sich irgendwie wieder hochzuholen und weiterzumachen. Irgendwie war es, ja, es war schön, es war toll.
1: Begeisterter Applaus. Danach geht es für viele noch weiter in den Festivalgarten. In diesem Jahr wieder gestaltet von dem Hamburger Kollektiv Baltic Raw. Eintritt frei.
0: Und für morgen und übermorgen gibt's noch Tickets für die Irresistible Revolution. Und gleich gibt's noch einen Programmtipp fürs internationale Sommerfestival auf Kampnagel.

0: Ein großes Kulturevent im Sommer bei uns in Hamburg, aber auch weit über die Stadtgrenzen hinaus, ist das internationale Sommerfestival auf Kampnagel. Noch bis zum 23. August werden hier Performances, Konzerte, Tanz, Theaterstücke aus aller Welt gezeigt. Und jeden Tag gibt Festivalintendant Andras Siebold hier bei uns im Kulturjournal einen Tipp für den nächsten Abend.
1: Wo internationales Sommerfestival Kampnagel draufsteht, ist immer auch Avantgarde und radikale Kunst drin. Und mit der spanischen Choreografin Kuki Jerez ist diesmal eine legendäre Bühnengrenzüberschreiterin zu Gast, bei der man sich nie so ganz sicher sein kann, ob gleich die Bühne kaputt geht oder der Tontechniker den falschen Knopf gedrückt hat. In Sugar Island lässt sie jetzt eine Balletttänzerin auf einer einsamen Insel stranden, was nicht nur zu ziemlich vielen seltsamen Bühnenmomenten führt, sondern vor allem ein perfekt inszenierter großer Spaß ist.

für ein schöner Text. Wetterprophet, das ist ein Titel von Stefan Stoppock, fast schon legendärer Hamburger Musiker, wunderbarer Geschichtenerzähler. In diesem Jahr ist Stoppock 70 geworden und das hat Mitmusikerinnen und Mitmusiker, zum Beispiel, so wie gerade gehört, Phil Siemers, Pohlmann und Lina Marley, inspiriert, ein ganzes Album voller Coverversionen seiner Lieder aufzunehmen. 2670 heißt das Album, morgen erscheint es. Neben den gerade schon genannten, unter anderem auch dabei Fury in the Slaughterhouse oder Bab. Ich verabschiede mich jetzt aber mit dem Original. Morgen ist wieder ein Koch für Sie im Kulturjournal. Mein Name ist Susanne Hasenjäger und der Mann hier ist ganz einfach Stoppock.

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1: Um 20 Uhr mit Tarek Yusbashi. Sachsens Innenminister Schuster hat Darstellungen widersprochen, die Antonov-Maschinen am Leipziger Flughafen seien mit Munition beladen gewesen. Neben den Flugzeugen war gestern eine Drohne mit Sprengstoff entdeckt worden. Aus Dresden, Uta Dicko.
2: Beide Maschinen waren leer, sie enthielten zumindest keinerlei militärisch relevante Beladung, so wie es in einigen Medien kolportiert worden sei, sagte Innenminister Schuster im MDR-Interview. Dies sei den Ermittlungsbehörden bereits gestern Abend bekannt gewesen. Mit Blick auf die Drohnenabwehr sagte Schuster, es erscheine ihm angesichts der strategischen Bedeutung des Flughafens Leipzig-Halle nötig, dass ein speziell geschützter Bereich innerhalb des Flughafens ausgewiesen werden müsse. Bis Ende des Jahres soll der Leipziger Flughafen ein modernes Drohnenabwehrsystem erhalten, das sei bereits beauftragt vom Bund.
1: Und die Bundesanwaltschaft übernahm am Abend die Ermittlungen zu dem Drohnenfund. 85% der Deutschen sind unzufrieden mit der Arbeit der Bundesregierung. Das zeigt der aktuelle ARD-Deutschland-Trend, für den Infratest DIMAP knapp 1300 Wahlberechtigte befragt hat. Auch die Regierungsumbildung wirkte sich nicht positiv aus. Aus Berlin Sabine Henkel.
3: Wenn am kommenden Sonntag Bundestagswahlen wären, würden CDU und CSU 21% erreichen. Etwas weniger als im Juli. Die AfD kommt in dieser Umfrage auf 28%. Das ist ein leichtes Plus. Alle anderen Parteien erreichen unveränderte Prozentzahlen. Die SPD 12, die Grünen 15 und die Linke 11%. Bundeskanzler Friedrich Merz hatte einige CDU-Posten neu besetzt, darunter das Gesundheits- und das Verkehrsministerium, außerdem in der Fraktion und im Kanzleramt.
1: Bundesverkehrsminister Bilger hat mehrere Schritte angekündigt, um Versorgungsengpässe wegen des Niedrigwassers mehrerer Flüsse zu verhindern. Die Länder sollen Schwertransporte schneller genehmigen und das Sonntagsfahrverbot für Lkw aussetzen. Neue Baustellen auf den Straßen sollen, wenn möglich, vermieden werden. Die Deutsche Bahn habe zugesagt, die Industrie zu unterstützen und mehr Güter zu befördern. Trotz des Rückzugs der FIFA-Pläne für eine Öffnung gegenüber externen Investoren droht die UEFA weiter damit, die Wettbewerbe des Weltverbandes zu boykottieren. Die Vorschläge zum Verkauf der großen Turniere müssten endgültig zurückgezogen werden, hieß es von der Europäischen Fußballunion. Es müsse eine Zusicherung geben, dass solche Versuche nie wieder unternommen würden. Zudem sei das Vertrauen in FIFA-Präsident Infantino verloren gegangen. Dieser hatte angesichts des großen Widerstands von seinen Plänen Abstand genommen. Das waren die Nachrichten. Das Wetter in Norddeutschland. Nachts meist trocken, im Norden ein paar Schauer bei Tiefstwerten von 16 bis 9 Grad. Morgen Sonne, Wolken und überwiegend trocken, 19 bis 24 Grad. Und am Sonnabend meist trocken bei 21 bis 28 Grad. Es ist 20.03 Uhr.
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1: Mit Stau oder stockendem Verkehr ab 3 Kilometern. Die A1 Lübeck-Hamburg ist im Kreuz Lübeck in beiden Richtungen wegen eines Rehs auf der Fahrbahn gesperrt. Die A27 Walsrode Richtung Bremen ist zwischen Dreieck Walsrode und Walsrode Süd nach einem Unfall gesperrt. Und B207 Fehmarn-Heiligenhafen zwischen Todendorf und der A1 Heiligenhafen-Ost in Richtung Heiligenhafen 12 Kilometer Stau und in Richtung Fehmarn 5 Kilometer Stau. Das war's auch schon. Eine gute Fahrt.
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1: Um 21 Uhr mit Tarek Yusbashi. Nach dem Fund einer Sprengstoffdrohne am Leipziger Flughafen hat die Bundesanwaltschaft die Ermittlungen übernommen. Bisher waren die Landesbehörden in Sachsen zuständig. Aus Baden-Baden, ARD-Terrorexperte Holger Schmidt.
2: Es handele sich um einen schwerwiegenden Angriff auf die Transport- und Logistikinfrastruktur in Deutschland, erklärt Generalbundesanwalt Jens Rommel in einer Presseerklärung. Es besteht der Verdacht des versuchten Herbeiführens einer Sprengstoffexplosion und des gefährlichen Eingriffs in den Luftverkehr, so die Bundesanwaltschaft. Und sie spricht davon, dass es wohl zwei Drohnen waren, die am Dienstagabend am Flughafen Leipzig im Einsatz waren. Denn auch der Gegenstand, mit dem eine Frachtmaschine beim Durchstarten kollidiert sei, sei mutmaßlich eine Drohne gewesen, heißt es.
1: Wegen des Niedrigwassers des Rheins will Verkehrsminister Bilger unter anderem Lkw-Fahrten auch sonntags zulassen. Das teilte Bilger nach einem Spitzengespräch der Verkehrsminister mit. Langfristig habe die Anpassung der Schifffahrt an Niedrigwasser Vorrang. Aus Bonn, Maike Kreber.
3: Wasserstraßen ausbauen und mehr Schiffe umrüsten, um besser bei Niedrigwasser fahren zu können. Aber auch mehr Güterverkehr vom Schiff auf die Straße und die Bahnschienen bringen. Das sind nur einige der Maßnahmen, die Bundesverkehrsminister Steffen Bilger und die anderen Teilnehmer des Spitzengesprächs besprochen haben. Ganz wichtig dabei, es soll nicht nur langfristige Maßnahmen geben, sondern vor allem viele kurzfristige, um die aktuell angespannte Lage zu entlasten. So könnten Sonn- und Feiertagsverbot für Lkw ausgesetzt werden, um den Verkehr von den Schiffen auf die Straße zu bringen.
1: Die AfD baut laut aktuellem ARD-Deutschland-Trend ihren Vorsprung zur Union weiter aus. Wäre am kommenden Sonntag Bundestagswahl, käme die Partei demnach auf 28%. Die Union verliert weiter an Zustimmung und kommt nur noch auf 21%. Die SPD liegt unverändert bei 12%, die Linke bei 11%, die Grünen bei 15%. Mit der Bundesregierung zufrieden sind nur 13% der Befragten, 85% äußerten sich unzufrieden. Niedersachsens Ministerpräsident Lies ist zur Sicherung von Arbeitsplätzen bereit, das Ziel der Klimaneutralität in Deutschland auf 2048 zu verschieben. Lies sagte derzeit, zwar solle Klimaschutz nicht grundsätzlich in Frage gestellt werden, aber ihm sollten auch nicht die Industrie und die Arbeitsplätze geopfert werden. Der grünen Europapolitiker Bloss hielt Lies in dem Doppelinterview vor, wer den Emissionshandel bremse, schade sich selbst. Man müsse das Klimaneutrale attraktiver machen, nicht das Fossile länger erlauben, so Bloss. Das waren die Nachrichten. Das Wetter in Norddeutschland. Nachts meist trocken, im Norden ein paar Schauer bei Tiefstwerten von 16 bis 9 Grad. Morgen Sonne, Wolken und überwiegend trocken, 19 bis 24 Grad. Und am Sonnabend meist trocken, dann bei 21 bis 28 Grad. Es ist 21.03 Uhr.
4: Und hier ist der Verkehrsservice für den ARD-Abend. A4, Dresden Richtung Frankfurt, zwischen Wilsdruf und dem Dreieck Nossen, 2 Kilometer Stau wegen Bauarbeiten. A9 Richtung Berlin, zwischen Bad Klosterlausnitz und Reussig, 4 Kilometer Stau wegen Bauarbeiten. Sie brauchen da 20 Minuten länger. Die B175 Glauchau-Rochlitz ist in Schlagwitz gesperrt nach einem Unfall. Und das waren die Meldungen von unserer Seite. Ihnen wünschen wir eine gute Fahrt durch den Abend.
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4: Aus dem schönen Thüringen, aus Erfurt, von MDR Thüringen, begrüßt Sie ganz herzlich Rumi Anders. Hi oder bonsoir, n'oubliez jamais. Der ARD-Abend mit Musik von Joe Cocker.

Sie hören den ARD-Abend und wir fragen uns, sind Sie eigentlich schon zurück aus dem Urlaub oder fahren Sie demnächst erst? Je nachdem, wo Sie uns hören. Bayern, Baden-Württemberg, die sind ja mit den Ferien noch ganz frisch. Alle anderen, gerade auch die Sachsen, beziehungsweise auch Thüringen, Sachsen-Anhalt, die sind ja fast schon wieder fertig mit den Sommerferien. Genauso Rheinland-Pfalz und das Saarland. Also wie ist es denn mit Ihrem Urlaub? Katrin hat uns nämlich geschrieben vorhin, die fahren gerade zurück aus dem Urlaub. Und sie schreibt, dass es sehr schön war mit ihrem Mann Christian und den Kindern Hannes und Philipp. Vielleicht schreiben Sie noch, Kerstin, wo Sie da genau waren. Das würde uns interessieren. Und wo Sie wieder hinfahren, wo Sie zu Hause sind. Ulf aus Pirna, der hat auch geschrieben, wir hatten wunderschöne Ferien auf Terrassia. Nirgends ist es schöner als zu Hause. Na, das sind unsere Sachsen. Grüße nach Pirna bei Dresden. Terrassia. Das klingt definitiv nach einer richtig guten Adresse, Ulf. ard-abend@mdr.de oder Sie rufen an 0800 80 80 110. Wir freuen uns.

rd-abend@mdr.de. Hallo liebe Romy, schreiben Axel und Marcel. Wir sitzen gerade beim Würfeln am letzten Urlaubstag auf Usedom und hören Radio. Da freut es uns natürlich, aus dem heimatlichen Thüringen zu hören. Der ARD-Abend wird ja aus Thüringen, aus Erfurt gesendet von MDR Thüringen. Liebe Grüße ins Studio, schreiben Sie, und einen schönen Abend. Ihr beiden, danke sehr. Wir schicken Grüße an die Ostsee. Thomas aus Wuppertal, der hat uns eine Postkarte von der Konkurrenz geschickt, von der Nordsee, Sylt. Sehr nett, Thomas, auch nicht nur digitale Grüße, sondern mal eine richtig schöne Urlaubskarte. Da haben wir uns ja sehr gefreut. Und die Clara, die hört uns mit ihren Eltern gerade in Salzburg und sie schicken Urlaubsgrüße.

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7: Es ist kurz nach halb 10, 21.32 Uhr. Der Verkehrsservice für den ARD-Abend. A2 Hannover Richtung Berlin. Am Kreuz Hannover Ost ist die Überfahrt zur A7 Richtung Kassel gesperrt wegen eines Schwertransportes. Und wir haben die A2 Hannover Richtung Berlin zwischen Burgzentrum und Burg Ost. 4 Kilometer Stau, 20 Minuten Verzögerung. Die A2 Hannover Richtung Dortmund zwischen Porta Westfalica und Flotow West. Da liegt ein Fahrrad auf der Fahrbahn. Aufpassen. Und A8 Luxemburg Richtung Saarbrücken ist zwischen Perlborg und Merzig-Wellingen durch ein defektes Fahrzeug im Baustellenbereich blockiert. A9 Richtung Berlin zwischen Bad Klosterlausnitz und Reußig, 4 Kilometer Stau wegen Bauarbeiten, 20 Minuten Verzögerung. Das war's von unserer Seite. Passen Sie gut auf, kommen Sie gut und sicher und vor allem bald an.

Der ARD-Abend hier. Sehr schön, dass Sie bei uns sind. Sagt der eine zum anderen, wie sind Sie eigentlich Millionär geworden? Die Antwort, durch meine Frau. Ach, und was waren Sie vorher? Vorher war ich Millionär. Ja, der Club der Millionäre, da drin zu sein, da gibt's Schlimmeres, ne?

0: Radioabend 0800 80 80 110. Danke, danke für all die lieben Anrufe. Die Romy hier, hi.
1: Liebe Romy Anders, liebes Team. Ich heiße Michael, komme aus Hannover. Und wir haben gerade Hannover das Maschierfest. Und Hannover ist eine wunderschöne Stadt, wir haben viele Kiesdeiche. Da muss man die groß wegfahren. Man kann hier chillen, Musik hören. Ist einfach toll.
0: Ja, glaube ich. Ich mag Niedersachsen sowieso sehr. Und wer ist noch dran?
2: Ja, Elmar hier aus dem Saarland. Ich wollte nur die Nachricht hinterlassen. Die Moderatorin, die ist, die bringt super Musik. Und ich wollte nur mal einen Lob aussprechen aus dem Saarland. Tschüss, schönen Abend noch.
0: Tschüss, Elmar und ihr Lieben im Saarland. Gern so viel Lob wie möglich. Also ich bin da echt offen heute Abend. Danke. Und da ist noch jemand.
3: Ja, hallo, hier ist Elke aus Minden. Ich gehe Montag endlich für 3 Wochen in den Urlaub.
0: Oh, cool.
3: Ich fahre nach Kühlungsborn und helfe dort ehrenamtlich für die Kirchengemeinde mit. Ich mache das schon im 5. Jahr. Wir machen ganz tolle Sachen für Kinder, für Jugendliche, für alte Menschen. Ich kann jedem nur raten, kommt einfach mal vorbei und wünsche euch noch eine gute Zeit.
0: Prima, danke schön für die netten Grüße. Also viele sind ja auf dem Weg in den Urlaub oder kommen jetzt wieder nach Hause. Schreiben Sie uns doch, wo Sie waren, ard-abend@mdr.de oder Sie rufen an, das geht noch schneller, 0800 80 80 110.

0: Folge.
1: Um 22 Uhr mit Tarek Yusbashi. Die Bundesanwaltschaft hat die Ermittlungen zu dem Fund einer Sprengstoffdrohne auf dem Leipziger Flughafen übernommen. Die Karlsruher Behörde spricht von einem schwerwiegenden Angriff auf die deutsche Infrastruktur. Aus der Nachrichtenredaktion Thorsten Lange.
2: Bisher hatten die Behörden in Sachsen die Ermittlungen geführt. Die Bundesanwaltschaft sieht Anhaltspunkte dafür, dass mit der Drohne eine Explosion herbeigeführt werden sollte. Wer dahinter stecken könnte, das teilte sie nicht mit. Zudem gehen die Ermittler inzwischen davon aus, dass auch der Gegenstand, mit dem ein DHL-Flugzeug in der Luft zusammengestoßen ist, eine Drohne war. Die Sprengstoffdrohne ist auf dem Airport in der Nähe von ukrainischen Antonov-Transportmaschinen entdeckt worden. Berichte, die Frachtflugzeuge hätten Munition geladen, bestätigten sich nicht.
1: 85% der Deutschen sind unzufrieden mit der Arbeit der Bundesregierung. Das zeigt der aktuelle ARD-Deutschland-Trend, für den Infratest DIMAP knapp 1300 Wahlberechtigte befragt hat. Auch die Regierungsumbildung wirkte sich nicht positiv aus. Aus Berlin Sabine Henkel.
3: Wenn am kommenden Sonntag Bundestagswahlen wären, würden CDU und CSU 21% erreichen. Etwas weniger als im Juli. Die AfD kommt in dieser Umfrage auf 28%. Das ist ein leichtes Plus. Alle anderen Parteien erreichen unveränderte Prozentzahlen. Die SPD 12, die Grünen 15 und die Linke 11%. Bundeskanzler Friedrich Merz hatte einige CDU-Posten neu besetzt, darunter das Gesundheits- und das Verkehrsministerium, außerdem in der Fraktion und im Kanzleramt.
1: Neben Deutschland sind auch andere europäische Länder von Trockenheit, hohen Temperaturen und Niedrigwasser betroffen. Ungarn hat die Beleuchtung von Wahrzeichen wie dem Parlamentsgebäude oder der Kettenbrücke in Budapest abgeschaltet, um Strom zu sparen. Das einzige Atomkraftwerk des Landes musste am Wochenende vorübergehend abgeschaltet werden, weil Kühlwasser fehlte. Auch Rumänien dimmte Straßenbeleuchtungen herunter. Trotz des Rückzugs der FIFA-Pläne für eine Öffnung gegenüber externen Investoren droht die UEFA weiter damit, die Wettbewerbe des Weltverbandes zu boykottieren. Die Vorschläge zum Verkauf der großen Turniere müssten endgültig zurückgezogen werden, hieß es von der Europäischen Fußballunion. Es müsse eine Zusicherung geben, dass solche Versuche nie wieder unternommen würden. Zudem sei das Vertrauen in FIFA-Präsident Infantino verloren gegangen. Dieser hatte angesichts des großen Widerstands von seinen Plänen Abstand genommen. Das waren die Nachrichten. Das Wetter in Deutschland: nachts meist trocken bei 18 bis 7 Grad, morgen meist trocken, im Norden einzelne Schauer, Höchstwerte 19 bis 30 Grad, am Samstag viel Sonne, 22 bis 33 Grad und am Sonntag anfangs trocken, von Südwesten später Schauer und Gewitter, 25 bis 35 Grad. Es ist 22.03 Uhr.
4: Hier ist der Verkehrsservice für den ARD-Abend. Die A2 Hannover Richtung Berlin am Kreuz Hannover Ost. Da ist die Überfahrt zur A7 Richtung Kassel gesperrt wegen eines Schwertransportes. Dann haben wir die A2 Hannover Richtung Berlin zwischen Burg Zentrum und Burg Ost. 4 Kilometer Stau, aber Sie brauchen dann nur eine Viertelstunde länger. A9 Richtung Berlin zwischen Dittersdorf und Dribtis. 3 Kilometer Stau, dort 20 Minuten, die Sie länger einplanen müssen. Und die A9 Richtung Berlin zwischen Bad Klosterlausnitz und Reußig. 3 Kilometer Stau an der Baustelle, auch da 20 Minuten Verzögerung. So viel von uns. Passen Sie schon auf, bleiben Sie wach, kommen Sie gut und sicher und bald an.
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4: Hi, grüßi, ich heiße Anders, Romy Anders und Sie hören den ARD-Abend aus Thüringen, gesendet aus Erfurt von MDR Thüringen. Einen schönen Donnerstagabend.

Daddy Cool. Einfach gute Musik. Bonnie M. Das klingt doch schon nach Urlaub. Bonnie M. ard-abend@mdr.de. Unsere Hörer Yvonne und Jens haben sich gemeldet. Sie schreiben Hallo nach Erfurt. Wir waren in Island mit dem Auto unterwegs. Wunderschöne Landschaften, teilweise einsame Gegenden. Aber es war sehr, sehr schön. Im September geht es noch eine Woche nach Litauen. Viele Grüße von Yvonne und Jens. Ey, das klingt nach einem guten Plan. Dankeschön, ihr beiden, fürs Schreiben. Und der Thomas aus MacPom, der war im Urlaub in Montenegro. Wunderschön dort, schreibt er. Und er wünscht Ihnen und uns einen entspannten Abend. Und Ihnen auch einen tollen, erholsamen Tagesausklang. Und alles Liebe aus dem ARD-Abend.

Lippe haben sich Uli und Katja gemeldet, ard-abend@mdr.de. Die beiden sitzen noch etwas draußen auf der Terrasse, lassen den Abend entspannt ausklingen mit Kerzenschein und schöner Musik. Und sie finden Lippe toll, schreiben sie, aber und ganz besonders auch das schöne Thüringen. Und da eben wir, wo sie eigentlich herkommen. Danke Katja und Uli für die

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8: Kurz nach halb elf, 22.31 Uhr, hier ist der Verkehrsservice für den ARD-Abend. A2 Hannover Richtung Berlin, am Kreuz Hannover Ost ist die Überfahrt zur A7 Richtung Kassel gesperrt, wegen eines Schwertransportes. Und A9 Richtung Berlin zwischen Dittersdorf und Triptis, 3 Kilometer Stau, sind aber nur 10 Minuten, die Sie da länger brauchen. A9 Richtung Berlin zwischen Bad Vossau-Lausnitz und Reußig, auch 3 Kilometer Stau an einer Baustelle, eine Viertelstunde länger einplanen bitte. Und das war's auch schon. Der Rest hat sich aufgelöst, ist ja auch nett. Also Ihnen eine gute und eine sichere Fahrt durch den Abend.
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8: Mit Romy Anders. Grüße ganz herzlich. Hi und willkommen bei uns.

0: Schönen Donnerstagabend. 0800 80 80 110. Guten Abend, Michael.
1: Ich möchte mich herzlich bedanken bei euch, bei dem ganzen Team. Oh. Ihr macht wunderschöne Musik. Da geht einfach das Herz auf.
0: Oh.
1: Das ist wunderschön. Ich wünsche euch alles Gute.
0: Danke. Und woher rufen Sie an? Die Romy hier, hallo?
2: Ja, hallo. Hier ist Ernst-Peter. Und ich rufe an aus Wachtendonk am Niederrhein. Ich bin hier mit meiner Schwester Marita und meinem Schwager Georg. Wir haben hier in ein rotes Häuschen gemietet. Mhm. Sieht aus wie in Schweden, nennt cool. sich aber die Blaue Lagune. Ist einfach wunderbar und friedlich. Herzliche Grüße.
0: Herzliche Grüße. Und da ist noch jemand dran. Hallo, hallo.
3: Hallo, hallo. Hier spricht Achim Jager aus Wuppertal. Da hat sich schon mal jemand aus Wuppertal gemeldet.
0: Ja.
3: Und da habe ich gesagt, als treuer Hörer dieser Sendung melde ich mich jetzt auch. Da war eben der Thomas aus Wuppertal.
0: Stimmt.
3: Jetzt sage ich, hier ist der Achim aus Wuppertal. Schöne Musikauswahl. Grüßen Sie die Moderatorin und schon bin ich wieder weg.
0: Cool. Der Achim ist wieder weg, aber wir sind ja noch da. Der ARD-Abend. Willkommen bei uns. Ja.

California Dreaming beim ARD Abend. Es war ein schöner Abend mit euch, mit Ihnen, liebe Nachtschwärmer, liebe Frühaufsteher. Das wird auch gleich eine richtig gute Nacht ab 11, ab 23 Uhr die ARD Hitnacht mit meinem sehr geschätzten Kollegen Frank Eberlein. Einen guten Start nachher in den Freitag. Das wünscht Ihnen Romy Anders. Wiederhören.

Achtung Autofahrer, das sind Falschfahrer unterwegs auf der A59 Dienstlaken-Duisburg. Zwischen Dienstlaken-West und Duisburg-Marxloh kommt Ihnen ein Falschfahrer entgegen. Bitte äußerst rechts fahren, nicht überholen. Falschfahrer auf der A59 Dienstlaken-Duisburg zwischen Dienstlaken-West und Duisburg-Marxloh ist ein Falschfahrer unterwegs.

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1: Um 23 Uhr mit Tarek Yusbaschi. Nach dem Fund einer Sprengstoffdrohne am Leipziger Flughafen hat die Bundesanwaltschaft die Ermittlungen übernommen. Bisher waren die Landesbehörden in Sachsen zuständig. Aus Baden-Baden ARD-Terrorexperte Holger Schmidt.
2: Es handele sich um einen schwerwiegenden Angriff auf die Transport- und Logistikinfrastruktur in Deutschland, erklärt Generalbundesanwalt Jens Rommel in einer Presseerklärung. Es besteht der Verdacht des versuchten Herbeiführens einer Sprengstoffexplosion und des gefährlichen Eingriffs in den Luftverkehr, so die Bundesanwaltschaft. Und sie spricht davon, dass es wohl zwei Drohnen waren, die am Dienstagabend am Flughafen Leipzig im Einsatz waren. Denn auch der Gegenstand, mit dem eine Frachtmaschine beim Durchstarten kollidiert sei, sei mutmaßlich eine Drohne gewesen, heißt es.
1: Bundesverkehrsminister Bilger hat wegen des Niedrigwassers in deutschen Flüssen mehrere Schritte angekündigt, um einen Gütertransport weiterhin zu ermöglichen. Vorgesehen sind mehr Genehmigungen für Schwertransporte auf den Straßen, geplante Bauarbeiten auf Autobahnen und an Schleusen sollen zurückgestellt werden. Und Bilger will mit den Ländern über Ausnahmen vom Sonn- und Feiertagsfahrverbot für Lkw sprechen. Rupert Wiederwald berichtet aus Bonn.
3: Damit möchte er die Möglichkeit schaffen, dass halt diese ganzen Güter, die ja normalerweise über den Rhein oder die Donau oder über andere Flüsse transportiert werden, dass diese Güter dann halt eben auf Lkw umgeladen werden können. Nur gleichzeitig muss man natürlich auch sagen, das, was so ein Schiff transportieren kann, das sind ja nicht 2, 3 oder 4 Lkw-Ladungen, sondern das sind in der Regel 20, 30, 40 bis zu 100 Lkw-Ladungen, über die wir da sprechen. Also das alles dann auf die Straße umzubringen, das wird am Ende nicht funktionieren.
1: Die AfD baut laut aktuellem ARD-Deutschland-Trend ihren Vorsprung zur Union weiter aus. Wäre am kommenden Sonntag Bundestagswahl, käme die Partei demnach auf 28%. Die Union verliert weiter an Zustimmung und kommt nur noch auf 21%. Die SPD liegt unverändert bei 12%, die Linke bei 11% und die Grünen bei 15%. Mit der Bundesregierung zufrieden sind nur 13% der Befragten, 85% äußerten sich unzufrieden. Vor der Küste des Oman droht wegen eines auf Grund gelaufenen Öltankers eine Umweltkatastrophe. Die Organisation Greenpeace teilte mit, auf Satellitenbildern sei zu sehen, dass bereits Öl ausgelaufen ist. Es bildete sich ein Ölteppich, der doppelt so groß ist wie München. Der 270 Meter lange Tanker wird der russischen Schattenflotte zugerechnet. Er soll etwa 110.000 Tonnen Rohöl an Bord haben. Unklar ist, unter welcher Flagge das Schiff fährt. Das waren die Nachrichten. Das Wetter in Deutschland, nachts meist trocken bei 18 bis 7 Grad, morgen meist trocken, im Norden einzelne Schauer, Höchstwerte 19 bis 30 Grad, am Samstag viel Sonne, 22 bis 33 Grad und am Sonntag anfangs trocken, von Südwesten später Schauer und Gewitter, 25 bis 35 Grad. Es ist 23.03 Uhr.
4: Hier ist der Verkehrsservice in der ARD-Hitnacht. Zunächst eine dringende Warnmeldung für die A59 Dienstlaken-Duisburg. Zwischen Dienstlaken-West und dem Kreuz Duisburg-Nord kommt Ihnen ein Falschfahrer entgegen. Fahren Sie äußerst rechts, überholen Sie nicht. Ich wiederhole, auf der A59 Dienstlaken-Duisburg kommt Ihnen zwischen Dienstlaken-West und dem Kreuz Duisburg-Nord ein Falschfahrer entgegen. Vorsicht in beiden Richtungen. A1 Lübeck-Hamburg. Auf der Norderelbbrücke kommt es in beiden Richtungen mehrfach kurzfristig zu Sperrungen wegen eines Schwertransports. Dann A2 Hannover Richtung Berlin. Im Kreuz Hannover-Ost ist die Überleitung zur A7 Richtung Kassel wegen eines Schwertransports gesperrt. Die Umleitung führt über die A2 bis zur Ausfahrt Lehrte. A3 Würzburg Richtung Frankfurt. Zwischen Weibersbrunn und Aschaffenburg-Ost 6 Kilometer Stau. A7 Würzburg Richtung Fulda. Zwischen Würzburg-Estenfeld und dem Dreieck Schweinfurt-Werneck 5 Kilometer Stau. B207 Fehmarn Richtung Heiligenhafen. Zwischen Todendorf und der B501 Heiligenhafen-Ost 12 Kilometer Stau. Und noch eine Unwetterwarnung für Bayern. Von Südwesten ziehen stellenweise Gewitter heran. Es gibt heftigen Starkregen, Windböen und kleinkörnigen Hagel. Ich wünsche Ihnen eine gute und sichere Fahrt in diese Nacht hinein.
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4: Und die die kommt vom Mitteldeutschen Rundfunk aus Magdeburg. Und hier im Studio ist für Sie Frank Eberlein, der bin ich. Ich wünsche Ihnen einen wunderschönen Donnerstagabend und wir starten in diese Nacht mit Musik aus Schweden. Und da geht's gleich richtig zur Sache. Hier sind Europe.

Unglaublich, wie schnell so eine Woche doch vergeht, ne? 5 Tage und der 4. ist schon wieder so gut wie vorbei. Am Montagmorgen will man das natürlich nie wahrhaben. Klar, ne? Da liegt die Woche immer wie ein riesiger Berg vor einem. Aber Sie sehen, es ist alles zu schaffen. Auch wenn Sie, so wie ich, gerade Ihre Nachtschicht begonnen haben. Der Feierabend kommt schneller als gedacht. Ja, und noch schneller, wenn wir gemeinsam durch diese Nacht gehen und uns richtig schöne Musik gönnen zur Entspannung. Ne? So nebenbei, Sie wissen ja, mit Musik geht alles besser. Vor allem mit unserer Musik. Kann ich Ihnen versprechen, dass wir wieder tolle Sachen dabei haben. Jetzt erstmal die Lighthouse Family mit Lifted. Und danach ein Klassiker von Karat. Über 7 Brücken musst du gehen.

Und vor dem versprochenen Song von Karat habe ich hier in der ARD-Nacht noch eine richtig gute Nachricht für Sie, wenn Sie unterwegs sind auf der A59 Dienstlaken-Duisburg. Und wenn Sie da gerade den Atem angehalten haben, weil ja diese Falschfahrermeldung kam, zum Glück alles gut gegangen. Es ist kein Falschfahrer mehr zwischen Dienstlaken-West und dem Kreuz Duisburg-Nord unterwegs. Ja, Sie haben da wieder freie Fahrt. Kommen Sie gut an Ihr Ziel.

Ja, Laura Branigan, ich weiß noch, für mich damals in den 80ern einer der ganz großen Stars. Ja, da gab es ja Madonna, dann gab es Kim Wilde, Sissy Catch, Sandra und so viele andere tolle Sängerinnen. Aber eben auch Laura, die leider viel zu früh verstorben ist. Ich glaube, sie wurde nur Anfang 50 und ja, aber sie hat uns so viele tolle Hits hinterlassen, die übrigens fast alle hier in Deutschland produziert wurden von Jack White. Gloria zählt dazu. Und damit hatten die beiden, also Jack und Laura, einen Riesenhit, einen Top-Hit, vor allem in den Staaten. Das war 1982. So, und es geht weiter mit Frauenpower hier in der ARD-Hitnacht. Hier ist Sophie B. Hawkins aus den 90ern. Right Beside You.

Es ist 23.30 Uhr, halb zwölf. Hier ist der Verkehrsservice in der ARD-Hitnacht. Nochmal die Entwarnung für die A59 Dienstlaken-Duisburg. Zwischen Dienstlaken-West und dem Kreuz Duisburg-Nord befindet sich kein Falschfahrer mehr. Sie haben dort wieder freie Fahrt. Die A2 Hannover Richtung Berlin ist zwischen Eilsleben und Bornstedt wegen eines defekten LKWs gesperrt. A3 Würzburg Richtung Frankfurt am Main zwischen Weibersbrunn und Aschaffenburg Ost 6 Kilometer Stau. A7 Würzburg Richtung Fulda zwischen Würzburg-Estenfeld und dem Dreieck Schweinfurt-Werneck 5 Kilometer Stau. Die A44 Kassel Richtung Dortmund ist zwischen dem Dreieck Kassel Süd und Kassel Bad Wilhelmshöhe nach einem LKW-Brand gesperrt. Und die B207 Fehmarn Richtung Heiligenhafen, da gibt's zwischen Todendorf und der B501 Heiligenhafen Ost 12 Kilometer Stau. Da wünsche ich Ihnen Geduld, falls Sie da gerade drin stehen, und drückt die Daumen, dass es bald weitergeht. Gute Fahrt.

Die ARD-Hitnacht aus Magdeburg mit Musik von Michael Patrick Kelly und gerade eingetroffen mit elektronischer Post von Barbara und Holger aus Gelsenkirchen. Sie schreiben zu dem von mir vor wenigen Minuten gespielten Karatlied über sieben Brücken musst du gehen. Dem Lied würden wir heutzutage nicht folgen. Die Brücken in Deutschland sind inzwischen zu marode und könnten unter den Füßen nachgeben. Ja, trotzdem ein schönes Lied und macht mit der ARD-Hitnacht weiter so. Fernsehen ist eh Mist. Da kommen nur Wiederholungen, die man diese Woche schon zweimal gesehen hat. Ja, danke schön für diese Zeilen, Barbara und Holger. Ja, wir Radioleute freuen uns umso mehr, wenn Sie einfach hier dran sind bei uns. Und wer uns auch schreiben will, der tut das am besten an ard-hitnacht@mdr.de. Und jetzt gibt's das Liebeslied aus einem 40 Jahre alten Film, 86 war's, da kam Top Gun in die Kinos mit Tom Cruise und der Song hier, Take My Breath Away von Berlin.

Carly Simon. Und das war der Song, mit dem ich sie damals, genau 40 Jahre ist es her, so zum ersten Mal bewusst wahrgenommen habe. Und dann erst später habe ich erfahren, dass die Frau ja schon viele Jahre im Geschäft erfolgreich gewesen war und schon in den 70ern mit diesen herrlichen Songs, die sie da hatte. Ja, tolle Frau aus den USA. Coming Around Again von Carly Simon. Und hier in der ARD-Nacht habe ich jetzt für Sie Landenbeat, A Better Love. Oh, nicht mehr viele Minuten, dann ist es Mitternacht und dann gibt es erstmal die neuesten Nachrichten.

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1: Um 0 Uhr mit Ronald Lessig. Nach dem mutmaßlichen Anschlagsversuch mit einer Sprengstoffdrohne am Flughafen Leipzig hat die Bundesanwaltschaft die Ermittlungen an sich gezogen. Grund sei die besondere Bedeutung des Falls, hieß es zur Begründung. Aus der Nachrichtenredaktion Astrid Rolle.
2: Die Bundesanwaltschaft spricht von tatsächlichen Anhaltspunkten, dass auf dem Flughafengelände eine Explosion herbeigeführt werden sollte. Dazu seien an der Drohne professioneller Sprengstoff und ein Zünder angebracht worden. Die Drohne war in der Nacht zum Mittwoch in der Nähe von ukrainischen Antonov-Flugzeugen entdeckt worden. Experten entschärften die Sprengladung. Die Ermittler gehen mittlerweile zudem davon aus, dass auch der Gegenstand, mit dem eine DHL-Frachtmaschine in der Luft zusammengestoßen ist, eine Drohne war. Laut Bundesanwaltschaft handelt es sich um einen schwerwiegenden Angriff auf die Infrastruktur in Deutschland.
1: Die AfD baut laut aktuellem ARD-Deutschland-Trend ihren Vorsprung zur Union weiter aus. Wäre am kommenden Sonntag Bundestagswahl, käme die Partei demnach auf 28%. Die Union verliert weiter an Zustimmung und kommt nur noch auf 21%. Die SPD liegt unverändert bei 12%, die Linke bei 11%, die Grünen bei 15%. Mit der Bundesregierung zufrieden sind nur 13% der Befragten. Ein Mann, der im vergangenen Jahr mit dem Auto in eine Gewerkschaftsdemonstration in München gefahren ist, ist jetzt wegen Mordes zu lebenslanger Haft verurteilt worden. Das Oberlandesgericht stellte auch eine besondere Schwere der Schuld fest. Damit ist eine vorzeitige Entlassung unwahrscheinlich. Eine Frau und ihr zweijähriges Kind waren bei dem Anschlag gestorben, mehr als 20 weitere Menschen wurden verletzt. Der deutsche Energiekonzern RWE hat sich aus Projekten für Windparks in den USA zurückgezogen. Dafür bekommt RWE Geld von der US-Regierung. Was es damit auf sich hat, berichtet Carsten Kühntop aus Washington.
3: RWE hatte 3 Pachtverträge. Damit wollte der Konzern Windparks bauen vor den Küsten von New York, Kalifornien und Louisiana. Die Regierung von Präsident Trump war aber strikt dagegen. Und jetzt gibt es eine Einigung in diesem Streit. RWE erhält sein Geld zurück, 1,2 Milliarden Dollar, und hat sich gleichzeitig verpflichtet, dieses Geld stattdessen in Projekte für fossile Brennstoffe zu stecken in den USA. Diese Vereinbarung ist bereits die 5. ihrer Art, die Trumps Regierung geschlossen hat, um die Entwicklung von Offshore-Windprojekten zu stoppen.
1: Das waren die Nachrichten. Das Wetter in Deutschland. Häufig trocken, im Südosten letzte Schauer bei 18 bis 7 Grad. Am Tage meist trocken bei bis zu 19 Grad in Nordfriesland und 30 Grad am Oberrhein. Am Samstag viel Sonne, 22 bis 33 Grad. Am Sonntag erst trocken, später Schauer bis 35 Grad. Es ist 0:03 Uhr.
4: Und hier ist der Verkehrsservice in der ARD-Hitnacht. Die A2 Hannover Richtung Berlin ist zwischen Eilsleben und Bornstedt wegen eines defekten LKWs gesperrt. A3 Würzburg Richtung Frankfurt zwischen Weibersbrunn und Aschaffenburg Ost 6 Kilometer Stau. Und die A44 Kassel Richtung Dortmund ist zwischen dem Dreieck Kassel Süd und Kassel Bad Wilhelmshöhe nach einem LKW-Brand gesperrt. Das war's. Ich hoffe, Sie kommen gut durch. Fahren Sie vorsichtig, kommen Sie gut an Ihr Ziel.
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4: Und die kommt vom Mitteldeutschen Rundfunk aus Magdeburg. Hier im Studio ist für Sie Frank Eberlein. Ich wünsche Ihnen einen wunderschönen guten Morgen. Ja, der ist gerade angebrochen, der Morgen. 4 Minuten ist er alt, der neue Tag. Es ist Freitag, der 7. August. Ja, und in den starten wir mit Musik. Aus Schweden, hier sind Roxette.

Ja, früher hat man da die Taschentücher und die Feuerzeuge rausgeholt. Das war einer der ja, großen, wie man einst sagte, Schmachtfetzen der frühen 70er Jahre. Sylvia's Mother von Dr. Hook in the Medicine Show hier. Gespielt in der ARD-Hitnacht. Ja, die schönen alten Lieder von früher kommen immer wieder. Die sind zeitlos und unsterblich. Und da haben wir noch mehr, ganz viele, kann ich Ihnen versprechen. Und zwischendurch erreichen uns auch immer mal wieder Grüße per E-Mail. Herzliche Grüße hier in diesem Fall aus dem schönen Lauchertal. Sibylle aus Sigmaringen-Jungnau hat die geschickt. Sibylle schreibt, ich sitze hier bei noch angenehmen 21 Grad auf meiner Terrasse bei einem kühlen Silvaner und genieße die ARD-Hitnacht. Dabei kann ich wunderbar meine Gedanken schweifen und den Tag ausklingen lassen. Eigentlich warte ich dringend auf Regen, schreibt Sibylle, aber das Gewitter hat sich nach Osten verabschiedet. Na, dann wird's ja vielleicht bald hier ankommen in Magdeburg, von wo wir heute Nacht senden. Schönen Dank, Sibylle. Schöne Grüße zurück. Und jetzt gibt's Musik aus den 80ern. Hier toller Popsong von den Thompson Twins. Hold Me Now. Und wenn auch Sie uns schreiben wollen, ja, die Adresse bekannt. Wenn nicht, sage ich Sie gerne nochmal. ard-hitnacht@mdr.de.

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Fleetwood Mac hier in der ARD-Hitnacht. Ja, die einen freuen sich auf den Sommerurlaub, die anderen sind ein wenig betrübt, weil der Sommerurlaub schon vorbei ist. Ne? Geht immer viel zu schnell und man ist wieder zu Hause. Und wieder andere fahren erst gar nicht weg, kümmern sich lieber um Haus, Hof, Garten und Tiere. Oder die Kinder oder die Enkel kommen, ne? Und da wird's auch zu Hause richtig schön. Ich halte es in diesem Jahr so, dass ich 2 kleine Urlaube mache, jeweils 4-5 Tage. Und der eine ist schon zu Ende. Ich war Ende Juli in Frankreich und als ich von dort mit dem Auto zurückkam, so durch Belgien und die Niederlande, war ich dann irgendwann wieder in Deutschland. Und da stand tatsächlich an der Autobahn ein Ort angeschrieben, weiß auf blau, von dem ich vorher noch nie gehört hatte. Aber ich fühlte mich diesem Ort und seinen Einwohnern gleich sehr verbunden. Dieser Ort heißt Senden.

0: Ja, eine echte Hymne aus einem Kultfilm, aus Dirty Dancing. She's Like the Wind von Patrick Swayze. Und wir haben es 0.32 Uhr inzwischen. Hier ist der Verkehrsservice in der ARD-Hitnacht. Die A2 Hannover Richtung Berlin ist zwischen Eilsleben und Bornstedt wegen eines defekten LKWs gesperrt. A3 Würzburg Richtung Frankfurt am Main zwischen Weibersbrunn und Aschaffenburg Ost 6 Kilometer Stau. Und die A44 Kassel Richtung Dortmund ist zwischen dem Dreieck Kassel Süd und Kassel Bad Wilhelmshöhe nach einem LKW-Brand gesperrt. Kommen Sie gut an Ihr Ziel, fahren Sie vorsichtig.
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0: Und jetzt kommt Musik vom jungen Paul, also Paul Young heißt der Mann. Großer Star der 80er hier. Love of the Common People.

Ich und ich hier in der ARD-Hitnacht und die Bowling-Crew aus Seelze hat sich gemeldet. Sie spielt wieder wie jede Nacht 4 Stunden Bowling und wünscht allen, die arbeiten müssen, eine kühle Nacht und viel Spaß, egal was sie gerade treiben. Ja, Dankeschön für die Grüße aus Niedersachsen und wir geben die Grüße natürlich aufs Herzlichste zurück. So, und wer hat hier geschrieben? Michael, der uns im Südwesten Deutschlands hört. Und ja, er schreibt, gut, dass die Musik auch von unten nach oben kommt. Hier oben auf 3600 Metern ist es deutlich kühler, so um die 3 Grad. Oh, da braucht man eure Musik zum Aufwärmen. Also weiter so. Ja, wir versuchen's. Und geben unser Bestes und spielen einfach heiße Musik. Zum Beispiel jetzt von Lynn Anderson. Ja, Rose Garden. Schöner Song. Und danach gibt's Musik von Barclay James Harvest.

Ja, Vaya con Dios aus Belgien hier in der ARD-Hitnacht um 10 Minuten vor 1. Ja, durch Belgien bin ich neulich gefahren, habe ich ja vorhin erzählt. Auf der Rückreise von Frankreich wieder nach Hause nach einem Kurzurlaub. Und in Deutschland fuhr ich da an Senden vorbei, an Senden in Westfalen. Habe gesagt, dass mich als Radiomann natürlich dieser Ort gleich begeistert hat. Ne? Und schöne Grüße dahin. Und dann hat sich Frank aus dem anderen Senden noch gemeldet. Er schreibt, es gibt noch ein Senden an der Iller, eine Kleinstadt im Kreis Neu-Ulm in Bayern. Vielleicht auch mal einen Abstecher wert. Ja, Frank, liebe Grüße zurück. Und viel Spaß jetzt mit Musik von Human League.

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1: Um 1 Uhr mit Ronald Lessig. Nach dem Fund einer Sprengstoffdrohne am Leipziger Flughafen hat die Bundesanwaltschaft die Ermittlungen übernommen. Bisher waren die Landesbehörden in Sachsen zuständig. Aus Baden-Baden ARD-Terror-Experte Holger Schmidt.
2: Es handele sich um einen schwerwiegenden Angriff auf die Transport- und Logistikinfrastruktur in Deutschland, erklärt Generalbundesanwalt Jens Rommel in einer Presseerklärung. Es besteht der Verdacht des versuchten Herbeiführens einer Sprengstoffexplosion und des gefährlichen Eingriffs in den Luftverkehr, so die Bundesanwaltschaft. Und sie spricht davon, dass es wohl 2 Drohnen waren, die am Dienstagabend am Flughafen Leipzig im Einsatz waren. Denn auch der Gegenstand, mit dem eine Frachtmaschine beim Durchstarten kollidiert sei, sei mutmaßlich eine Drohne gewesen, heißt es.
1: 37% der Wahlberechtigten sprechen sich dafür aus, eine Zusammenarbeit mit der AfD grundsätzlich auszuschließen. Das zeigt der aktuelle ARD-Deutschland-Trend, für den Infratest DIMAP knapp 1300 Wahlberechtigte befragt hat. Einzelheiten von Sabine Henkel aus Berlin.
3: Das waren schon mal mehr, also diese No-Go-Haltung, die hat abgenommen. Dann sind es 32%, die eine Zusammenarbeit nicht kategorisch ausschließen. Sie meinen, das können die Parteien von Fall zu Fall machen. Und 27% sagen, dass die anderen Parteien die Zusammenarbeit mit der AfD sogar suchen sollen. Das sind hauptsächlich diejenigen, die AfD wählen. Interessant ist die Haltung der CDU- und CSU-Wähler und Wählerinnen. Der größte Teil unter ihnen sagt, von Fall zu Fall sollten die anderen Parteien mit der AfD Politik machen.
1: Die niedrigen Pegelstände der wichtigen Wasserstraßen wie Rhein, Donau oder Elbe stellt die Schifffahrt und Unternehmen vor große Herausforderungen. Bundesverkehrsminister Bilger hat sich daher mit Vertretern von Industriehäfen und Schifffahrt getroffen. Im Anschluss stellte er ein Maßnahmenpaket vor. So erwägt Bilger, das Fahrverbot für Lkw an Sonn- und Feiertagen vorübergehend aufzuheben, um mehr Güter auf die Straße zu bringen. Auch die Bahn soll mehr Güter übernehmen. Vor der Küste Mallorcas ist eine neue Rekordwassertemperatur gemessen worden. Westlich der Insel registrierte eine Messboje 33 Grad. Das ist der höchste Wert, der jemals in einem spanischen Gewässer ermittelt wurde. Im westlichen Mittelmeer liegen die Wassertemperaturen derzeit etwa 4 Grad über dem langjährigen Durchschnitt. Die immer weiter steigenden Meerestemperaturen erhöhen unter anderem die Gefahr heftiger Stürme mit sintflutartigen Regenfällen im Herbst. Das waren die Nachrichten. Das Wetter in Deutschland. Häufig trocken, im Südosten letzte Schauer bei 18 bis 7 Grad. Am Tage meist trocken, im Norden einzelne Schauer, an den Alpen Gewitter, bei bis zu 19 Grad in Nordfriesland und 30 Grad am Oberrhein. Am Samstag sonnig bis 33 Grad. Es ist 1.03 Uhr.
4: Und hier ist der Verkehrsservice in der ARD-Hitnacht. Die A2 Hannover Richtung Berlin ist zwischen Eilsleben und Bornstedt wegen eines defekten LKWs gesperrt. A3 Würzburg Richtung Frankfurt am Main zwischen Weibersbrunn und Aschaffenburg Ost 6 Kilometer Stau. Und die A44 Kassel Richtung Dortmund ist zwischen dem Dreieck Kassel Süd und Kassel Bad Wilhelmshöhe nach einem LKW-Brand gesperrt. Kommen Sie gut an Ihr Ziel, fahren Sie vorsichtig.
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4: Mit Frank Eberlein hier im Studio in Magdeburg. Schön, dass Sie auch dabei sind.

Die Beatles hier der ARD-Hitnacht. Ja, und der Freitag ist da, das heißt, das Wochenende steht vor der Tür. Ist das nicht schön? Sie werden jetzt vielleicht antworten, ja, das ist nicht schön. Wer denkt nämlich schon ans Wochenende, ne? Wenn er sich doch wochentags sogar in der Nacht mit richtig tollen Dingen beschäftigen darf. Wie zum Beispiel Frank aus Dresden, der mir gerade schrieb, dass er nach getaner Arbeit momentan noch in seinem Büro sitzt und Steuerkram erledigt. Ja, lieber Namensvetter, da wünsche ich dir ganz viel Spaß dabei. Ich liebe es ja auch, wenn ich ehrlich bin, immer wieder Quittungen zu sortieren, Belege zu scannen, zu ordnen, abzuheften, Einträge zu machen, viele Stunden lang, damit ich dann irgendwann endlich meine Steuern zahlen darf. Also es gibt wirklich Beschäftigungen, die sind einfach paradiesisch. So, und jetzt gibt's paradiesische Musik hier bei uns. Aus den 80ern, Mitch Ure mit If I Was.

Boris Gardiner in der ARD-Hitnacht I Want to Wake Up With You. Schöner Popsong aus den 80ern und vor allem einer im Reggae-Rhythmus. Reggae assoziiert man ja immer so ein bisschen mit Fernweh, mit Hitze, ne, mit Strand und Sand und mit Karibik-Gefühl. Und sowas gibt es aber auch hier. Tim aus Baden-Württemberg hat gerade geschrieben, ich kann nicht schlafen, mir geht das Wetter echt auf die Nerven. Ich weiß ja nicht, wie es beim Rest ist, aber ich habe gefühlt 30 Grad in meinem Zimmer. Ja, das hat Frank übrigens vorhin auch geschrieben, Frank aus Dresden. Deshalb ist er ja noch in seinem Büro. Da sind es 22 Grad, zu Hause hat er auch 30 Grad oder mehr. Ja, geht den Menschen wie den Leuten so. Aber wir machen uns jetzt so ein paar kühle Gedanken bei heißer Musik. Und ich habe hier Duffy mit Mercy. Gute Nacht Ihnen.

0: Arby mit Sign Your Name. Ja, jetzt haben wir es kurz nach halb zwei. Und hier ist der Verkehrsservice in der ARD-Hitnacht. Eine Meldung zunächst für die A1 Lübeck-Hamburg. Auf der Norderelbbrücke kommt es in beiden Richtungen mehrfach zu kurzzeitigen Sperrungen. Der Grund ist ein Schwertransport. Die A2 Hannover Richtung Berlin ist zwischen Eilsleben und Bornstedt wegen eines defekten LKWs gesperrt. Und die A44 Kassel Richtung Dortmund ist zwischen dem Dreieck Kassel Süd und Kassel Bad Wilhelmshöhe nach einem LKW-Brand gesperrt. Ja, verhältnismäßig wenig los in dieser Nacht. Möge das so bleiben. Also fahren Sie vorsichtig und kommen Sie dann bald gut an Ihr Ziel.
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0: Ja, und jetzt ein schöner Titel von 1995. Erinnern Sie sich an dieses Jahr? Ja, gut 30 Jahre ist es her. Da kam eine Band namens Fool's Garden und die hatte diesen herrlichen Song hier. Lemon Tree. Immer noch ein schönes, frisches Lied. Gerade jetzt um kurz nach halb zwei in der Nacht hält das, glaube ich, jeden munter.

Sam Smith. Sam Smith, so ist es richtig, ne? Hier in der ARD-Hit-Nacht, aber um die Zeit, da kann die Zunge schon mal so ein bisschen einschlafen, nicht wahr? Jetzt gibt's um genau 13:45 Musik von Bonnie Tyler. Ja, wir grüßen Sie im Musikerhimmel und erinnern uns an diesen schönen Song. Der kommt gleich ganz wuchtig daher. Moment hier. Boah, eine richtige Pop-Hymne aus den frühen 90ern. Bitter Blue.

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1: Um 2 Uhr mit Ronald Lessig. Nach dem mutmaßlichen Anschlagsversuch mit einer Sprengstoffdrohne am Flughafen Leipzig hat die Bundesanwaltschaft die Ermittlungen an sich gezogen. Grund sei die besondere Bedeutung des Falles, hieß es zur Begründung. Aus der Nachrichtenredaktion Astrid Rolle.
2: Die Bundesanwaltschaft spricht von tatsächlichen Anhaltspunkten, dass auf dem Flughafengelände eine Explosion herbeigeführt werden sollte. Dazu seien an der Drohne professioneller Sprengstoff und ein Zünder angebracht worden. Die Drohne war in der Nacht zum Mittwoch in der Nähe von ukrainischen Antonov-Flugzeugen entdeckt worden. Experten entschärften die Sprengladung. Die Ermittler gehen mittlerweile zudem davon aus, dass auch der Gegenstand, mit dem eine DHL-Frachtmaschine in der Luft zusammengestoßen ist, eine Drohne war. Laut Bundesanwaltschaft handelt es sich um einen schwerwiegenden Angriff auf die Infrastruktur in Deutschland.
1: 85% der Deutschen sind unzufrieden mit der Arbeit der Bundesregierung. Das zeigt der aktuelle ARD-Deutschland-Trend, für den Infratest DIMAP knapp 1300 Wahlberechtigte befragt hat. Auch die Regierungsumbildung wirkte sich nicht positiv aus. Aus Berlin Sabine Henkel.
3: Wenn am kommenden Sonntag Bundestagswahlen wären, würden CDU und CSU 21% erreichen. Etwas weniger als im Juli. Die AfD kommt in dieser Umfrage auf 28%. Das ist ein leichtes Plus. Alle anderen Parteien erreichen unveränderte Prozentzahlen. Die SPD 12, die Grünen 15 und die Linke 11%. Bundeskanzler Friedrich Merz hatte einige CDU-Posten neu besetzt, darunter das Gesundheits- und das Verkehrsministerium, außerdem in der Fraktion und im Kanzleramt.
1: US-Präsident Trump versucht erneut, das Recht auf Staatsbürgerschaft durch Geburt in den USA einzuschränken. Er unterzeichnete 2 Dekrete, die sogenannten Geburtstourismus verhindern sollen. Laut Trump kommen unzählige Frauen als Touristinnen getarnt zum Entbinden in die USA, damit ihr Kind die US-Staatsbürgerschaft erhält. Dies werde nun nicht mehr möglich sein. Erst im Juni hatte der oberste Gerichtshof einen ersten solchen Versuch Trumps für verfassungswidrig erklärt. Vor der Küste Mallorcas ist eine neue Rekordwassertemperatur gemessen worden. Westlich der Insel registrierte eine Messboje 33 Grad. Das ist der höchste Wert, der jemals in einem spanischen Gewässer ermittelt wurde. Im westlichen Mittelmeer liegen die Wasser